Es gibt jetzt zwei Optionen, beide machen Stress. Eine ab morgen schon, die andere ab jetzt. Wir können darauf warten, dass sie in den Parlamenten und auf der Straße erstarken, bevor wir sie bekämpfen. Und wir warten, warten, warten, das ist erstmal bequemer. Es geht uns trotzdem an den Kragen, nur halt etwas später. Die andere Möglichkeit bedeutete schon heute Stress mit der Polizei und den ganz besonderen

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0: Rumpelstilzchen von den Gebrüdern Grimm. Es war einmal ein Müller, der war arm, aber er hatte eine schöne Tochter. Nun traf es sich, dass er mit dem König zu sprechen kam und zu ihm sagte: »Ich habe eine Tochter, die kann Stroh zu Gold spinnen.« Dem König, der das Gold lieb hatte, gefiel die Kunst gar wohl, und er befahl, die Müllers Tochter sollte alsbald vor ihn gebracht werden. Dann führte er sie in eine Kammer, die ganz voll Stroh war, gab ihr Rat und Haspel und sprach:
1: »Wenn du diese Nacht durch bis morgen früh dieses Stroh nicht zu Gold versponnen hast, dann musst du sterben.«
0: Darauf ward die Kammer verschlossen, und sie blieb allein darin. Da saß nun die arme Müllers Tochter und wußte um ihr Leben keinen Rat, denn sie verstand gar nichts davon, wie das Stroh zu Gold zu spinnen war, und ihre Angst ward immer größer, daß sie endlich zu weinen anfing. Da ging auf einmal die Türe auf und trat ein kleines Männchen herein und sprach:
2: »Guten Abend, Jungfer Müllerin, warum weint sie so sehr?«
0: »Ach«, antwortete das Mädchen, »ich soll Stroh zu Gold spinnen und verstehe das nicht.« Sprach das Männchen:
2: »Was gibst du mir, wenn ich dir's spinne?«
0: »Mein Halsband«, sagte das Mädchen. Das Männchen nahm das Halsband, setzte sich vor das Rädchen und schnurr, schnurr, schnurr, dreimal gezogen, war die Spule voll. Dann steckte es eine andere auf und schnurr, schnurr, schnurr, dreimal gezogen, war auch die zweite voll. Und so ging's fort bis zum Morgen. Da war alles Stroh versponnen und alle Spulen waren voll Gold. Als der König kam und nachsah, da erstaunte er und freute sich. Aber sein Herz wurde nur noch begieriger, und er ließ die Müllers Tochter in eine andere Kammer voll Stroh bringen, die noch viel größer war, und befahl ihr, das auch in einer Nacht zu spinnen, wenn ihr das Leben lieb wäre. Das Mädchen wußte sich nicht zu helfen und weinte. Da ging abermals die Türe auf, und das kleine Männchen kam und sprach:
2: »Was gibst du mir, wenn ich dir das Stroh zu Gold spinne?«
0: »Meinen Ring von dem Finger«, antwortete das Mädchen. Das Männchen nahm den Ring und fing wieder an zu schnurren mit dem Rade und hatte bis zum Morgen alles Stroh zu glänzendem Gold gesponnen. Der König freute sich über die Maßen bei dem Anblick, war aber noch immer nicht des Goldes satt, sondern ließ die Müllers Tochter in eine noch größere Kammer voll Stroh bringen und sprach:
1: »Die musst du noch in dieser Nacht verspinnen. Wenn dir das gelingt, sollst du meine Gemahlin werden.«
0: Denn, dachte er, eine reichere Frau kannst du auf der Welt nicht haben. Als das Mädchen allein war, kam das Männlein zum dritten Mal wieder und sprach:
2: »Was gibst du mir, wenn ich dir noch diesmal das Stroh spinne?«
0: »Ich hab nichts mehr, das ich geben könnte«, antwortete das Mädchen.
2: »So versprich mir, wann du Königin wirst, dein erstes Kind.«
0: »Wer weiß, wie das noch geht«, dachte die Müllers Tochter und wußte sich auch in der Not nichts anderes zu helfen und versprach dem Männchen, was es verlangte. Dafür spann das Männchen noch einmal das Stroh zu Gold. Und als am Morgen der König kam und alles fand, wie er gewünscht hatte, so hielt er Hochzeit mit ihr, und die schöne Müllers Tochter ward eine Königin. Über ein Jahr brachte sie ein schönes Kind zur Welt und dachte gar nicht mehr an das Männchen. Da trat es in ihre Kammer und sprach:
2: »Nun gib mir, was du versprochen hast.«
0: Die Königin erschrak und bot dem Männchen alle Reichtümer des Königreichs an, wenn es ihr nur das Kind lassen wollte. Aber das Männchen sprach:
2: »Nein, etwas Lebendes ist mir lieber als alle Schätze der Welt.«
0: Da fing die Königin so an zu jammern und zu weinen, dass das Männchen Mitleiden mit ihr hatte und sprach:
2: »Drei Tage will ich dir Zeit lassen. Wenn du bis dahin meinen Namen weißt, so sollst du dein Kind behalten.«
0: Nun dachte die Königin die ganze Nacht über an alle Namen, die sie jemals gehört hatte, und schickte einen Boten über Land, der sollte sich erkundigen weit und breit nach neuen Namen. Als am anderen Tag das Männchen kam, fing sie an mit Kaspar, Melchior, Balzer und sagte alle Namen, die sie wusste, nach der Reihe her, aber bei jedem sprach das Männlein:
2: »So heiß ich nicht, so heiß ich nicht.«
0: Den zweiten Tag ließ sie herumfragen bei allen Leuten und sagte dem Männlein die ungewöhnlichsten und seltsamsten vor: »Rippenbiest, Hammelswade, Schnürbein.« Aber es blieb dabei.
2: »So heiß ich nicht, so heiß ich nicht.«
0: Den dritten Tag kam der Bote wieder zurück und erzählte: »Neue Namen habe ich keinen einzigen finden können, aber wie ich an einen hohen Berg um die Waldecke kam, wo Fuchs und Has sich gute Nacht sagen, so sah ich da ein kleines Haus, und vor dem Haus brannte ein Feuer. Um das Feuer sprang ein gar zu lächerliches Männchen, hüpfte auf einen Bein und schrie:
2: »Heute back ich, morgen brau ich, übermorgen hol ich der Königin ihr Kind. Ach, wie gut, dass niemand weiß, dass ich Rumpelstilzchen heiß.«
0: Da war die Königin ganz froh, dass sie den Namen wusste. Und als bald hernach das Männlein kam und sprach:
2: »Nun, Frau Königin, wie heiß ich?«
0: fragte sie erst: »Heißest du Kunz?«
2: »Nein.«
0: »Heißest du Heinz?«
2: »Nein.«
0: »So heißt du etwa Rumpelstilzchen?«
2: »Das hat dir der Teufel gesagt, das hat dir der Teufel gesagt!«
0: schrie das Männlein und stieß mit dem rechten Fuß vor Zorn so tief in die Erde, dass es bis an den Leib hineinfuhr. Dann packte es in seiner Wut den linken Fuß mit beiden Händen und riss sich selbst mitten in zwei.
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1: Bo, bo. 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

0: Wie kam denn die Idee zum Spazierclub?
1: Also auf die Idee kamen wir dadurch, dass wir das erstmal in anderen Städten gesehen haben und wir empfunden haben, dass das ja auch was Gutes für Jena wäre, weil sehr viele Freunde von uns aus der Stadt bzw. aus der Umgebung umgezogen sind, also aus Jena raus.
0: Und dann, um wieder mehr Leute auch kennenzulernen.
1: Genau, um neue Freundschaften und Verbindungen zu knüpfen.
0: Und wenn ihr jetzt euch Jena so anguckt, was sind denn die Sachen, wo ihr wirklich sagt, das ist so schön, hier spazieren zu gehen und das muss man einfach tun, das ist eine wichtige Freizeitbeschäftigung.
2: Jena hat super schöne Ecken und vor allem, wenn man neu in Jena ist, glaube ich, dass man so ein paar Sachen einfach in Jena auch unterschätzt. Vor allem, wenn man sich die Berge anschaut, es geht in jede Himmelsrichtung hoch oder einfach mal an der Leutra langlaufen, im Paradiespark. Es sind so viele schöne Ecken. Wir hatten zum Beispiel jetzt bei Spaziergängen, dass Jenenser dabei waren, die meinten so, hey, die Ecke von Jena kennen wir noch gar nicht und voll cool, dass wir hier langlaufen.
0: Wie viele Spaziergänge gab es denn jetzt überhaupt schon?
2: Wir hatten jetzt insgesamt 6 Spaziergänge, morgen ist der 7. Spaziergang und wir gehen allgemein in die 9. Woche sozusagen.
0: Wo geht's dann morgen hin?
2: Wir machen das immer abhängig von der Personenanzahl, wie viele dann letztendlich mitlaufen, weil wir ja so ein bisschen entscheiden müssen, welche Runde sich eignet für x Personen und richten uns dann danach.
0: Wie viele Personen waren denn jetzt schon immer mit dabei, beziehungsweise was war die größte Menge bis jetzt?
1: Also letztes Mal, wenn ich mich nicht täusche, waren wir 70 gewesen und es steigert sich von Mal zu Mal gesteigert zu um die 10 bis 20 Personen. Also ganz am Anfang waren wir nur 12 und mal sehen, wie es morgen wird.
0: Also wenn man mitmachen will, muss man sich auch nicht anmelden, man kommt einfach.
2: Bei uns muss man sich anmelden zum Spaziergang, weil wir eben so ein bisschen abschätzen können müssen, wie viele Personen am Ende kommen, um eben dann geeignete Routen festzulegen. Also es ist hauptsächlich deswegen, wegen den Routen muss man sich anmelden und natürlich wegen den After-Events, weil wir immer schauen, dass wir auch so ein bisschen was bieten wollen für unsere Community, die vielleicht dann doch Lust haben, nach den Spaziergängen noch da zu bleiben. Und deswegen einfach mit Anmeldungen.
0: Wo kann man das machen?
2: Wir haben die Plattform Luma für uns entdeckt. Das ist super unkompliziert dort.
0: Also Social Media spielt ja auch eine große Rolle irgendwie ein bisschen in dieser Werbung praktisch dafür. Dadurch entsteht ja dieser Club und diese Community auch. Und das sieht man immer sehr, sehr gut. Und ich glaube, viele Leute haben dadurch auch überhaupt davon mitbekommen. Wie sehr spielt das für euch eine Rolle? Wie läuft das so überhaupt ab mit dem Content praktisch dafür drehen? Und vielleicht hat eure berufliche Laufbahn ja auch irgendwie was damit zu tun.
2: Der Content für unseren Spazierclub entsteht relativ organisch. Also wir gehen einfach spazieren, nehmen da so ein paar Takes mit auf von den Leuten. Wir machen natürlich auch so eine kleine Abfrage vor der Anmeldung oder bei der Anmeldung, ob es okay ist, dass wir Fotos und Videos machen. Und ja, dann nehmen wir einfach was auf und schneiden wir es zusammen.
1: Das Einzige, das ist mit, wie man unseren Aufbau des Spazierclubs mit unserem Beruf zusammenhängt, ist wahrscheinlich die Ästhetik. Dass wir darauf achten, dass alles ein einheitliches Bild ergibt. Und so ein kleines bisschen haben wir auch an eine Zielgruppe gedacht und das dann so aufgebaut, dass wir gute, offene Menschen erreichen.
0: Wenn ihr jetzt mal schaut, was ihr schon alles für Routen gemacht habt, gibt es noch eine Route, die ihr unbedingt irgendwann mal machen wollt, aber irgendwie das von der Personenzahl noch nicht geklappt hat oder ähnliches?
1: Also wir wollten schon länger mal Richtung Jena Ost laufen, aber haben dann immer diesen Hintergedanken gehabt, dass wir jede Person erreichen wollen, die mitlaufen will. Und da ist halt der Startpunkt in der Innenstadt immer am besten für jegliche Art von Personen. Aber es ist dann schwierig, wenn wir dann in Jena Ost und Co. verweilen, weil wir dann über unsere geplanten 1 Stunde Laufweg kommen. Und wir wissen nicht, wie zeitlich alle anderen Personen so eingeschränkt sind. Und das wäre so ein Wunschlauf von mir. Über Jena Ost zu laufen.
2: Wir versuchen immer, unsere Spaziergänge so zwischen 3 und 4 Kilometer zu halten und versuchen es auch, den Startpunkt und Endpunkt immer an einer sehr ähnlichen Stelle zu platzieren. Deswegen gibt es so gewisse Routen in Jena, die wir wahrscheinlich für so normale Spaziergänge jetzt nicht nehmen würden. Aber da könnte man mal einen speziellen Spaziergang draus machen, dass er dann doch ein bisschen länger wird. Vielleicht auch eine kleine Wanderung in Zukunft, wer weiß. Also dadurch, dass wir wirklich jegliche Personen erreichen wollen mit dem Spaziergang, sollte es halt dann auch nicht zu lang werden.

0: Let's go.
1: Okay.
2: Was für manche Eltern vielleicht wie ein Schock ist, ist für Jugendliche ein Traumberuf. Videospiele als Haupteinkommensquelle. Mit Anfang ist eher unwahrscheinlich. Wie kann man mit so einer von Eltern verhassten Freizeitbeschäftigung Geld verdienen? Mit diesem Thema haben wir uns heute genauer auseinandergesetzt. Der erste Gedanke, den einem in den Kopf schießt, ist selbst ein Videospiel zu entwickeln. Meist fallen dann die Worte Informatiker oder Programmierer, welche die Grundbausteine und Mechaniken eines Videospiels erstellen oder besser gesagt programmieren. Jedoch werden oft die anderen Berufe wie Game Designer, Grafiker, Sounddesigner und noch viele mehr vergessen. Schließlich funktionieren Unternehmen wie Nintendo, Ubisoft oder auch Sony nur, wenn es Angestellte in jedem Bereich gibt. Natürlich ist es nicht gerade leicht, Berufe in diese Richtung zu erlernen. Also warum nicht einfach die Videospiele testen, anstatt sie zu erstellen? Videospieltester arbeiten meist für große Unternehmen und prüfen deren neue Titel auf Bugs, also Programmierfehler, Spielspaß, Gameplay, Balancing und mehr. Eine Alternative dazu ist der Videospieljournalist. Meist arbeitet er für Gaming-Magazine oder Webseiten. In diesem Beruf schreibt man Artikel über Videospiele, indem man sie nach bestimmten Richtlinien bewertet, Kritik und Lob äußert und eine allgemeine Zusammenfassung gibt. Wem das Analysieren ebenfalls zu schwer ist, kann auch einfach nur durchs Spielen und Kommentieren Geld verdienen. In den letzten Jahren ist die Anzahl der Streamer und YouTuber, die sich in der Videospielszene einordnen, deutlich gestiegen. Die wohl größte Streaming-Plattform ist Twitch. Hier hört man öfters von den Creatoren Ninja, Pokemania oder auch Gronkh. Streamer bekommen ihr Einkommen hauptsächlich durch Einblenden von Werbung oder durch Donations, was in deutschen Spenden sind. Wem das Live-Auftreten nicht so liegt, hat vielleicht mehr Erfolg als YouTuber, wie zum Beispiel Paluten, GamerHD oder auch Jacksepticeye. Zwar ist das Einkommen ebenfalls durch Werbung gesichert, jedoch schneidet man erst seine Aufnahmen, bevor man sie hochlädt, was mehr Platz für kreative Bearbeitung lässt. Wem das Kommentieren während des Spielens zu langweilig ist, kann sich auch im E-Sport, also besser gesagt, den professionellen Videospielen ausprobieren. Jedoch braucht man viel Training und Talent, um auf das Niveau von zum Beispiel Peter Rasmussen, The Shy Guy oder auch Uzi zu kommen. Wer denkt, er hat das Zeug für eine E-Sport-Karriere, kann sich in verschiedenen Turnieren in seiner Umgebung testen. Bei jedem Turnier, was man gewinnt, bekommt man ein Preisgeld. Zudem kann man sich, wenn man ein bestimmtes Leistungslevel erreicht hat, auch Sponsoren ergattern. Wie man sehen kann, ist Videospielen nicht nur eine reine Zeitverschwendung, sondern kann mit ein bisschen Mühe auch zum Geldverdienen genutzt werden. Wir haben uns heute gefragt, ob die sogenannten Gamers in Jena sich einen Beruf in der Videospielbranche vorstellen können. Dazu haben wir uns ins Stadtzentrum begeben, um möglichst viele Jugendliche aufzutreffen.
3: Spielt einer von euch Videospiele?
4: Jo.
3: Welche Konsole benutzen Sie?
4: Rechner.
3: Welche Spiele spielen Sie denn?
4: Hauptsächlich Sportspiele.
3: Könnten Sie sich vorstellen, einen Beruf in die Richtung von Videospielen zu machen?
5: Nein.
3: Spielt einer von euch Videospiele?
5: Nein.
6: Nee.
3: Könnt ihr euch vorstellen, dass man eine Karriere oder einen Beruf daraus ziehen kann?
5: Vielleicht.
6: Doch, wahrscheinlich momentan in der heutigen Zeit schon, aber also durch YouTube oder so. Ja.
3: Spielt einer von euch Videospiele?
7: Nee, sorry.
3: Könntet ihr euch vorstellen, dass Leute darauf Berufe oder eine Karriere ziehen?
7: Ja, vorstellen könnte ich es mir tendenziell.
8: Ja, klar.
3: Spielt einer von euch Videospiele?
5: Ja.
3: Welche Konsole benutzt du dazu?
5: Also Xbox und PS4.
3: Und welche Spiele genau wären das?
5: Call of Duty, Mittelerde, Mortal Schatten und Just Cause.
3: Könntest du dir vorstellen, einen Beruf in diese Richtung zu machen als Ingenieur oder...
5: Nein.
3: Spielt einer von euch Videospiele?
9: Nee, ich nicht. Ihr, glaube ich, gell?
10: Ich, ja.
3: Welche Spiele genau spielst du und welche Konsole benutzt du?
10: Ich benutze keine Konsole, ich spiele auf dem PC. Und meistens RPGs und MMOs, also sowas wie Assassin's Creed ist wirklich so meins.
3: Könntest du dir vorstellen, einen Beruf in diese Richtung zu machen?
10: Nein.
3: Spielt ihr Videospiele?
7: Ja, schon.
3: Was genau für welche und welche Konsole benutzt ihr dafür?
7: Also PS4 gerade im Moment und Call of Duty, Black Ops und GTA.
11: PC und League of Legends.
3: Könntet ihr euch vorstellen, einen Beruf in diese Richtung zu machen?
7: Nee, eher nicht.
11: Nee, bin zu schlecht dran.
3: Spielst du Videospiele?
12: Im Moment nicht mehr so viel. Und früher mal, ja.
3: Welche Konsole hast du dafür benutzt und welche Spiele hast du genau gespielt?
12: Computer und Battlefield meistens.
3: Könntest du dir vorstellen, einen Beruf in diese Richtung zu machen?
12: Nein.
2: Die Mehrzahl der befragten Personen spielte zwar Videospiele, jedoch könnte keiner von ihnen sich vorstellen, einen Beruf in diese Richtung auszuführen. Zudem anzumerken ist, dass die am meist erwähnteste Konsole der Computer ist.

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Die große Liebe. Ein Ausdruck, der Assoziationen hervorruft. Da können Geschichten von Sehnsucht und bittersüßem Abschied à la The One That Got Away in den Kopf kommen. Gedanken an die erste Person, für die man jemals etwas gefühlt hat. Happy End Hochzeiten. Buch, Serien oder Filmcharaktere, die so offensichtlich zusammenpassen, dass man als Zuschauerin am liebsten in die fiktive Welt hineinschreien möchte. Oder Musik. Zum Beispiel das neue Album von Nicht Seattle, das diesen Namen trägt.

Nicht Seattle, das ist Katharina Kollmann, die unter diesem Namen seit 2019 Musik veröffentlicht. Das aktuelle Album ist bereits ihr viertes. Hierfür hat sie sich, zufälligerweise, vier Bandkollegen angelacht. Sönke Torpus, Juliane Graf, Sebastian Albin und Gregor Leser unterstützen die Singer-Songwriterin auch auf der aktuellen Große-Liebe-Tour, mit der sie am 6. Dezember 2026 auch nach Jena ins Trafo kommen.

Die große Liebe beginnt in Dallas. Zumindest trägt der erste Song des Albums diesen Namen. Träge schleppen sich die ersten Zeilen dahin. Es geht ums Warten. Ums Warten auf Nachrichten, vielleicht auch auf Liebe zu einer anderen Person. Es geht um das sich treiben lassen. Alles kann, nichts muss. Die verschiedenen Arten von Liebe sind, wenig überraschend, das Kernthema dieses Albums. Da ist ein Lied voll von Bewunderung für ihre Freundinnen. Meine Ladies heißt der Song und erzählt mit verliebtem Blick von der Stärke und der Klugheit der Frauen und dem Glauben daran, gemeinsam Großes zu schaffen. Kollmann gelingt es generell, ganz unaufgeregt viel zu sagen. So ist die Musik des Albums durchweg entspannt, baut sich ab und an auf und fügt sich dann wieder in gewohnte Muster. Dafür ist reichlich Zeit. Der kürzeste Track Schnee misst 4 Minuten 25, der Finaltrack Fremde dauert fast 8 Minuten. Die Themen, die behandelt werden, lassen oft tief blicken. So erinnert Station 8 an einen Klinikaufenthalt. Akribisch werden die Räumlichkeiten beschrieben, die Stimmung ist bedeckt. Auch mehrgenerationale Sitzkreise finden mehrfach Beachtung, gegriffen aus Kollmanns Lebensrealität. Sie ist Chorleiterin in einem Stadtteilzentrum in Pankow. Sie selbst war Teil eines Wohnprojekts in Mecklenburg-Vorpommern. Besonders schwer kommt der Song Stubenfliege daher. Er beschreibt eine Person, der das Lächeln im Hals stecken bleibt, die ihr Leben lang schwierige, möglicherweise gewaltvolle Erfahrungen gemacht hat und Trost in kleinen Momenten findet. Zum Beispiel, wenn ihr eine Stubenfliege über die Zehen krabbelt. Heißt das Album auch Große Liebe, so schlägt es doch melancholische Töne an. Die Songs laden nicht zum Tanzen, sondern zum Nachdenken, zum Träumen und zum Verweilen ein. Dabei scheint immer wieder durch, worum es eigentlich geht. Um die Kraft der eigenen Liebe, den Glauben an das Gute im Gemeinsamen und daraus resultierende Subversion. Oder wie Kollmann in Ich mit Brille singt: Ich denke den ganzen verdammten Tag an dich. Meine Liebe ist so schön, unsere nicht. Sie ist so simpel. Na und, ich mag dich. Nicht Seattle bringt mit Große Liebe ein Album raus, das mit ehrlicher Poesie und soliden Indie-Klängen überzeugt. Und ist damit unser Campus Radio Jena Album der Woche.

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Wer macht seit 21 Jahren Musik, hat gerade sein 9. Studioalbum veröffentlicht und kommt aus Wien? Das sind natürlich Bilderbuch. Doch hat man nach so vielen veröffentlichten Songs überhaupt noch Inspiration für neue Musik? Die Antwort ist ja.

Bilderbuch. Das sind Maurice Ernst, Usche Jara, Peter Horazdowski und Philipp Scheibel. Die Band wurde 2005 gegründet und veröffentlichte 2009 ihr Debütalbum Nelken und Chilling. Der Durchbruch gelang ihnen 2013. Die Single Machine kam besonders gut an und die Süddeutsche Zeitung schrieb, die Musik ist geil, weil sie geil ist. Man muss das hören. Doch die Single brachte der Band auch einige Preise. So erhielten sie beispielsweise 2014 beim Kurzfilmfestival Vienna Independent die Auszeichnung Bestes österreichisches Musikvideo und das war erst der Beginn einer langen Reihe von Awards und Auszeichnungen. Im Laufe der Jahre folgten nicht nur weitere Preise und neue Musik, auch der Stil der Band veränderte sich. So veröffentlichten Bilderbuch im April 2022 das Album Gelb ist das Feld und schlugen damit musikalisch eine neue Richtung ein. Von nun an waren sie weniger dem Hip-Hop und stärker dem Rock der 70er und 80er Jahre zuzuordnen. Auch das neue Album enthält Rock-Elemente.

Unendlich plus 1 ist nicht einfach nur ein Album. Es ist Kunst. Aus diesem Grund lässt sich das Album auch nicht ohne weiteres in eine Schublade stecken. Neben Rock finden sich darin auch Einflüsse aus Art Pop und Alternative. Dabei spiegelt das Album eine Reise wider. Eine Reise durch eine Gegenwart, die zwar voller Möglichkeiten steckt, aber auch überreizt wirkt. Die Kunst spielt dabei eine zentrale Rolle, denn das Album ist eine Hommage an diese. Das lässt sich an jedem Detail erkennen. Jede Single, jedes Artwork und jeder Film eröffnet eine neue Welt und schöpft aus den scheinbar unendlichen Möglichkeiten von Pop, Film, Design und Mode. Doch auch thematisch setzt sich die Band mit verschiedenen Themen auseinander. So beispielsweise der Song Push Reality und das dazugehörige Musikvideo. Sie spiegeln den Ausstieg des Gitarristen Missy Blue wider. Statt den Fokus allerdings auf den Verlust zu setzen, konzentriert sich die Band lieber auf das, was geblieben ist. Die Band selbst. Und auch der Name des Albums erhält einen Twist, den einige Fans bereits entschlüsselt haben. Denn wenn man das Unendlichkeitszeichen um 90 Grad dreht, dann steht dort nicht mehr unendlich plus 1, sondern 8 plus 1, was 9 ergibt. Und 9 ist auch die Anzahl der aktuellen Alben der Band. Unendlich plus 1 von Bilderbuch ist kein klassisches Album, sondern eine Kombination verschiedener Kunstrichtungen. Dadurch eröffnet es viele Möglichkeiten, Neues zu entdecken und zieht sich einer eindeutigen Genrezuordnung. Gleichzeitig spiegelt das Album wider, welchen Weg die Band bereits zurückgelegt hat. Denn es klingt nach einer Band, die sich über mehr als 2 Jahrzehnte hinweg immer wieder weiterentwickelt und verändert hat, ohne ihre Identität zu verlieren. Wir finden, dass Bilderbuch mit Unendlich plus 1 etwas ganz Besonderes gelungen ist. Damit ist das Album verdient unser Campus Radio Jena Album der Woche.

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1: Statt nach Bali verschlägt es Bruchbude nach Erfurt. Kurz vor Ende ihrer Live- und in Farbe-Tour spielte die Dortmunder Indie-Band letzten Freitag in der Engelsburg. Als Voreact begleitet werden sie auf der gesamten Tour von Xena. Da kann sich das Publikum schon mal ordentlich warm tanzen, bevor Bruchbude mit Anders bin als du energetisch in die Show starten. Bruchbude spielen eine bunte Mischung aus alten und neuen Songs, darunter Tausendmal belogen, Zwei Dumme, kein Gedanke, Eigentlich perfekt oder Schuld meiner Eltern. So ist für jeden was dabei, ganz egal, ob neuester Fan oder schon lange dabei. Finn, Jonas und die ganze Band haben eine Bühnenenergie, die die Crowd so richtig mitreißt. Man merkt direkt, dass da Menschen stehen, die sich schon lange kennen und auch abseits der Bühne bestens verstehen. Dabei nehmen sie sich selbst nicht allzu ernst und können auch über kleine Pannen gut lachen. So ist es Jonas anfangs mal kurz zu dunkel, um den richtigen Griff auf der Gitarre zu finden. Und Finn tritt irgendwann im Eifer des Gefechts sein Weinglas um. Macht alles nichts, wird locker wegmoderiert und Publikum und Band haben ihren Spaß dabei. Der kleine, gemütliche Kellerraum in der Engelsburg sorgt dafür, dass man der Band als Publikum ganz nah sein kann. Finn und Jonas sind dabei zwar die Frontsänger, aber auch Drummer Lasse, Bassist Luis und Pianist Juto zeigen, dass sie einiges drauf haben. Zwischendurch werden einfach mal die Instrumente getauscht. Und statt Finn und Jonas stehen Juto und Luis an den Mikros und performen Bier. Trotz allem Spaß gibt Bruchbude mit Ich seh was den Menschen im Publikum eine wichtige Message mit auf den Weg. Der Song thematisiert Panikattacken und psychische Probleme, mit denen Jonas zu kämpfen hatte. Ihm sei es eine große Hilfe gewesen, mit seinem Bruder und dem Rest der Band darüber zu sprechen. So soll der Song uns alle ermutigen, unsere Probleme nicht nur mit uns selbst auszumachen. Am Ende des Abends fühlt es sich an, als würden sich Band und Publikum schon ewig kennen. Das liegt zum einen an der Bühnendynamik der fünf Jungs, zum anderen aber auch an den vielen persönlichen Gesprächen, für die sich die Band nach dem Konzert noch Zeit nimmt. Weil es so schön ist, vergessen sie darüber fast, ihre Instrumente rechtzeitig abzubauen. Bruchbude machen einen durchweg sympathischen, nahbaren und herzlichen Eindruck. Auf dem Konzert in der Engelsburg konnten wir uns so nur wohlfühlen. Kein Wunder also, dass einige Mütter ihre Exen bei diesen Jungs traurig zurückbleiben.
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1: Habt ihr auch wieder Bock auf Hochschulsport? Dann müsst ihr euch einen genauen Plan machen. Und vor allem solltet ihr euch gar nicht so viel Zeit lassen. Aber damit erstmal zum Formellen. Denn bereits jetzt könnt ihr euch auf der Uni-Webseite anschauen, welche Kurse stattfinden werden, wer sie leitet und wann bzw. wo ihr euch dafür zusammenfindet. Und jetzt aufpassen. Ab Montag, dem 7. April um genau 8 Uhr, könnt ihr euch dann eure Angebote der Wahl buchen. Schnell sein lohnt sich dabei, weil vor allem die beliebtesten Kurse wie Fußball oder Tanzen und Zumba teilweise nach Sekunden ausgebucht sind. Habt ihr es aber geschafft und euch den Platz gesichert, könnt ihr dann auch ab dem 14., also eine Woche später, voll ins Programm reinstarten. In den Sportarten selbst könnt ihr dabei meist zwischen Kursen für Fortgeschrittene, aber auch noch Unerfahrene wählen. So oder so trefft ihr auf engagierte LeiterInnen, die euch die Freude an der Bewegung näher bringen und bei denen sich eine ganze Menge über den Sport lernen lässt. Im besten Fall gibt es auch mehrere Termine unter der Woche, um eure Planungen auch abseits von Vorlesungen und Tutorien zu vereinfachen. Wer weniger Lust auf einen spezifischen Kurs hat, kann sich natürlich auch eine Unisportcard sichern. Für Studierende kostet diese 30 Euro. Seid ihr im ersten Semester an einer der Hochschulen in Jena, bekommt ihr die ersten 2 Monate sogar geschenkt. Mit der Card könnt ihr nicht nur bestehende Kurse für eine etwas kleinere Gebühr buchen. Der Gang ins Fitnessstudio des Unisportzentrums, die Nutzung der Außenanlagen oder viele weitere Angebote sind mit ihr ganz unkompliziert und ohne weitere Kosten möglich. Große Empfehlung sind natürlich Angebote, die ihr in den kommenden Wochen auch im Freien abhalten könnt. Wer zum Beispiel an seinen Tennis-Skills arbeiten will, kann sich Einheiten auf dem Kunstrasenplatz buchen. Auch das Zocken im Sommer auf dem Basketballcourt dürfte viele anlocken. Und wer hat nicht Bock, sein Können beim Beachvolleyball in einer coolen Runde unter Beweis zu stellen? Ein paar Geheimtipps dürfen natürlich auch nicht fehlen. Die Kurse zur Pole-Dance-Fitness und zum Capoeira sind beliebt und bringen euch wirklich ordentlich ins Schwitzen. Und auch Leidenschaften wie Karate, Cheerleading oder Stand-Up-Paddling könnt ihr im Semester in den entsprechenden Angeboten nachgehen. Also ran an die Kurse und sportfrei!
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0: Also, wir legen einfach mal drauf los. Hallo und herzlich willkommen zur Flimmerstunde. Hallo, Nils.
1: Hallo, Julia.
0: Ja, wir haben irgendwann mal angekündigt, dass wir was zu Robotern machen. Und jetzt ist uns aufgefallen, das sind eigentlich Androiden. Nochmal ein bisschen spezieller.
1: Wo ist denn jetzt genau die Differenzierung?
0: Das ist eine Frage, die ich mit dir gerne diskutieren würde. Tatsächlich, wo genau zieht man dann den Trennstrich? Ursprünglich hatten wir ja auch mal überlegt, so KI zu machen. Und natürlich steckt in dem einen oder anderen Androiden-Roboter auch KI drin. In dem einen halt nicht und dem anderen mehr. Das heißt also, da sind total viele Überschneidungen und Verwischungen und Abgrenzungen. Aber die fünf Filme, die wir rausgesucht haben, würde ich zusammenfassen, haben alle einen künstlichen Menschen als Figur, als Hauptfigur sogar teilweise.
1: Künstlichen Menschen. Also das Ding ist, ich glaube, wenn ich jetzt mal so grob drüber nachdenke, ist dieser Begriff Androide schon darauf gemünzt, dass wir einen Roboter haben, in dem eine KI steckt. Weil ich zum Beispiel denke immer an Data. Data hat man ja immer als Androiden bezeichnet und nicht als, also aus Star Trek Commander Data, Next Generation, und nicht als Roboter. Und Roboter können ja halt auch einfach irgendwelche Arme sein, die so halbautonom in einer Werkstatt an so einer Produktionsstraße ein Auto zusammensetzen oder sowas.
0: Du hast recht, Roboter sind wahrscheinlich immer auch so ein bisschen vermenschlicht in Filmen, auch wenn die vielleicht nicht wie Menschen aussehen.
1: Und das müssen nicht sein, aber vielleicht ist der Begriff Androide auch einfach ein vermenschlichter Roboter, der halt quasi einfach Torso hat, vier Gliedmaßen.
0: Genau, und da können wir ja drüber jetzt reden, bei dem einen Film oder dem anderen, den wir ausgesucht haben, ob da wirklich eine KI drinsteckt, kann man ja auch mal überlegen.
1: Ja, genau. Also das würde ich jetzt auch sagen, das erfüllt nicht jeder unserer Filme auf jeden Fall.
0: Also fassen wir zusammen. Es gibt also Roboter, die wie Menschen aussehen und Roboter, die nicht wie Menschen aussehen. Wir haben heute die wie Menschen aussehen, in den Fokus genommen. Und es gibt halt da nochmal welche, das sind aber wahrscheinlich die wenigsten, die also künstliche Intelligenz nicht haben. Also die irgendwie nur programmiert sind und nach einem Befehl ablaufen, sozusagen eine Aufgabe erfüllen, arbeiten, Robot sozusagen. Ja. Und dann gibt es aber die große Menge an Androiden, an menschlichen Robotern, die auch eine KI haben und eigentlich Menschen sind.
1: Ich finde, es gibt auch durchaus ein paar Filme, wo das nicht wirklich klar gemacht wird, wie es jetzt nur ist. Es wird es wird suggeriert, oder was heißt nicht unbedingt suggeriert, aber es liegt nahe, dass eine KI drin ist. Aber häufig fallen dann auch immer so Worte wie, das ist nicht Teil meiner Programmierung und sowas. Und man sollte ja dann doch meinen, ich bin jetzt kein Experte, aber das einer KI da irgendwie doch ein bisschen drüber steht, strikt nur nach einem Programm zu handeln oder dadurch halt in gewisser Weise eingeschränkt zu sein. Mhm. Auch wenn sie das natürlich teilweise auch ist, aber da bin ich einfach nicht genug im Thema drin.
0: Ja, müssen wir jetzt auch nicht in die Tiefe gehen, sondern anhand der Filme mal schauen, wie es da so ist. Ich würde auch sagen, dass du diese Programmierung, dass die zum Teil halt unterschritten wurde, gerade wenn wir, wo du auch Data erwähnst, ne, das ist ja, glaube ich, auch eine künstliche Intelligenz, die sich selber fortschreitet, also die sich selber programmiert und selber Aufgaben auch geben kann, ne?
1: Der ist ja auch immer, ich glaube, der wurde ja auch immer so lernend gezeigt, also dass der in der Bordbibliothek sich weitergebildet hat.
0: Mhm. Ich liebe den ja, also ich bin mit dem aufgewachsen und das Schöne ist ja, dass du halt in dieser Figur halt einfach diese ganz viel Menschlichkeit gespiegelt wird, indem jemand halt so tut, als versteht er Menschlichkeit nicht, hinterfragst du ja so unglaublich viele Sachen nicht. Das ist so ein tolles Konzept, gerade wenn man als Kind und Jugendlicher damit groß wird. Ich, keine Ahnung.
1: Aber der ist halt trotzdem liebenswert, weil er so ein bisschen als so dieser quirky Android dargestellt wird.
0: Er ist ein bisschen quirky, genau.
1: Ja,
0: ohne die Menschen zu beleidigen, die einen Asperger oder einen Autismus haben oder so. Aber so ein bisschen in die Richtung geht das, ne?
1: Ja, das stimmt.
0: Würde ich fast behaupten.
1: Ich mag auch den Film, wo er zum Borg gemacht wird.
0: Sich dagegen entscheidet, Teil davon sein zu wollen. Ja, es ist großartig.
1: Ich muss den nochmal gucken, den Film.
0: Ist das einer der beliebtesten Star Trek-Filme, Kinofilme?
1: Ich glaube,
0: ne?
1: Schon, ja. Das ist, ich weiß gar nicht, welcher Teil das ist, einer von den späteren. Ich habe irgendwie so einen Großteil dieser zweiten Hälfte dieser Filmreihe auf DVD. Aber die erste fehlt mir halt irgendwie. Aber ich habe die alle auch mal durchgeguckt.
0: Die von der ersten Generation.
1: Genau, ich habe dann alles ab, oder fast alles ab,
0: Picard,
1: genau. Und später
0: Next Generation.
1: Genau, später haben sie doch dann aber wieder William Shatner zurückgeholt. Ich glaube, da gab es auch diesen ganz späten Film, wo sie irgendwie Gott suchen am Rande des Universums, ist der? Oder ist der vorher noch?
0: Oh, frag mich nicht über die Star Trek-Filme. Ich habe die Serie geliebt, ich habe auch Voyager geguckt und Deep Space Nine und den ganzen Mist, aber frag mich nicht
1: Deep
0: nach
1: Space
0: den Kinofilmen.
1: Nine.
0: Ja, naja, das ist genau meine Zeit gewesen.
1: Mit Voyager musste ich warm werden. Also
0: aber
1: egal, es geht nicht
0: wir
1: um
0: können
1: Star
0: auch
1: Trek.
0: Eine, genau, wir können auch eine Spezialfolge zu Star Trek machen. Hm. Genau, wir haben Data hier honorably mentioned. Und ich würde sagen, wir haben noch einen Film, den müssen wir ja mal erwähnen. Und wir haben den nämlich heute nicht im Programm, aber das ist wahrscheinlich einer, dem jeden sofort bei dem Thema einfallen würde, nämlich Blade Runner. Der hat es heute nicht in unserer Auswahl geschafft.
1: Da würde mir auch noch einer einfallen, aber lass erst mal kurz über Blade Runner.
0: Genau. Naja, ich würde gar nicht so viel über Blade Runner reden, weil wir ja überlegt haben, dass wir den schon noch mal besprechen in einer anderen Sendung,
1: okay,
0: zu einem anderen Thema.
1: Dann auch noch den zweiten dazu.
0: Bitte. Aber du bist nicht unbedingt so der riesen Blade Runner-Fan, deswegen haben wir den nach hinten geschoben.
1: Naja, jetzt möglicherweise schon. Ich habe mir jetzt nochmal gerewatcht und aus
0: okay.
1: irgendeinem Grund hat mir jetzt plötzlich sehr gut gefallen. Ich
0: okay,
1: weiß nicht,
0: okay.
1: woran das lag.
0: Ja, also bei mir ist es so, dass Blade Runner nicht jetzt in meinem Top-10-Ranking ist oder so.
1: Nee, kommt auch
0: aber
1: nicht.
0: Aber ich finde ihn schon spannend, so anzuschauen und zu betrachten und darüber nachzudenken.
1: Es ist jetzt, also wirklich bei mir jetzt das vierte oder fünfte Mal gewesen und da hat es plötzlich Klick gemacht. Ich weiß nicht, warum es so lange gedauert hat.
0: Weil es da ja schon auch um die Thematik geht, wie erkennt man denn überhaupt einen menschlichen Androiden, der so annähernd Mensch ist, also so kaum noch Unterschiede zeigt, ne? Oder ist nicht der Android am Ende der bessere Mensch?
1: Ich finde, man sollte den allen eine Seriennummer hinters Ohr drucken, also das ist eigentlich echt nicht so das Problem. Aber das,
0: der Schimmer im Auge.
1: Man macht sich das, das ist uns auch, da haben wir auch drüber gesprochen.
0: Okay,
1: ich muss
0: welchen,
1: übrigens,
0: welchen wolltest du noch nennen, oder?
1: Metropolis. Der ist mir jetzt auch aus irgendeinem Grund nur eingefallen, indem ich auf Letterboxd nochmal meine Liste angeguckt habe. Ich weiß gar nicht, warum der jetzt so raus war. Metropolis, finde ich, hat schon sehr früh sehr viel mit diesem Thema gemacht. Und zwar auch dieses, dass ja der Androide als Mensch getarnt wird. Und quasi sehr menschlich agiert und halt auch irgendwie in so eine agitative Funktion hat, so oder fast schon eigentlich als Propagandamittel genutzt wird. Und aktiv da ist, gottgleiches Wesen und aktiv dazu eingesetzt wird, um zu täuschen. Ich bin mir gar nicht mehr ganz genau sicher, aber der handelt ja trotzdem immer noch nach dem Willen der dieses Professors, ich glaube von Rudolf Kleinrocke oder Werner Krause gespielt, und der dann halt auch wieder nach dem von dem der Bürgermeister oder das Präsident der Stadt, oder ich weiß es gar nicht mehr genau, ist schon wieder eine Weile her, dass ich Metropolis geschaut habe. Und ja, wie gesagt, handelt er jetzt wirklich nach eigenem Willen, ist es bei dem Film ein bisschen schwierig. Aber Metropolis, der hat ja auch noch so viel mehr mit drin. Da ist ja auch dieser Android, ist quasi zwar schon so ein Kernpunkt, aber auch ein Teil von einem deutlich größeren Bild, das da gezeichnet wird. Aber den wollte ich auf jeden Fall noch mit erwähnt haben. Ich muss übrigens die ganze Zeit deine Tasse da hinten angucken. Da ist ein goldener Skorpion auf weißem Untergrund und ich muss jetzt immer an Drive denken die ganze Zeit.
0: Ja, diese Jacke, die hätte ich schon auch ganz gerne gehabt. Aber das ist, anderes
1: tolle
0: Thema.
1: Jacke,
0: ne? genau, ich habe noch einen. Einen habe ich noch. Das ist ein österreich-deutscher Film. Der heißt interessanterweise The Trouble with Being Born. Hat einen englischen Titel von Sandra Wollner. Und der geht in eine ganz andere Richtung. Wir haben ein androides Kind in diesem Film. Und das finde ich eine krasse Thematik, weil hier nochmal das Thema auftaucht. Wir werden wahrscheinlich im Lauf der Sendung öfters mal darauf zurückkommen, wie das ist mit Machtmissbrauch gegenüber Androiden, Robotern.
1: Ja, ja.
0: Und das ist in dem Film auch nochmal massiv drin und ist halt auf eine sehr europäische Art erzählt, sehr langsam,
1: europäisches
0: sehr clean.
1: Arthouse.
0: Ja, europäisches Arthouse, aber der hat so einen Sog. Das Kind, was diesen KI spielt, ist oder Roboter oder Androiden spielt, ist total super in der Rolle.
1: Sieht ein bisschen uncanny aus.
0: Haben sie, glaube ich, auch mit Maske noch ein bisschen
1: befremdet. Ja, das sieht man. So ein bisschen puffy, das Gesicht.
0: Ja, also dieser ganze Film ist eine riesige Verfremdung und hinterfragt auf eine ganz andere Weise als Blade Runner nach Menschlichkeit. Weißt du, der hat mich ein bisschen umgepustet, auf jeden Fall.
1: Weißt du, an welchen ich auch jetzt noch denken musste? I'm a Cyborg, but that's okay, von Park Chan-wook.
0: Ja, aber da ist es doch nur eine Einbildung.
1: Es ist nur eine also da kann man sicher drüber sprechen, aber das wird, glaube ich, auch relativ früh klar gemacht. Ich musste dann nur deswegen dran denken, also es geht ja trotzdem um KI, ja, auch wenn es eingebildet ist, oder nicht um KI, um Androiden. Und einfach, weil ich hier dieses Bild sehe, das ist so ein grün-gelblicher Hintergrund und dazu diese Frisur. Mhm. Das ist im Prinzip auch wie auf dem Poster von...
0: Ein bisschen künstlich.
1: Bisschen künstlich, ja.
0: Ja, da haben wir doch schon nochmal 4 spannende Filme, die ihr gucken könnt zum Thema, die wir jetzt nicht besprechen.
1: Ja, und da gibt es ja noch so viel mehr.
0: Total. Und jetzt kommen noch unsere 5 und dann habt ihr auf jeden Fall einen Monat lang zu tun. Wir haben ausgesucht Klassiker, natürlich Terminator 1 und 2, die wir zusammen versuchen zu besprechen. Westworld kommt noch mit dazu. Das ist vielleicht
1: 73.
0: Der ist von 73, vielleicht ein Film, den dann doch nicht jeder kennt, obwohl ja das Reboot als Serie jetzt ziemlich prominent auch war.
1: Das war einer dieser ersten großen Streaming-Titel, glaube ich sogar, wo das dann so echt beliebt geworden ist.
0: Aber vielleicht kennen viele die Serie und gar nicht den Originalfilm. Weiß ich nicht. Du, ging dir ja auch so, ne? Nee, du kennst beides nicht.
1: Ich habe beides nicht gesehen. Also kannte den Film einfach nur, weil wenn man was von der Serie mitgekriegt hat, wurde gesagt, das basiert alles auf so einem Film, aber ganz lose, oder was heißt ganz lose, es wird halt viel erweitert in der Serie.
0: Wird aber auch immer genannt, wenn du jetzt mal googelst nach Filme, wo Roboter vorkommen, ist der schon auch immer mit genannt.
1: Ich dachte immer, der fliegt so sehr unterm Radar, aber das kann ich jetzt nicht bestätigen von einem. Was haben wir als nächstes?
0: Genau, wir haben noch 2 neuere Filme. Das ist Alex Garland zum zweiten Mal in unserer Reihe.
1: Ja.
0: Yes, ist Ex Machina. Und wir haben noch Companion. Das ist ein Film aus dem vergangenen Jahr, glaube ich. Der ist noch der neueste von allen.
1: Ich glaube 24.
0: Von einem ziemlich unbekannten Regisseur, dessen Namen ich mir jetzt nicht gemerkt habe. Doch, Drew Hancock heißt er.
1: Ja, der hat noch einen Film gemacht. Und zwar, also den ich kannte. Ah, nicht, never mind. Da, gut, lag ich falsch.
0: Genau, also für euch die Reihenfolge so ähnlich, wie wir es gerade aufgezählt haben, nur dass wir Ex Machina ganz ans Ende legen. Wenn ihr da unsere Besprechung hören wollt, müsst ihr im Podcast vorspringen. Wenn ihr die Radiosendung hört,
1: bitte nicht.
0: Dann müsst ihr durchhalten. Wahrscheinlich im zweiten Teil der Radiosendung, weil wir immer gerne viel reden. Und wir fangen an mit dem ältesten Film in der Reihe, nämlich mit Westworld. Haben wir uns so gedacht, dass wir einfach mit diesem Film, weil der vielleicht am unbekanntesten ist, starten.
1: Ja, und weil der vielleicht auch einen ganz guten Startpunkt gibt, weil da noch am wenigsten...
0: Die Filmgeschichte so ein bisschen, ne?
1: Also erstens das und zweitens, weil der halt noch so vergleichsweise unkomplex ist in diesem Thema, das wir uns ausgesucht haben. Aber willst du vielleicht kurz anreißen, worum es in dem Film geht?
0: Na, vielleicht noch vorweg, dass das Drehbuch von Michael Crichton stammt, dass der Name... Also bei mir klingelt das immer, wenn ich den Namen höre, aber wenn ich euch jetzt sage, dass er das Drehbuch von Jurassic Park geschrieben hat, zum Beispiel auch noch von 1, 2 anderen bekannten Filmen, dann sagt ihr, ja. Also es ist schon ein ganz guter Drehbuchautor. Ne? Ich glaube, ja, weiß ich gar nicht. Ich habe jetzt nicht nochmal tief reingeguckt. Worum geht es in dem Film? Es geht darum, dass es eine quasi wie so ein Theme Park gibt, wo man hinfahren kann. Das ist eine Westernstadt. Aber interessanterweise, das, was man nicht glaubt, wenn man von dem Film schon mal so ein bisschen was gehört hat und dann reinguckt, es gibt noch 2 weitere Welten. Eine ist eine Mittelalter-Burgstadt und eine ist so eine römische, dekadente Gartenvilla, bla bla bla Stadt.
1: Ja,
0: also
1: ja.
0: Man hat so 3 so Welten und dann kann man Urlaub machen und diese Welten sind bevölkert von anderen Touris, wenn man die so nennen kann, und Robotern.
1: Bevölkert finde ich ein bisschen hochgeschossen.
0: Naja, du hast aber nur diese beiden Arten von Figuren im Grunde.
1: Ja, ja,
0: also entweder dir begegnet jemand, der ist dort Besucher, so wie du selbst,
1: ja,
0: oder er ist ein Roboter.
1: Ja.
0: Genau. Und die Aufgabe der Roboter ist es, dich zu unterhalten, dir zu dienen, dir ein bisschen Show zu bieten. All und solche Sachen, die sind auf die Handlungsweisen auch programmiert.
1: Ja, und im Prinzip alles über sich ergehen zu lassen, worauf der Besucher Lust hat.
0: Genau, wir haben 2 Hauptfiguren, alles. Das sind 2 Freunde, 2 Männer mittleren Alters oder so. Mitte 30.
1: Ja, Mitte 30 hätte ich gesagt.
0: Genau, die da hinfahren und sich irgendwie eine geile Zeit machen wollen. Hm. Ich weiß nicht, wir steigen auch ein, ne, im Flugzeug, dass die sich erstmal so unterhalten. Was erwartet mich, sagt der andere, war schon mal da.
1: Der andere war schon mal da, ja.
0: Oh, geil, richtig schießen und das wollte ich ja schon immer mal und so.
1: Ja.
0: Und dann hast du noch so ein, kann gleich tiefer gehen, noch so ein Ehepärchen, die dann in diese Burgwelt, in die Mittelalter-Burg-Ritterwelt reisen, weil er, hat er Lust da drauf oder sie? Ich weiß gar nicht.
1: Er war es, glaube ich, genau.
0: Ja, genau. Und sein Ziel ist es dann, die sogenannte Königin dieser Burg zu ins Bett zu kriegen.
1: Ja, so ein, das wird schnell seine Mission. Es geht noch ein Dritter mit in die Westworld. So ein,
0: haben die eigentlich ein Turnier?
1: Was, ein Ritterturnier?
0: Ritterturnier?
1: Nee.
0: Gibt's nicht.
1: Ach du, na doch, es wird so angerissen. Er muss ja dann irgendwann gegen den Schwarzen Ritter antreten.
0: Er muss gegen den Schwarzen Ritter kämpfen, genau.
1: Hab ja, aber das verdrängt. Ist nicht im Turnierrahmen, also findet dann zumindest nicht im Turnierrahmen statt.
0: Es gibt
1: statt.
0: Noch eine Figur, erzähl, habe ich verdrängt.
1: Der wird doch dann Sheriff in der Westworld. Das ist noch ein Tourist. Ah, der ist eigentlich nur für Comic Relief da. Mhm. Ja.
0: Ja, und dann passiert natürlich, was passieren muss. Irgendwas passiert, dass die Roboter außer Kontrolle geraten.
1: Malfunction.
0: Und dann tötet man eben nicht nur die Roboter, die dann am nächsten Tag wieder repariert vor einem stehen, sondern die Roboter töten dich, wenn du nicht genau aufpasst.
1: Ja, mehr oder weniger.
0: Am Ende sind alle tot.
1: Es geht im Prinzip darum, dass es gibt so eine Ganzlinger-Figur, also ein Roboter, der spielt halt quasi so den Bösewicht in der Stadt so. Das ist dann halt auch wahrscheinlich in der Funktion, dass halt die Besucher da mal den Helden spielen können, wenn sie möchten, und gegen den Rowdy, bösen Ganzlinger da halt antreten können. Der wird auch im Film, glaube ich, 3 oder 4 Mal abgeknallt. Und es geht im Prinzip immer darum, dass man dieses klassische Mexican Standoff oder so machen kann. Das glaube ich mit 3 Parteien, dass man dieses Standoff machen kann, wer zieht schneller seinen Colt. Mhm. Und der Roboter ist natürlich darauf programmiert, dass er immer langsamer zieht als die Besucher. Aber durch diese Malfunction, ich bin mir nicht mehr sicher, ob es ein Virus war, es war irgendein Problem. Passiert es dann tatsächlich, dass der Ganzlinger einen der beiden Hauptcharaktere erschießt.
0: Mhm.
1: Und das sollte ja eigentlich nicht passieren. Ich frage mich an der Stelle, warum gibt man denen eigentlich überhaupt funktionierende Waffen?
0: Das ist eine gute Frage.
1: Das ist eine sehr gute Frage, ne?
0: Können ja auch Plastpatronen sein.
1: Sollten es. Weil man muss natürlich jetzt sagen, wie können wir denn, wenn die da komplett, also es geht ja schon so ein bisschen darum, dass diese Figuren, vor allem wenn wir da so Männer in der Situation haben, dass die halt komplett off the rails gehen und da sonst was anrichten, wie stellen wir jetzt sicher, dass die nicht für andere Gäste in der Westworld eine Gefahr darstellen? Da hat man nämlich so weit gedacht, dass die Colts, die haben Wärmesensor, und wenn du es auf etwas richtest, was warm ist oder Körpertemperatur hat, dann kannst du die nicht abfeuern.
0: Das gehört zur Malfunction.
1: Genau, aber warum hat das nicht die Figur, warum haben das nicht die Roboter? Warum haben die überhaupt funktionierende Waffen? Also es sind alles so Sachen, da gibt es halt massive Sicherheitslücken. Und es ist auch wieder dieses klassische Motiv wie, oh, wir haben hier Probleme, wir können die Sicherheit unserer Gäste nicht garantieren, wir müssten eigentlich nach Protokoll jetzt abbrechen. Nee, lass mal weiterlaufen. Wir machen das so on the run, wir fixen das alles on the run, und natürlich macht man die Situation damit nur noch schlimmer.
0: Na, genau, ich würde es noch mal ein bisschen aufdrütteln. Mir ist aber gerade eingefallen, dass ich euch noch mal darauf hinweisen wollte, dass wir natürlich die Filme on detail besprechen. Und und auch spoilern, also wenn ihr die Filme noch nicht kennt, aber gucken wollt, dann hört nicht weiter zu. Wenn ihr die Filme nicht gucken wollt, aber trotzdem gerne zuhören wollt, ist auch okay. Aber für die, die den Film geguckt haben, Westworld, die werden ja wissen, dass der ein bisschen weird ist. Würde ich jetzt als ersten Eindruck nochmal vorweg schicken.
1: Altbacken, finde ich, ja.
0: Ein bisschen, genau, darauf gehen wir gleich nochmal ein. Aber jetzt komme ich nochmal drauf zurück, auf das, was du gerade gesagt hast, dass wir natürlich irgendwie, am Anfang sehen wir die Leute gar nicht, noch so eine Art Kontrollraum haben, wo Leute dann auch so richtig schön klischeehaft mit so Kitteln oder so rumlaufen.
1: Ach, das ist auch
0: und
1: dann so
0: ganz viele, so wie viele Computerbildschirme haben und dann so ein bisschen durchdrehen, weil sie nicht wissen, wo die Malfunction herkommt, was sie tun sollen. Und wie du sagst, am Ende erstmal sagen, ja, wir lassen es einfach weiterlaufen. Wo du sagst, wo sind eure Sicherheitsprotokolle? Wo man wieder sieht, Das ist mein letzter Punkt, dass es da einfach, was die Logik angeht in dem Film, schon massive Mängel gibt. Meiner Meinung nach ist das, also das heißt, wenn man sich auf den Film einlässt, muss man einfach damit klarkommen, dass das so ist. Also logisch kann man da viele Sachen irgendwie doof finden. Ich weiß nicht, ob das an der Zeit liegt, dass man da gesagt hat, also heutzutage würde man den Film so gar nicht machen können, weil die Leute Logik wollen. Aber
1: solche Logiklöcher gibt es auch in einem Film, den wir später bis 73. Aber ich finde, das ist nicht das Problem. Ich kann über sowas immer gerne hinwegsehen.
0: Bei dir geht das. Es gibt aber Leute, die sagen, nee, das ist totaler Quark.
1: Und das ist mein Kumpel, mit dem ich diese Filme immer gucke. Und der sitzt dann daneben und pointet das out. Und ich muss dann immer, dann bin ich halt in dieser Position, dass ich das dann aktiv ignorieren muss, damit ich irgendwie. Weil es würde über meinen Kopf meistens hinweggehen, während des Guckens. Klar, im Nachhinein fällt einem das sicher schon mal auf, wenn man noch drüber nachdenkt. Aber während des Guckens, und das ist ja dann auch die erste Wertung, die man hat, und eigentlich auch die, die am meisten einen noch prägt im Nachhinein, die muss ich dann halt irgendwie wieder zurückkriegen. Aber weil ich versuche, solche Punkte dann aktiv zu ignorieren, habe ich dann eigentlich auch wieder eine Verschiebung zu sehr ins Positive. Und wenn ich es aber mit in meine Wertung reinnehme, dann vielleicht ein bisschen zu sehr ins Negative, weil es eigentlich normalerweise über meinen Kopf drüber wegfliegen würde. Das ist immer bei das, was das angeht, ein bisschen schwierig. Grüße an der Stelle. Und ich finde bei dem Film, diese Logiklöcher, die stören mich jetzt nicht so sehr, weil es ist ja immer schon so diese Sache, ich gucke halt keine Filme, weil ich so einen realistischen Ablauf von solchen Dingen sehen würde. Das wäre langweilig. Ich möchte ja, dass das eskaliert, weil das ist ja das Exciting, das Spannende, das, was ich in meinem Alltag nicht habe, dass es dann marodierende Roboter gibt. Deswegen bin ich gerne bereit, das zu ignorieren. Was ich eher witzig finde, ist, und das ist aber auch eine Sache, die mag ich eher, auch wenn sie quatschig ist, diese Techniker in diesen weißen Kitteln, diese ganzen Reparaturszenen und in diesem Reparaturraum, wo sie die Roboter wieder zusammenschrauben, dass sie am nächsten Tag wieder in die Westworld rein können, damit die weiter die Leute bespaßen können. Das sieht alles aus wie so Operationsszenen. Ja. Also das sind keine Techniker, das sind Chirurgen. Und da gibt es ja auch so Szenen, wo sie dann einfach so ein Bein ins Bild reinragt und die haben dann auf die Rückseite, wo man sie so Drähte draufgeklebt, die dann so schön rausgucken, als würde man dann irgendwie so das Interieur des Roboters wieder zusammenlöten. Also es ist schon, ich finde, das ist ganz, ganz niedlich gemacht.
0: Ich finde das auch niedlich gemacht, aber vor allen Dingen weist das ja auf die Hauptprämisse hin, die der Film machen will und weshalb man vielleicht auch die Logiklöcher ignorieren kann. Er versucht ja gerade dich in so eine als Zuschauer in so eine Position zu bringen, dass du so ein changierst zwischen, also du nimmst extrem diese Roboter als Menschen wahr, finde ich. Gerade am Anfang, wo du noch nicht weißt, wer ist denn da jetzt überhaupt Roboter und wer ist da eben Besucher.
1: Das wird klar gemacht.
0: Du kannst es schon ein bisschen ahnen, aber die sehen so verdammt normal wie die anderen auch aus, dass das schon, es hat so eine, in mir drin changiert das so, mit welcher Brutalität dann einfach diese beiden Typen, diese beiden Freunde auf diesen Roboter schießen, so ohne nachzudenken. Sie sind ja vorher auch schon in dem Flugzeug, dass sie dann so rumtönen. Ja, das ist total geil, dass man einfach mal so aus sich rauskommen kann. Also die geben ja auch so an, ich finde diesen ekelige, der eine Typ, der ist ein wirklich ekliger Charakter, wenn du mich fragst. Ich finde den furchtbar, so wie der da redet.
1: Der schon mal da war.
0: Genau.
1: Ja, klar.
0: Dieses,
1: und der unter dieser 70er-Jahre-Kragen, ja. der furchtbar. Klar,
0: genau. Auf der anderen Seite muss ich aber auch sagen, haben ja gerade auch Computerspiele, ne? Wenn man jetzt sagt, das ist ja hier so ein echtes Spiel, aber man kann ja auch überlegen, hat nicht ein Computerspiel, wo du ja auch die ganze Zeit rumballerst, hat ja auch, sag ich mal, gibt dir die Möglichkeit, das auszuagieren.
1: Guter Punkt.
0: Diesen Wunsch, den du da in dir verspürst, einfach mal drauf loszuballern. Weiß nicht, mir geht das jetzt gar nicht so. Ich gehöre nicht zu der Sorte Mensch. Ich spiele auch keine Ballerspiele. Deswegen fand ich das extrem befremdlich. Und gerade, dass du dann eben die Roboter eben nicht in so, dass du die in so eine OP-Situation bringst.
1: Vermenschlichen.
0: Ich sehe ja dann auch nochmal.
1: Also ich habe die trotzdem nicht als Menschen wahrgenommen. Und das ist auch so, also man sieht ja alle Leute, die mit denen da anreisen. Deswegen gehe ich als Zuschauer davon aus, da sind nur diese drei Figuren und der Rest sind alles Roboter. Obwohl man jetzt sagen muss, da gibt es auch wieder so eine Glöckelklöche. Da wird gesagt, das ist extrem teuer. Die zahlen $1,000 pro Tag. Erstens mal für das, was die da alles machen, reichen $1,000 pro Tag im Leben nicht aus. Diese Firma geht nach einer Woche pleite. Zweitens, wenn man pro Tag bezahlt und nicht eine komplette Pauschale für einen festgelegten Zeitraum, dann heißt es ja eigentlich, dass man sich den Zeitraum, wie lange man da bleibt, selber aussuchen kann. Das heißt, es müssten technisch gesehen, wenn sie da anreisen, noch andere Gäste da sein, die halt einfach mehr Geld ausgegeben haben, um länger da zu bleiben. Wird allerdings nicht so, wird nicht gezeigt.
0: Ach so, bin davon so ausgegangen, dass es noch mehr gibt als nur die drei.
1: Nee, ich denke oder nicht. Fünf. Ich denke nicht. Aber ich meine, es kann natürlich sein, man hat ja diese Sicherungen in den Colts, aber so, du hast ja in deinen Fäusten hast du ja keine Sicherung. Die fangen ja auch, die prügeln sich, die machen eine riesige Kneipenschlägerei da drin. Und die können ja auch sonst was machen. Die können vergewaltigen, brandstiften, wie sie wollen, mehr oder weniger. Wir haben natürlich auch wieder das Phänomen, das irgendwie in jedem Androidenfilm vorkommen muss. Der Sexroboter ist dabei. Mhm. Ja, da kann man jetzt Porno. Wieder draus machen. Ja, es ist
0: Naja, schon, das sind ja eben auch Sehnsüchte von uns Menschen tatsächlich, eben quasi in, letztendlich gucken wir ja auch wieder nur einen Film, es ist ja auch wieder nur eine Fiktion, mit der wir uns als Zuschauer befriedigen, dass wir irgendwas angucken, was wir geil finden und so. Also es setzt sich ja auch wieder so fort, aber rein theoretisch versuchst du ja eben aus der Fiktion mal in was Echtes reinzukommen, in so ein Roleplay im Grunde. Kannst du es ja vergleichen mit so... Wie heißt denn das, wenn Leute sich wirklich verkleiden?
1: LARP. Live Action Roleplay.
0: Yes, genau.
1: Das ist vielleicht auch so ein bisschen das, was hier der Ehemann wollte, der mit seiner Frau in die Mittelalterwelt gefahren ist.
0: Mhm. Die Sehnsucht, ich glaube schon, dass das in uns Menschen ja drinsteckt, ab und zu mal jemand anders sein zu wollen und so und das auszuagieren.
1: Mich würde es mal interessieren.
0: Warum das dann in diese Brutalität und diese Machtspiele dann rutscht, ist eine Frage. Was interessiert dich?
1: Mich würde Westworld mal interessieren oder generell so ein Film, weil es geht ja eigentlich in jedem, also vielen dieser Androiden-Filme geht es ja darum, dass die mit denen Sex haben oder die halt abknallen oder sowas.
0: Ja.
1: Mich würde es mal interessieren, einen Film zu sehen, wo es eben so eine Westworld gibt, wo das alles möglich ist, aber die Leute entscheiden sich aktiv dagegen, das nicht zu machen, weil sie sich sagen, also was wäre ich denn jetzt für ein Typ, wenn ich hier meine niederen Gelüste an solchen Robotern auslebe? Also, wo das einfach nicht passiert. Also, das wäre natürlich sehr langweilig, ist klar, aber ich frage mich, was das dann in mir auslösen würde. Würde ich dann mit dem Gefühl rausgehen, ja, finde ich gut, dass sie das nicht gemacht haben. Sie haben sich für den moralischen Weg entschieden oder so. Ja, ich will das halt sehen, weil im Endeffekt acten die ja dann, wenn ich das einfach auf der Leinwand sehen will, diese Violence, sind die auch nur ein Stand-in für mich selber. Weil in dem Moment muss ich mich ja fragen, ich würde es ja dann wahrscheinlich genauso machen oder so. Ich möchte mir jetzt einreden, auf keinen Fall. Da fühle ich mich wohler mit. Wie es im Endeffekt wirklich wäre.
0: Das ist aber eine interessante Frage. Müssen wir ja hier nicht klären, aber stellt dieser Film, also wärst du jemand, der das machen würde? Also rhetorisch gesehen. Ich meine, klar, das spiegelt sich ja auch in den beiden Figuren, weil der zum ersten Mal dort ist ja auch sehr, sehr zurückhaltend und vorsichtig ist, am Anfang noch so moralische Fragen stellt und dann aber doch losballert irgendwann.
1: Er stellt wirklich so moralische Fragen. Ich glaube, der hatte ja Angst, einen anderen Gast abzuknallen.
0: Ja, naja, es ist eben diese Unsicherheit, aber er schießt sich frei.
1: Ja, im Grunde. Ja, ja.
0: Also er geht dann schon all in und tut quasi diese moralischen Sachen an sich abfallen lassen. Also keine Ahnung, ich kann dir das nicht sagen, wie es mir gehen würde in so einer Situation. Aber ich weiß nicht. Also wie gesagt, ich finde, die sehen so extrem menschlich aus. Ich kann ja nicht mal eine Biene totreden. So.
1: Wieso sollst du auch eine Biene totreden?
0: Naja, ja, klar, vielleicht. Aber wieso soll ich dann auf einen Roboter drauf schießen? Also, meine ich damit, in mir drin ist dieser Wunsch vielleicht einfach nicht da. Aber
1: bei mir auch nicht, aber es ist halt die Frage, wenn du halt wirklich in die Situation kommst, aber ich würde auch nie im Leben so viel Geld dafür ausgeben. Also. Ich hatte gerade noch irgendwie nochmal einen weiterführenden Gedanken dazu, aber der ist mir jetzt schon wieder entfallen.
0: Genau, was in dem Film nicht drin steckt, was ich aber irgendwie falsch erinnert habe, war, dass die Roboter ja eben auf die sich, also quasi eine Art Bewusstsein haben und sich dessen bewusst werden, dass sie da ausgenutzt und so werden.
1: Nee,
0: tatsächlich
1: gar nicht.
0: Ist es in dem Film nicht so, aber die Serie, die daraufhin entstanden ist, greift dieses Motiv dann auf und entwickelt das weiter. Hier in dem Film sind die Roboter einfach programmiert und haben eine Malfunction, die dazu führt, dass sie eben die also Menschen wirklich töten wollen.
1: Also es gibt also
0: nicht aufhören, die zu jagen und drauf auf die zu schießen.
1: Es ist ja eigentlich auch nur zwei Figuren, die das machen, oder zwei Roboter, die das machen, die ja im Prinzip auch darauf programmiert sind, eben die Antagonisten zu sein, also die gewalttätigen Antagonisten. Der Ritter, einmal der schwarze Ritter, der halt gegen den Heldenritter sozusagen antreten soll, der sich halt fertig machen lassen soll, und halt der böse Ganzlinger.
0: Die also, Sexroboter, die haben jetzt keine Malfunction, oder? In dem Sinne?
1: Wie kann würde ich nicht die denn aussehen? Nee, das passiert ja auch, nachdem die da schon fertig sind im Modell.
0: Ich knutsch dich zu Tode. So eine Art Obsession dann.
1: Der dich
0: nicht mehr in Ruhe lässt.
1: Ja,
0: aber
1: genau.
0: Passiert auch nicht.
1: Passiert auch nicht, nee. Es ist dann, also die funktionieren halt schon irgendwie nach Programm, aber kommen halt aus diesem Programm nicht mehr raus. Und es gibt ja dann auch diese Szene, wo er, nachdem sein Kumpel abgeknallt wird, in die Wüste rausreitet und da den einen Techniker trifft, der eine Autopanne hat, was auch total bescheuert ist, der ihm dann sagt so, ja, du bist halt am Arsch, weißt du, du kannst halt, du hast halt keine Chance gegen den, der kann immer schneller ziehen als du und der hat jetzt auch die Möglichkeit, dich abzuknallen, das heißt, bleibt dir nichts anderes
0: übrig.
1: Er hört nicht auf.
0: Und wie der Terminator.
1: Es ist wirklich, am Ende ist es wirklich fast 1:1 Terminator, weil ich sag mal in Anführungszeichen unser Held, aber eigentlich auch eine Person, mit der man sich auf keinen Fall identifizieren möchte, der schafft es dann gegen alle Umstände oder alle against all odds dann irgendwie mit Ach und Krach diese Figur dann noch auseinander, also den Roboter auseinanderzunehmen, der eigentlich unzerstörbar und unbesiegbar angewiesen wurde. Es ist am Ende erinnert es wirklich sehr an Terminator, finde ich, an den ersten.
0: Genau. Terminator in einer Western-Situation.
1: Ja, vor allem Terminator vor Terminator.
0: Genau. Aber wenn dir diese Ebene, die ich da drin sehe, wenn dir die fehlt, was gibt dir denn der Film dann noch mit?
1: Welche Ebene fehlt?
0: Naja, dass ich sage, also ich fühle mich da schon in der Situation, dass ich denke, ich schieße nicht auf den. Oh mein Gott, was passiert da eigentlich?
1: Ja.
0: Das denke ich schon.
1: Na,
0: macht
1: klar.
0: Der Film schon mit mir, wo ich dann halt warum müssen wir überhaupt Roboter herstellen, die

0: ich meine genau. Roboter. Mhm. Ich meine, ich hoffe, dass es Roboter waren. Mhm. Und diese Erforschung dieser Idee, die wird da wirklich am weitesten getrieben, finde ich.
1: Also das heißt, genau, also das dient ja dazu, damit du eben in dieses Setting reinkommst. Bei mir hat das funktioniert und bei dir sagst du aber, das hat dich mehr fasziniert am Anfang, diese Schnipseln, als wie es dann der Film wirklich umgesetzt hat.
0: Ja.
1: Ja, gut. Mag ja daran liegen.
0: Weil da wird halt das ausgesprochen, worum es eigentlich auch geht.
1: Mag daran liegen, dass der aus dem Jahr 73 jetzt vielleicht eben deine Sehgewohnheiten, die du hast, nach wie viel tausend Filmen, die du gesehen hast, eben nicht mehr anspricht.
0: Absolut.
1: Wirklich.
0: Also ich glaube auch gerade damals war ja so ein Thema noch nicht so omnipräsent, wie es heute ist. Und da sind halt diese ganzen Nuancen, können halt nicht unbedingt Nuancen sein, sondern müssen halt ein bisschen offener gelegt werden. Heutzutage denke ich mir bei ganz vielen Filmen so, das ist zu plump gemacht, das habe ich schon zu oft gesehen, aber das war halt damals noch nicht so, deswegen will ich dem das eigentlich auch nicht ankreiden.
1: Das war übrigens ein Überraschungserfolg, ne? Ich glaube,
0: Westworld.
1: Michael Crichton hat selber nicht damit gerechnet und die Produktionsfirma, dass der so, dass die Leute da reinrennen und den toll finden.
0: Ja, ne? Fällt mir auch gerade ein, ich habe wieder Box Office und Budget aufgeschrieben, also damals 73, Budget von 1,2 Millionen, Box Office waren worldwide 10 Millionen. Also das durchaus
1: hat schon als
0: sehr
1: Erfolg
0: großer
1: gegolten.
0: Erfolg. Ne? Ja. Auch so inflationsbereinigt ist das immer noch sehr gut.
1: Ja.
0: Ja, das ist also, ich kann mir auch gut vorstellen, dass das so ein Ding ist, was so in diesen, ich meine, das ist ja doch zwar eigentlich auch mitten so in dieser Hochzeit von Grindhouse-Kino, dass das da auch ganz gut mitgelaufen ist, weil da hat man halt auch einfach sowas sehen wollen. Und da ging es den Leuten wahrscheinlich, die auch für diesen Erfolg gesorgt haben, wahrscheinlich weniger um, der stellt aber ganz schön interessante moralische, philosophische Fragen, sondern eher so, oh geil, die knallen da Roboter ab und dann drehen die Roboter durch. Also es ist halt dann schon auch durchaus was in diese Grindhouse-Schiene gut mit reingepasst hat, auch wenn die Inszenierung da so ein, ja doch, es geht, es ist, lange Zeit passiert nichts, dann gibt es einmal kurz einen Knall, aber auch der, naja. Spezialeffekte fand ich ganz cool, am Ende noch. Wenn man dann so den Roboter, wie er langsam auseinandergenommen wird, sieht, da stand auch ein Stuntman ziemlich lange für in Flammen. Also hat man sicher nicht am Stück gedreht. Ich mag das dann immer bei so alten Filmen, vor allem wenn du dann halt irgendwie dir so eine moderne HD-Abtastung davon anguckst, wenn dann irgendjemand in Flammen steht und du siehst diesen unfassbar dicken Anzug, den die da angezogen haben und sieht aus wie das Michelin-Männchen, das brennt. Finde ich immer ganz cool.
1: Gut.
0: Mehr habe ich zu Westworld eigentlich nicht zu sagen. Auch.
1: Ja. Kann man den mal gucken? So? Also
0: man kann ihn mal gucken.
1: Muss man nicht, oder?
0: Ich hätte ihn mir, also ich wollte ihn eigentlich auf Blu-ray kaufen, ich habe ich dann nicht mehr geschafft, den zu bestellen. Und ich glaube, die 10 Euro, wahrscheinlich 15 mit Versand, das hätte ich jetzt nicht gemacht. Dafür reicht es, den Podcast hier anzuhören.
1: Genau, aber der Roboter, der unweigerlich ohne davon abzukommen, hinter dir herrennt, um dich zu terminieren. Dieses Element, wie gesagt, steckt im Westworld drin und das besprechen wir jetzt gleich nochmal, wenn wir mit Terminator weitermachen.

0: Genau, aber der Roboter, der unweigerlich, ohne davon abzukommen, hinter dir herrennt, um dich zu terminieren. Dieses Element, wie gesagt, steckt im Vespel drin und das besprechen wir jetzt gleich nochmal, wenn wir mit Terminator weitermachen. Denn da ist es ja die Hauptprämisse des Films.
1: Ja, ja.
0: Und zwar in beiden Filmen.
1: Ist, also da sehe ich es auch ähnlich wie bei Westworld. Der erste Film ist schon auch durchaus ein Slasher.
0: Okay.
1: Ja.
0: Klar. So sieht's aus. Ihr hört die Flimmerstunde. Wir sprechen über Terminator 1 und 2. Beide Filme von James Cameron gemacht.
1: Ja.
0: Der eine ist von 84, der andere, der zweite ist von 91. Das ist so...
1: Ist nicht 92?
0: Weiß ich nicht.
1: Ja, sei es drum.
0: Das Ding ist, bei mir ist zum Beispiel so, dass diese Filme immer an mir vorbeigegangen sind. Als ich so 12 war, haben irgendwie alle möglichen Leute in meiner Schulklasse gerade frisch Privatfernsehen gekriegt. Mhm. Das war so kurz nach der Wende. Und haben natürlich irgendwie alle Arnold Schwarzenegger-Filme gesehen. Hm. Sylvester Stallone-Filme. Und haben immer darüber geredet. Und ich hatte das nicht. Wovon reden die? Und ich glaube, meine Eltern hätten mir auch nie erlaubt, so einen Film zu gucken. Ja. Der war ja, ist ja FSK 16 oder so. Weiß ich nicht, warum.
1: Der erste war früher sogar noch 18.
0: Okay. Das war immer so ein Mysterium für mich. Und ich fand das immer nicht so schlimm als Kind, dass ich das nicht kenne. Und ich bin dann aber auch als erwachsener Mensch ganz lange um diese Filme, das hat mich einfach überhaupt nicht estimiert. Ich fand Arnold Schwarzenegger immer nur so einen tumpen Schauspieler, der irgendwie so Muskelpakete spielt. Ich glaube, ich habe hier Conan der Barbar eher gesehen als Terminator. Und nee, ich habe den wirklich jetzt erst geguckt. Also als ich Terminator geguckt habe jetzt, den ersten Teil, für diese Sendung, habe ich gedacht,
1: noch
0: den habe ich
1: gesehen.
0: Nö, aber ich glaube, ich habe den gesehen und habe ihn vergessen instant.
1: Das glaube ich nicht.
0: Weil ich habe einige Momente aus dem Film, kam mir bekannt vor. Und Terminator 2 habe ich mit meinem Sohn geguckt, als der letztens den Reboot im Kino hatte. Zum allerersten Mal halt tatsächlich.
1: Du hast neulich T2 zum ersten Mal gesehen.
0: Ne, weiß nicht, wann war das? Letztes Jahr, vor 2 Jahren war das, glaube ich, als der im Kino lief.
1: Ja, ja, letztes Jahr, glaube ich, und dieses Jahr der erste.
0: Also, ja, ich gebe ich zu.
1: Das ist ja erstaunlich. Also, das Ding ist...
0: Aber das ist so ein Icon, ja, dieser Terminator.
1: Ja.
0: Das ist so crazy. Du kommst da gar nicht drum rum, eigentlich.
1: Also, ich...
0: Jeder kennt den.
1: Für mich ist Terminator 2 der Film, der mir als Kind damals, also ich habe den viel zu früh gesehen, ich war, glaube ich, 6 oder 7 Jahre alt, der hat mir wirklich die Augen geöffnet, was Kino ist und auch, glaube ich, diese Filmliebe erst gesparkt. Also, was man da nicht alles sieht.
0: Den ersten oder den zweiten?
1: Den zweiten. Den zweiten hatte ich zuerst gesehen, den ersten lange nicht, weil den hat man eben nicht auf DVD. Den zweiten noch im Director's Cut, also in dieser erweiterten Schnittfassung. Und das ist natürlich, glaube ich, aus der Perspektive von irgendwie einem kleinen Jungen, der da halt einen Haufen Roboter sieht, unfassbar krasse Spezialeffekte, diese großartigen Action-Szenen und dann hatte ich natürlich auch noch John Connor als Figur, der ja im Prinzip für mich dann auch die perfekte Identifikationsfigur war. Weiß ich nicht, also dass der natürlich absolut eingeschlagen hat bei mir, ist klar. Und ich finde es...
0: Wir können ja noch mal kurz auch noch mal Inhalt zusammenfassen, oder?
1: Ja, genau. Ich wollte nur noch mal ganz kurz sagen, dass der erste war dann für mich halt noch mal was komplett anderes. Und das finde ich bei dem Film halt, bei den beiden Filmen so schön. Und vor allem, weil die auch vom gleichen Regisseur sind, dass die doch so unterschiedlich sind, aber von diese Grundannahme so unterschiedlich aufarbeiten und halt der zweite auch noch mal auf ihn aufbaut. Aber genau, lass uns doch mit dem ersten.
0: Genau, finde ich auch. Das können wir auch jetzt mal so als rausarbeiten. Ich finde es eigentlich schön, dass wir die mal gegenüberstellen, weil sonst... weiß nicht, wir müssen ja nicht nochmal die Filme für sich analysieren. Das haben, glaube ich, schon alle ganz toll gemacht. Aber im ersten Film geht es darum, dass, wie heißt sie noch?
1: Sarah Connor.
0: Sarah Connor, oh Gott, mein Gehirn. Sarah Connor wird von einem aus der Zukunft kommenden Terminator gejagt, weil sie die zukünftige Mutter des Anführers der Revolutionäre ist in der Zukunft, John Connor. Und sie soll terminiert werden. Und der Terminator ist Arnold Schwarzenegger. Und gleichzeitig kommt aus der Zukunft noch
1: Kyle Reese, gespielt von Michael Biehn.
0: Genau. Er schleimt sich auch so an. Also er ist ein Mensch und ein Mensch, ja. Nimmt Kontakt auch auf zu Sarah Connor und erzählt ihr, dass sie die Mutter des Anführers und der Revolutionäre der Zukunft ist
1: und versucht, Anführer sie zu beschützen. Hat ihn auch eine Zeit zurückgeschickt, genau. Um ihn vor dem Terminator zu beschützen.
0: Genau, John Connor hat ihn zurückgeschickt.
1: Genau, um seine eigene Geburt zu ermöglichen.
0: Genau,
1: also damit er den Widerstand
0: stellt sich heraus,
1: kann.
0: Dass er der Vater dann wird. Und er erzählt dann ja auch noch, ich habe ihn immer so geliebt, den John Connor.
1: Ja, und John hat ihm ein Foto mitgegeben, so ein Polaroid von seiner Mutter. Und in das Polaroid hat er sich verliebt. Und die zeugen dann, glaube ich, auch in einem
0: bescheuert.
1: Ist das in einem Hotel? In so einem Motel oder in einem
0: Wald,
1: von diesen
0: im Tunnel.
1: Nee, ich dachte, ist das in dem Tunnel? Ich glaube, es war in diesem Motel, wo sie ihn
0: so
1: dann
0: genau.
1: zeugen. Ja.
0: Und der zweite Film ist im Grunde dann, ist Sarah Connor ist völlig durchgedreht in einer geschlossenen Anstalt.
1: Also, ja.
0: Und John ist mittlerweile so 12, würde ich sagen. Und bei Adoptivfamilie oder
1: ja.
0: so. Und dann kommt der Terminator, also Arnold Schwarzenegger, aus der Zukunft ein zweites Mal. Und ich finde es schön, dass der Film damit spielt, dass wir denken, er ist wieder der Böse, aber ist es gar nicht, haha.
1: Ja.
0: Denn er ist zum Schutz von John und wir haben einen neuen Terminator, der T-1000, also eine neue Entwicklung. Ich weiß gar nicht, wie der Schauspieler heißt, der den spielt.
1: Robert Patrick. Ja.
0: Und er ist jetzt da nicht, um Sarah Connor zu töten, sondern um John zu töten im Grunde.
1: Man muss vielleicht noch sagen, im ersten Teil, da entsteht dann so eine, also eine Jagdgeschichte, so eine Katz-und-Maus-Geschichte, in dessen Zügen Kyle Reese stirbt und dann halt auch der Terminator am Ende von Sarah Connor tatsächlich vernichtet wird, sodass halt auch keine Fundstücke von ihm übrig bleiben und dieser Status quo, dass Sarah Connor im zweiten Teil halt eben so total durch den Wind ist. Sie wird ja auch in einer Mental Institution gefangen gehalten, weil man ihr eben diese Geschichte nicht glaubt und denkt, dass sie schizophren ist oder so. Wo
0: ja,
1: sie auch teilweise
0: klar.
1: sehr, sehr übel behandelt wird.
0: Würdest du auch glauben, dass die Frau schizophren ist?
1: Naja.
0: Es gibt halt kein Übrigbleibsel vom Roboter.
1: Also das Ding ist heutzutage mit diesen ganzen Entwicklungen im Bereich KI, also
0: würdest dich nicht mehr wundern?
1: Na, jetzt auf jeden Fall nicht mehr. Ich meine, gut, jetzt hier 92 vielleicht schon. Aber ja.
0: Man muss noch dazu sagen, dass so die Backstory ist, dass es halt einen Wasserstoffbombenunfall gibt, 3 Milliarden Menschen vernichtet werden, die KI, also die Maschinen und die Roboter die Weltherrschaft an sich reißen, die Menschen unterdrücken. Das ist alles das, was passieren wird.
1: Ja, das ist kein Unfall.
0: Und die wird gezündet mit Absicht.
1: Ja, ja.
0: Okay.
1: Diese KI Skynet
0: genau,
1: denkt
0: also
1: sich
0: die,
1: eines
0: die,
1: Tages, ey, ich habe keinen Bock mehr auf die Menschen, die mache ich jetzt alle.
0: Genau, es gibt dann so ein paar kleine Szenen in der Zukunft, wo man sieht, dass es wirklich furchtbar ist.
1: Ja.
0: Und deswegen
1: Iconic.
0: Gibt es dann im zweiten Film auch noch die Idee, dass das versucht wird zu vereiteln, dass diese Wasserstoffbombe explodiert. Gemeinsam, also John, seine Mutter Sarah und der Terminator gemeinsam versuchen, das zu vereiteln. Das ist so, also es ist schon, ich finde eigentlich, wenn man so darüber redet, ist das schon eigentlich eine ziemlich coole, nette Geschichte.
1: Das
0: wir hätten
1: ist
0: auch
1: eine
0: Zeitreise,
1: hervorragende Geschichte.
0: Zeitreisegeschichte machen.
1: Ja, klar, da steckt so viel drin. Und wie gesagt, also dieser Kontrast vom ersten zum zweiten, der ist ja so großartig gemacht. Also ich habe ja, wie gesagt, den zweiten zum ersten Mal gesehen und deswegen wurde ich einer, ja, ich sag mal, sehr, sehr großartigen Sache, die der zweite Teil gemacht hat, beraubt, und zwar dieser Reveal, dass es sich eben bei Arnold Schwarzeneggers Figur diesmal nicht um den Bösewicht handelt, was ja Sarah Connor lange Zeit nicht glauben möchte. Die ist ja so die ganze Zeit misstrauisch gegenüber dem.
0: Es ist noch vor der Hälfte des Films, dass sie aber sagt, ja, dass diese Maschine jetzt so der Ersatzvater von meinem John ist, das hätte sie auch nicht gedacht, aber es ist wohl die beste. Es ist noch vor der Hälfte. Ist wohl jetzt so die beste Idee. Ist
1: ja,
0: noch vor der Hälfte.
1: Sie ist trotzdem historisch.
0: Ja, den habe ich erst gestern geguckt, Terminator 2 habe ich erst gestern
1: geguckt. Es kommt ja dann noch diese ganze Geschichte bei Cyberdyne noch mit dazu, die ja noch sehr viel Zeit in Anspruch nimmt, wo dann Schwarzenegger mit dieser Minigun auf diesen Helikopter schießt.
0: Die finale Schlacht ist auch so unendlich lang.
1: Also. Das ist so geil, wie der mit diesem Helikopter unter dieser Brücke lang fliegt. Toll. Und ich glaube, das war auch der erste Film, der mich, ich weiß nicht, ob der mich wirklich zum Weinen gebracht hat damals, aber ich war todtraurig mit dieser Endszene, wo dann Schwarzenegger so ganz langsam in dieses flüssige Metall hinabgelassen wird und dann nur noch diese Hand rauskommt und dazu diese ikonische Melodie.
0: Der Thumb Up.
1: Das habe ich nicht vertragen.
0: Da hat Facebook das her.
1: Thumb Möglicherweise. Up. Ich war also auch wirklich wegen diesem Film dann auch so ein Schwarzenegger-Kind. Also das war dann so mein Number One Action-Held.
0: Ja, ich finde ja auch, dass James Cameron im Gegensatz zu seiner Avatar-Reihe hier die Fortsetzung unglaublich gut geschrieben hat, dass eben, dass du diese Kind-Vater-Beziehung da drin hast oder eigentlich eine Familienkonstellation hast. Ist ein hervorragendes
1: Sequel-Drehbuch.
0: Genau, weil du ja eben dieses Kind als Identifikationsfigur, das ist schon irgendwie Genius auf jeden Fall. Und ich finde auch den neuen Terminator finde ich auch übel cool.
1: Ja, der hat auch so großartige Szenen und da muss man auch sagen, also Chapeau, dass da wirklich mit den Spezialeffekten, dass da so viel Energie reingeflossen ist, weil wenn, also ich will nicht sagen, dass da mit denen steht und fällt, aber hätten die schlechter ausgesehen, hätte das den ganzen Film auch runtergezogen. Und die sehen einfach für 92 ist die CGI.
0: Also
1: so
0: nicht alle, Effekte. Ich finde am Anfang gleich, als er da mit diesen Blitzen da nun landet in der, da dachte ich auch so hoch. Aber diese Liquid, dieses flüssige Metall ist übel cool. Auf jeden Fall, die Idee ist auch super geil. Für 91 auf jeden Fall, 92 auf jeden Fall richtig, richtig gut. Ist auch gut gealtert, finde ich.
1: Ja, ja.
0: Das ist, James Cameron, da hat er seine Liebe zum Special Effekten entdeckt.
1: Ja, der hat ja nicht sogar. Der hat doch auch mit Special Effects angefangen, glaube ich.
0: Wahrscheinlich.
1: Ja, aber es, um jetzt nochmal auf unser Thema zurückzukommen. Also die Androiden, die werden ja jetzt hier ganz anders eingesetzt als zum Beispiel in Westworld. Also die sind ja jetzt hier
0: eigentlich nicht. Also sie sind programmiert, sie haben ein Ziel und das verfolgen sie. Also sowohl, dieses Terminieren einer Zielperson.
1: Ich finde, ja.
0: Also sie sind Waffen im Grunde.
1: Sie sind Waffen, ja, aber ich finde, sie werden halt schon auch, über die Zeit wird ja Arnold Schwarzenegger zu so einem Companion, zu so einer richtigen, der wird ja unglaublich vermenschlicht in dem Film.
0: Ja, aber im zweiten Film erst.
1: Im zweiten Film
0: und
1: erst,
0: da hast du ja, also im ersten Film ist er ja der Terminator im wortwörtlichen Sinne. Und im zweiten Film ist er ja umprogrammiert. Also genau. Finde ich auch ein genialer Move, dass du diese Figur aus dem ersten Film nimmst und ihr einen ganz anderen Twist gibst.
1: Ja, das sind auch so Sachen, die haben wahrscheinlich nur damals so richtig funktioniert, weil heutzutage würden wahrscheinlich die meisten Leute sagen, da wollen sie jetzt mir aber ein bisschen zu viel.
0: Genau, er ist umprogrammiert worden und von John selber, das finde ich lustig. Und ich finde auch immer diese, wenn sie darüber so reden, manchmal redet ja der kleine John irgendwie wirklich wie so ein Anführer von es wäre er
1: ja,
0: Mitte
1: der,
0: 40
1: der ist
0: oder
1: nicht,
0: so.
1: Der ist, der soll, glaube ich, 10 oder 12 sein in dem Film. Also das ist,
0: ich finde das aber sehr lustig. Ich mag das.
1: Ich weiß auch gar nicht, also der ist mir ein bisschen zu cool, ehrlich gesagt, mit seinem Dirtbike und der Lederjacke. Aber
0: ich finde aber trotzdem, dass diese drei Figuren, die sind so ikonisch. Also nicht nur der Terminator selbst, sondern auch eben Sarah Connor als auch John Connor, Edward Furlong. Die sind doch, ich weiß nicht, also jeder kennt diese Figuren einfach.
1: Das ist eins der ikonischsten Triglomerate der Filmgeschichte.
0: Genau, super entwickelt von ihm. Ich finde ihn schon cool. Ich glaube, deswegen haben so viele 12-Jährige diesen Film geguckt, um nochmal zurückzukommen auf die Geschichte, die ich erzählt habe, weil es ich finde das schon als Kinder-Identifikationsfigur schon der Wahnsinn. Ne? Hat nicht Arnold Schwarzenegger dann nicht auch noch so einen Film gemacht, wo es irgendwie darum geht, dass ein Kind sich identifiziert?
1: Das ist Last Action Hero.
0: Danke.
1: Den wollte ich vorhin auch nochmal erwähnen. Den mag ich auch total gerne. Den habe ich auch nur ein paar Jahre später gesehen. Ich weiß noch ganz genau, wie mein Vater den mal mitgebracht hatte. Da war einfach nur auf der DVD ganz groß Arnold Schwarzenegger drauf. Nur das Gesicht von ihm so, wie er so den Titel in die Kamera hält. Und ich dachte mir so, geil, wieder Arnie. Konnte es gar nicht abwarten, den zu gucken. Der ist auch gut. Da wird aber dieses Kind häufig sehr kritisiert. Der ist auch nervig, aber war es damals für mich nicht.
0: Ja, aber nochmal eben diese Roboter-Figur, weil er ist, hat ja diesen Turn zu einer Vaterfigur.
1: Ja, ja.
0: Und dann hast du noch dazu kommt dann eben, oh, wer wünscht sich das nicht, ein Roboter als Vaterersatz oder so. Mhm. Und die Frage ist halt im Grunde, also hat er nicht auch eine Aufgabe, sich eben John zu beschützen als Vaterfigur?
1: Ja, ja.
0: Ist ja seine Programmierung. Oder ist, merkt man an dem Roboter schon irgendwas Menschliches, was man,
1: es,
0: also sie geben sich ja Mühe in dem Film.
1: Es ist ein ganz guter Punkt, ne?
0: Hasta
1: weil,
0: la vista, Baby und so.
1: Ja, ja, weil mehr oder weniger muss ja John auch irgendwo das ein bisschen mit in diese Programmierung eingegeben haben, weil er selber weiß, wie er als Kind drauf war und dass man gewisserweise da eine Richtung vorgegeben kriegt, ist ja wichtig, weil so wie John da aufgewachsen ist, aus so einer Person wird später nicht mal der Anführer von irgendeinem Widerstand, aus dem wird ein Kleinkrimineller oder sowas, ist er ja zu dem Zeitpunkt auch schon.
0: Ja.
1: Das ist natürlich da ein bisschen Quatsch. Und es ist natürlich auch, es lebt alles von dieser einen Annahme, dass es nur John Connor sein kann. Das ist der einzige Mensch auf dem ganzen Planeten, der diesen Angriff überlebt, der in der Lage ist, die Leute zu unifyen und Gegenangriffe zu koordinieren und gezielt. Es ist natürlich eine sehr, sehr steile These, dass es wirklich
0: ja,
1: nur
0: Ende,
1: diese Figur sein kann.
0: Am Ende ist es auch nur Trump, der Präsident von Vereinigten Staaten gerade ist. Also warum ausgerechnet diese Figur? Ne? Also kannst du dich ja immer fragen. Einer muss es ja sein am Ende. Dann ist
1: ja,
0: es halt John Connor.
1: Ja, aber es geht halt darum, dass es auch jemand anders sein könnte.
0: Ja, könnte schon, aber es ist immer eine konkrete Person am Ende des Tages. Und die Geschichte sagt, es ist John Connor.
1: Lass uns nochmal auf die Androiden zurückkommen.
0: Genau, ich muss für die Radiosendung an der Stelle einen Break machen. Das heißt also, wir reden noch weiter, aber Teil 2 hört ihr dann in einer anderen Radiosendung. Dann schön, Nils, dass du da warst, dass wir darüber gequatscht
1: Danke,
0: haben.
1: Danke, dass ich da sein konnte. Und
0: immer
1: ich freue mich schon auf die nächste.
0: Die wird vor allen Dingen über die Odyssee sein.
1: Ach ja, genau, das kommt auch noch hinzu.
0: Ich glaube, die machen wir vorher und dann machen wir die
1: Perfekt.
0: Virtuelle Welten.
1: Alles klar. Tschüss.
0: Tschüss.

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9: Es ist wieder soweit, ich begrüße euch zu einer Stunde voll mit Country Music. Ihr hört die Country Time. Mein Name ist Axel Weber, wünsche euch wie immer viel Spaß dabei. Und auf geht's in dieser Sendung mit Hank Williams Jr.

Isten Corbin in der Country Time bei eurem Bürgerradios in Thüringen. Wen haben wir heute alles dabei? In der Sendung gibt es zu hören Hank Wingard, Tanya Tucker, Tom T. Hall, Casey Mattia und viele, viele andere Country-Musiker aus Deutschland ist natürlich auch dabei. Und hier ein Urgestein der Country-Musik. Er nahm sehr viel Einfluss auf die amerikanischen Country-Sänger und war einer der bekanntesten Country-Musiker, lebte von 1932 bis 2003. Es ist Johnny Cash. Er hatte Auftritte in verschiedenen Gefängnissen, in Folsom, in San Quentin, war auch Schauspieler und war so in verschiedenen Filmen zu sehen. Johnny Cash.

die meiste Country Music für Thüringen jede Woche um diese Zeit bei euren Bürgerradios. Und wir sind jetzt ein bisschen auf der Straße unterwegs.

1959 wurde in West Virginia Casey Mattia geboren, eine sehr bedeutende Country-Musikerin. Ihre Karriere begann in einer Bluegrass-Gruppe namens Penn's Bureau. 1978 ging sie dann nach Nashville und arbeitete nebenbei als Kellnerin, Fremdenführerin, Sekretärin, um dann ordentlich Country-Musik zu machen. Casey Mattia.

0: Mike Herman and the Boost Company, verliebt in Country. Ich begrüße an dieser Stelle ganz herzlich die Hörer von Radio Enno Nordhausen und OKJ Jena. Auch ihr seid wieder mit dabei zur Country Time, die meiste Country Music für Thüringen.
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Sammy Sonne und eine Band aus Hamburg. Kommen wir nun zu einem Sänger, der 1944 geboren wurde in North Carolina. Es ist Ronnie Milsap. Er war schon von Geburt an blind und man hat während seiner Kindheit schon erkannt, dass er ein musikalisches Talent hat. So machte er eine Ausbildung in klassischer Musik, interessierte sich aber eigentlich für Country Music und auch später für Rock'n'Roll. Ronnie Milsap.

1958 wurde Tanya Tucker geboren. 1972, da war sie gerade mal 13 Jahre alt, hatte sie schon ihren ersten Country-Hit und wurde ein Kinderstar. Auch später hielt ihr Publikum immer wieder zu ihr. Sie gehörte in den 70er, 80er und 90er Jahren zu den 10 erfolgreichsten Sängerinnen dieses Genres Country Music. Tanya Tucker.

Tanja Tucker in Texas. Kommen wir wieder zurück nach Deutschland. Hier gab es einen Country-Musiker, den ihr alle kennt. Günter Gabriel erlebte von 1942 bis 2017. Schon in seiner Kindheit war es nicht einfach. In seiner Musik spiegeln sich immer wieder lebensnahe Texte wider. Günter Gabriel.

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Neu-Südende? Wo ist denn das? Na, da sitzen Sie doch im völlig falschen Zug. Ja, also, da nehmen Sie am besten den Bummelzug 1822 Osnabrück-Oldenburg.

Charlie Pride. Er schaffte es in seiner Heimat zum Superstar. Franz Lippert.

Franz Lippert auf vielen Bühnen in Deutschland unterwegs. Er engagiert sich auch immer sehr für soziale Zwecke übers ganze Jahr und besonders auch zur Weihnachtszeit. Franz Lippert, hier geht's weiter mit Charlie McLean. 1956 in Memphis, Tennessee geboren, hatte sie ihre größten Erfolge in den 80er Jahren.

Band of Gold. Aber auch bei uns in Deutschland gibt es hervorragende Country-Sängerinnen, zum Beispiel Linda Feller. Linda Feller durfte ich auch schon live erleben. Sie tritt ja öfter in Deutschland auf den verschiedensten Bühnen auf, egal ob solo, alleine oder zum Beispiel mit Michael Hörte oder mit Josh Will. Immer wieder schön zu hören. Linda Feller, eine sehr sympathische Musikerin in Sachen Country Music aus Deutschland. Zum Beispiel durfte ich sie erleben auf der Ballermann Ranch in Niedersachsen. Linda Feller.

die Marshall Tucker Band. Jede Woche um diese Zeit gibt's die volle Ladung Country Music in der Country Time bei euren Bürgerradios in Thüringen. Ich hoffe mal, es hat euch etwas gefallen. Bis zum nächsten Mal, dann euer Axel Weber.

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0: Genau, hallo und herzlich willkommen. Hier ist Julia. Ich hoffe, ihr hört mich. Ich weiß nicht so richtig, ob das Mikro an ist. So, und wir haben uns ganz spontan entschieden, eine Live-Sendung zu machen. Wir, das bin nicht nur ich, sondern das sind ganz viele Ferienkinder, die hier gerade sind. Ruf mal schnell hallo.
1: Hallo!
0: Damit die Leute auch glauben, dass ihr im Studio seid. Ne? Also, super spontan. Wir hoffen, dass das trotzdem eine coole Sendung wird. Aber wir haben ja auch was zu berichten. Nämlich, wir waren im Kino. Was haben wir da, was habt ihr geguckt?
1: Emil und die Detektive.
0: Aber bevor wir drüber sprechen, über den Film, erzählt doch mal, wer ihr eigentlich seid.
1: Also, ich bin Josef, mein Hobby ist Tennis und wenn ich groß bin, würde ich gerne Staatsanwalt oder Lehrer werden.
2: Okay. Und ich bin Julius, ich bin 11 Jahre alt, mein Lieblingshobby ist Fußball und wenn ich groß bin, möchte ich Fußballer werden.
0: Hallo? Profifußballer sozusagen.
2: Ja.
0: Okay, wer bist
3: Hallo,
0: du?
3: Ich bin Emil.
0: Ah,
3: ich bin 10 Jahre alt. Mein Hobby ist Fahrradfahren und wenn ich groß bin, möchte ich Fußballer werden.
0: Auch Fußballer? Na da, so viel Fußballer verträgt doch das deutsche Land gar nicht, oder? Da in den Kader passen wie viel? 40?
3: Ja, schon.
0: 11 spielen und 40 sind im Kader.
3: Ja.
0: Oder so. Habe ich gelernt. Okay, aber erzählt mal, Emil und die Detektive, was ist das für ein Film, was passiert da so? Ihr habt euch ein bisschen mit dem Inhalt auseinandergesetzt, oder? Wer fängt an? Ja, einigt euch. Was ihr nicht seht, also hier wird mit den Fingern aufeinander gezeigt. Einer muss anfangen. Es war einmal ein Emil. Der wohnte mit seiner Mutter in Bernburg. Da fange ich halt an. Was passiert als nächstes?
3: Emil musste nach Berlin fahren zu seiner Oma, weil seine Oma schwere Probleme hatte mit dem Kreislauf.
0: Mhm. Okay, und auf der Zugfahrt, da passiert was, ne?
1: Also auf der Zugfahrt ist er in ein Abteil gegangen, wo ganz viele Leute drin waren. Und er ging halt aufs Klo, weil er sich nicht ganz sicher war. Und dann wollte er halt wieder ins Abteil, aber da ging halt schon wieder ein paar. Und dann war er nur noch mit einer Person drin, nämlich mit Max Grundstein. Und der ist halt auch der Verbrecher. Und der hat ihm halt Gummibärchen angeboten, wo Betäubungsmittel drin sind.
0: Oh mein Gott.
1: Ja. Und Emil hat die halt gegessen und ist darauf halt betäubt worden. Und Max Grundstein hat ihm dann das Geld halt aus der Jackette gezogen.
0: Okay, krass. Und dann hat der Emil sein ganzes Geld losgeworden, den Max, ne?
3: Ja.
0: Wie geht's weiter? Was ist passiert in Berlin dann? Kommt er da überhaupt an?
2: Also ja, er kommt an und er läuft erstmal den Max Grundeis hinterher.
1: Ja, und Max Grundeis ist dann in eine Bahn nochmal eingestiegen und ist dann woanders hingefahren. Und daraufhin hat er halt einen Freund kennengelernt. Und ja, und die haben ihn dann halt auch mitgesucht.
0: Da kommen noch ein paar mehr Kinder dazu, so.
1: Ja.
2: Ja. Also sie sind ja eher dann die Detektive.
0: Die Detektive. Und die helfen dem Emil, den Max Grundeis zu finden, zu suchen. Und wollen ihm das Geld wieder abnehmen. Was finden die noch raus? Die finden dann noch was raus.
3: Dass Max Grundeis halt von anderen Menschen das Geld halt abziehen möchte, weil er sagt, dass er Häuser baut, die sehr günstig sind, aber die werden halt nie gebaut. Ja.
0: Genau, so will er den Leuten das Geld abziehen, ne? So ein richtiger Schlawiner ist das. Geht's gut aus am Ende?
1: Ja, sind halt viele Kinder halt dem Max Grundeis hinterhergelaufen und haben ihn dann bei einer Brücke halt umzingelt und wo er dann halt aufgegeben hat.
0: Wo kriegt denn der Emil die ganzen anderen Kinder her? Das ist doch auch noch eine interessante Geschichte, oder?
2: Aus der Stadt Berlin.
0: Mhm.
2: Ja, sie sind dann so eine Gang und verfolgen halt die ganze Zeit den Max Grundeis.
0: Aber wie kommen die ganzen Kinder noch dazu? Wisst ihr das noch? Ich fand das eigentlich eine witzige Idee.
2: Nee, eigentlich nicht.
0: Schon über das Internet, oder?
4: Ja. Na gut, man hat es nicht so ganz gesehen, aber die haben ja überall so QR-Codes und sowas oder Hashtag, Parole, E-Mail und so verteilt in der Stadt, ne? Und haben irgendwie die Kids alle mitgemacht, findet den Verbrecher und so. Ich fand das witzig. Ja. Aber was fandet ihr denn so, was ist eure Lieblingsszene, Josef?
1: Also meine Lieblingsszene war halt, wo die im Restaurant halt den beobachtet haben und dabei auch ein neues Mädchen kennengelernt haben. Und das Mädchen hatte halt eine sehr reiche Familie und da sind die dann so mit einem Luxusbus da langgefahren und haben ihn halt verfolgt.
4: Dienstag mit Namen, ja, mit Luxuslimousine. Was war deine Lieblingsszene?
2: Also meine Lieblingsszene war, wo sie, wo die ganzen Kinder dann kamen und den Max im Grundeis verfolgt haben.
4: Und Emil, sag mal, du teilst ja mit dem Emil, der Hauptfigur in dem Film, denselben Namen. Wie fandst du den Film überhaupt so?
3: Also ich fand diesen Film eigentlich sehr schön, weil ich mag halt Detektive.
4: Hast du auch eine Lieblingsszene?
3: Ja, wo dann Max Grundeis von den ganzen Kindern dann umzingelt war.
4: Dann am Ende vom Film. Würdet ihr den Film weiterempfehlen an die anderen Kinder?
1: Ja, auf jeden Fall.
3: Jeden Fall.
4: Ja. Okay, das klang eindeutig. Julius, willst du noch was sagen?
2: Ja. Ja, ich würde ihn auch weiterempfehlen.
4: Ja, cool. Na dann, danke ich euch.
1: Bitte?
4: Genau. Wir machen hier mal noch ein bisschen weiter mit Musik aus dem Film. Habt ihr euch da was gemerkt, was euch gefallen hat aus dem Film?
1: Also ich habe mir jetzt nur so ein bisschen halt Sahide so ein bisschen gemerkt.
4: Ja, die Sahide ist aufgetreten. In dem Film.
1: Ja.
4: Genau. Ich muss das Lied von Sahide mal noch suchen. Ich habe jetzt hier Ding Digga von Jules Kalmbacher und Wela. Den hören wir jetzt. Und den von Sahide, den suche ich euch noch raus.
1: Ja.

0: Willkommen beim
1: OKJ.
2: Hallo Mädels, wer seid ihr denn? Stellt euch doch mal vor.
0: Ich bin die Ella, 11 Jahre alt, spiele Basketball und möchte mal Schauspielerin werden.
1: Ich heiße Ida, ich bin 10 Jahre alt und ich reite gerne. Und später möchte ich Zahnärztin werden.
3: Ich bin Emma, ich bin 12 Jahre alt, mein Hobby ist Tanzen.
4: Ich bin Tessa, ich bin 10 Jahre alt, mein Hobby ist auch Tanzen und ich möchte später mal im Zoo arbeiten.
2: Oh, keiner bei euch hier als Moderatorin im Radio. Na, vielleicht wird ja noch was. Ah, okay. Emma will vielleicht. Ihr habt ja auch den Emil und die Detektive geguckt, den Film. Wir haben ja gerade schon gehört, worum es ein bisschen geht und haben auch gehört, dass der Emil in Berlin ganz viele Kinder trifft, die mit ihm zusammen den Max jagen. Und ihr habt euch ja mal ein bisschen mit den Kindern beschäftigt, richtig?
0: Ja.
2: Erzählt mal ein bisschen was über die Kinder. Wer sind so die Emil und die Freunde von ihm?
4: Also Emil Tischbein wird gespielt von Nicolas Peter und er fährt halt mit dem Zug nach Berlin, wo er halt überfallen wird sozusagen von diesem Max Grundeis und macht sich dann halt auf die Suche nach seinem Geld. Und
1: genau da am Bahnhof lernt er dann Pony kennen, weil seine Oma ihn nicht
2: abholen kann. Hm. Wer ist Pony?
0: Pony Hütchen ist im echten Leben Lara Lüders und
2: wie ist die so?
0: Sie ist halt eine Besserwisserin und hat halt auch meistens recht.
2: Und sie hat coole Jeans an.
0: Ja.
2: Okay, wen gibt's noch? Na, es gab doch noch mehr. Dienstag gab's noch, oder? Wer hat Dienstag von euch beschrieben?
1: Dienstag ist ein toller Junge. Und er wächst in einer sehr wohlhabenden Familie aus. Außerdem kennt er sich sehr gut mit Technik aus. Und ja.
2: Die Jungs vorhin haben gemeint, Dienstag ist ein Mädchen. How come? Warum sagt ihr, das ist ein Junge?
1: Nein, wir haben es nachgeguckt. Also im echten Leben möchte er ein Mädchen sein. Aber gespielt ist er ein Junge. Und das haben wir auch nachgeguckt.
2: Also es ist so ein bisschen unentschieden. Ja. Okay, gut.
1: Gespielt wird sie von Bela Plus.
2: Und guter Technikfreak, ne? Dietzak ist ein guter Technikfreak.
1: Ja.
2: Okay, wen haben wir noch? Jason, oder? Oder Arn?
5: Ja.
2: Und Gunther. Nicht Gunther.
0: Also Arn.
2: Gustav.
0: Arn. Ihr richtiger Name ist Ali Bui. Ihr Vater gehört den Anzugladen. Und sie kann gut andere Stimmen imitieren. Und viele finden sie, dass sie unauffällig ist. Ja.
2: Das mit dem Stimmen imitieren war natürlich ein Filmtrick, ne? Ist euch aufgefallen, oder?
0: Ja.
2: Okay. Aber es war trotzdem cool.
3: Also es gibt noch Jason. Er wird gespielt von Camille Motzel. Jason ist der Kumpel von Gustav. Er ist sehr mutig und er will jeden, der was falsch macht, eine reinhauen.
1: Genau, und Gustav ist ein offener, sympathischer Junge, gespielt von Kilian Kazan. Im Film hat er bei einer Mission die Aufgabe, viele Leute mitzutrommeln, dass sie ihnen helfen, Max zu überführen.
2: Wer ist eure Lieblingsfigur? Ella?
0: Meine Lieblingsfigur ist eigentlich Pony und Arn. Ja, weil die einfach cool sind.
2: Und die Mädels sind auch.
0: Ja.
2: Genau.
1: Meine Lieblingsfigur ist, glaube ich, Dienstag, weil sie einfach sehr schlau ist und sich sehr gut mit Technik auskennt.
0: Mhm. Meine Lieblingsfigur ist auch Pony, weil ich finde ihre Outfits schön und sie ist auch selbstbewusst.
2: Mhm. Und Tessa?
4: Und ich finde Pony und Dienstag auch als meine Lieblingsfiguren, weil sie halt beide auch sehr selbstbewusst sind und auch so viel wie möglich versuchen zu helfen.
2: Mhm. Und dann würde ich euch noch fragen, was ich die Jungs auch gefragt habe. Gibt es noch so eine Lieblingsszene in dem Film, die euch gut gefallen hat? Fangen wir wieder bei Ella an, genau.
0: Ja, ich fand die Szene cool, als die diesen Endplan geschmiedet haben und wo so gesagt haben, was jeder gut kann und was jeder so übernimmt, weil, ja.
2: Haben sie so richtig schön zusammengehalten und die Stärken ausgespielt, ne?
0: Genau. Mhm. Da hat nicht jemand so gesagt, ja, das mache ich jetzt, sondern da haben sie einfach alle zusammengehalten. Das war schön.
1: Also ich glaube, mein Lieblingsteil ist da, wo sie am Anfang mussten sie wohin fahren, da sind sie dann mit dem E-Scooter gefahren.
2: Und was war in der Szene so schön mit dem E-Scooter?
1: Naja, da sah das, also da haben die schön zusammengehalten, da waren die alle zusammen, waren alle glücklich und ja.
2: Und sind so schön durch das dunkle Berlin so gerollt und Nina Chuba im Hintergrund.
1: Ja, das ist auch ein...
2: Das war sehr cool, ne?
1: Ja.
2: Ja, okay.
1: Highlight.
3: Also meine Lieblingsszene ist da, wo die den Max umzingelt haben, weil das halt richtig viele Leute waren und von oben sah das richtig schön aus.
2: Mhm. Auch das Ende vom Film, ne?
3: Ja.
4: Ich fand auch das Ende vom Film richtig schön, weil es haben halt irgendwie alle Kinder zusammengearbeitet von ganz Berlin. Aber ich fand auch den Teil, wo Ella schon gesagt hat, dass sie ihn cool fand, also dort, wo sie den Plan geschmiedet haben, richtig cool, weil halt irgendwie nichts mehr hinterfragt worden war und sie dann halt einfach gemacht haben.
2: Mhm. Ja, dann danke ich euch. Da habe ich viele schöne Einblicke jetzt bei Emil und die Detektive gehabt. Und wir hören jetzt mal in den Nina Chuba-Song rein. Der lief, als die Rollerscooter gefahren sind. Der heißt Glatteis. Danke.

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0: sind wir wieder on air. Und jetzt habe ich hier im Studio neben mir Jonas und Max. Hallo. Nicht Max, Tim.
1: Ja.
0: Wir reden über Max. Sorry. Ja, da hat mein Gehirn wieder einen Sprung gemacht. So, aber bevor wir nochmal über Emil und die Detektive sprechen, wollte ich noch was über euch wissen. Erzähl doch mal was über euch.
1: Also ich bin Tim und bin 11 Jahre alt und mein Hobby ist Fußball und Basketball. Und und was ich werden möchte, ist Polizist oder Feuerwehrmann.
0: Ah, cool. Mhm.
2: Ich bin Jonas, ich bin 10 Jahre alt. Mein Hobby sind Schlagzeug und Lesen und ich möchte später mal Lehrer werden.
0: Auch cool. Was liest du denn für Bücher?
2: Ich lese hauptsächlich Mangas.
0: Mangas sind cool, okay. So, und ihr habt ja jetzt auch Emil und die Detektive geguckt und habt gedacht, ihr erzählt uns mal was über den Bösewicht, den Max Grundeis. Fandet ihr den als Bösewicht gut?
1: Also ja, der war witzig.
0: Ja, also klar, das war ein kleiner Fiesling, aber er war schon ein cooler Fiesling auch so ein bisschen, oder?
2: Mhm.
0: Ja. Erzählt mal, was habt ihr denn über den noch zu erzählen?
2: Also er hat eine Perücke auf, einen schwarzen Hut und trägt immer Anzüge.
0: Und einen Schnurrbart hat er, ne?
2: Mhm, ja.
1: Und in den Teil verkleidet er sich als Arzt.
0: Mhm.
2: Und überrascht dann zwei Kinder. Einmal Emil und ein Mädchen.
0: Das ist doch, als die eigentlich bei der Oma im Krankenhaus sind. Und genau, da schleicht er sich dann an die ran. Wie findet er die denn im Krankenhaus? Wisst ihr das noch?
2: Er findet sie, als sie das Portemonnaie mit den 1000 Euro hatten, hat er da einen Peilsender reingetan und somit konnte er die dann finden.
0: Das war gemein, ne? Wir haben gedacht, Emil hat es geschafft, er hat das Geld wieder und dann genau kam Fiesling Max.
1: Um den Bandit zu finden, haben sie einen AirTag, also Kopfhörer von einem Freund, weil der wurde immer getrackert. Und dann halt haben die ihn so, wie heißt der nochmal?
0: Wer, Max? Der Bösewicht?
1: Ja.
0: Genau, Max.
1: Max halt gefunden.
0: Ja, ziemlich viele coole Tricks auf jeden Fall. Wir sehen ziemlich viel von Merlin noch. Aber was habt ihr denn noch über den Max Grundeis? Habt ihr noch was?
2: Also er hat immer ein Glas Gummibärchen dabei.
1: Und in dem Gummibärchen-Glas ist was drin, aber das sagen wir nicht.
0: Gummibärchen?
1: Ja.
0: Und was ist in den Gummibärchen drin? Also es ist schon ein bisschen eine fiese Nummer, weil der Emil, der lernt den Max ja im Zug kennen, ne? Mhm. Und der kriegt ja so ein Gummibärchen angeboten und dann sagt er noch, nee, von Fremden nehme ich nichts an. Und dann lässt er sich ja doch überreden.
1: Ja.
0: Was würdet ihr denn machen?
1: Ich würde einfach
0: lecker
1: weggehen.
0: Die sahen schon lecker aus, die Gummibärchen.
2: Ne? Ja, also ich hätte sie, glaube ich, auch gegessen, aber... Ja, also ich hätte sie eigentlich auch gegessen.
0: Was passiert mit Emil, als er die isst?
2: Er kriegt Albträume und schläft ein und Max nimmt dann sein Geld und einen Anstecker.
0: Mhm. Das ist ganz schön fies auf jeden Fall.
1: Ja, sehr fies.
0: Mhm. Habt ihr noch was?
2: Er betrügt nicht nur Emil, sondern auch sehr viele andere Leute, unbedingt schnell wegkommt.
0: Der will den Leuten Geld abzocken.
2: Ja.
0: Ne? Ja, mit Immobilien. Verarsche sozusagen.
2: Ja.
0: Jetzt habe ich dieses Wort gesagt. Okay, cool. Habt ihr eine Lieblingsszene noch in dem Film gehabt? Eine, die euch
1: als die ganzen Kinder kamen und ihn umzingelt haben.
0: Das Ende vom Film auch bei dir?
1: Ja.
0: Okay, gut.
2: Also bei mir war die Lieblingsstelle da, wo Max sich als Arzt ausgegeben hat.
0: Genau, das hast du ja gerade schon erzählt.
2: Ja.
0: Weil das so überraschend war, ne?
2: Ja.
0: Ja, das ist so ein Story-Twist.
1: Oder das mit den E-Rollers, wo die alle auf den E-Roller gefahren sind.
0: Genau, das hatten wir ja gerade schon auch von gehört von den Mädels. Gut, dann haben wir eigentlich alles gesagt über den Film, oder?
1: Und wir finden den Film 10 von 10.
0: Stimmt, genau, empfehlen. Ja. Also ihr sagt auf jeden Fall unbedingt reingehen.
2: Ja.
1: Ungefähr, ich würde den 10, also von Alter vielleicht 10 von 11 ungefähr, von Alterempfehlung.
0: Ich glaube, Emil soll ja auch 12 sein in dem Film, ne, ungefähr.
2: Ja.
0: Die anderen Kinder sind auch so ähnlich alt.
2: Ja.
0: Ja, würde ich auch sagen. Ja, cool. Dann mache ich hier noch das Berlin-Lied und dann danke ich euch, dass ihr mit mir über den Film gequatscht habt.

0: So, das war's auch schon wieder mit unserer Sendung. Und jetzt sind alle nochmal hier im Studio und es wird Zeit, Tschüss zu sagen, oder ihr müsst zurück.
1: Ich grüße meine Eltern und meine Familie.
0: Okay.
2: Ich grüße Mandy aus dem Teens Free Time.
0: Okay, Mädels, traut euch.
3: Ich grüße meine Katze Polly.
4: Ich grüße meine beste Freundin Tami.
5: Ich grüße meine Familie, meine Katzen und meine besten Freunde.
6: Ich grüße das Adolf-Reichwein-Gymnasium.
0: Okay, wer hat noch nicht?
7: Ich grüße meine Familie und die Karl-Zeiss-Schule.
8: Ich grüße Cristiano Ronaldo.
0: Und ob der das hört.
8: Okay, und noch ein Lied, Song Lush Life von Zara Larsson.
0: Das wünsche dir noch, okay. Haben wir jemanden vergessen? Tessa.
9: Ich grüße meine beste Freundin Mila.
0: Okidoki, und dann sag ich
8: viel Spaß.
0: Ruft mal noch ins Mikro. Tschüss.
8: Tschüss.

0: So, jetzt hier Shake It Off. Bevor wir den ausspielen, melde ich mich nochmal zurück. Hier ist nochmal Julia. Die Kinder sind jetzt alle schon aus dem Studio entfleucht und müssen ihre Straßenbahn nach Lobedat finden. ja, aber Felix, du bist noch da.
1: Hallo.
0: Du warst doch auch mit in Emil und die Detektive.
1: Ja, in der Tat.
0: Wie fandst du denn den Film?
1: Ich fand den Film, ich fand ihn auf jeden Fall, fand ihn besser, als ich gedacht hätte. Ich dachte so, das wird jetzt nicht absolut meine Welt und ich werde bald einschlafen oder so, aber es war tatsächlich schon, der hat mich abgeholt. Genau, so, ich fand, von Anfang bis Ende, ich war eigentlich nicht gelangweilt.
0: Ich war am Anfang ein wenig gelangweilt. Am Anfang haben wir noch die Sequenz, wo Emil mit seiner Mutter in Bernburg ist. Und das fand ich extrem langweilig, ehrlich gesagt. Habe ich gedacht, ich darf ein.
1: Die Szene mit der Brille, oder was?
0: Ja, naja, das war ja so ein bisschen eben, um die Figuren und die Situation kennenzulernen, aber das hätte ich nicht gebraucht. Also von mir aus hätte die Mutter auch einfach Emil in den Zug stecken können und dann wäre es direkt an der Stelle losgegangen,
1: ja. Wenn
0: ich ehrlich bin.
1: Man muss ja ein bisschen
0: Weil
1: einleiten.
0: In Berlin war es auch eigentlich sehr cool.
1: Ja, auf jeden Fall.
0: Die ganzen Szenen. Die Musik war schön, es war schön schnell geschnitten, die hatten Jugendsprache, die Kinder. So, das hat einen schon gut abgeholt, auf jeden Fall.
1: Ja.
0: Ich fand auch die Verfolgungsgeschichte mit dem Max Grundeis ziemlich gelungen. Die hat Spaß gemacht. Obwohl man die Geschichte ja kennt. Kanntest du Emil und die Detektive vorher?
1: Also ja, vom Namen her, ja, auf jeden Fall. Kann sein, dass wir auch mal das Buch oder sowas gelesen haben in der Schule oder so. Aber da kann ich mich nicht mehr dran erinnern.
0: Ich kann mich auch nur noch so ganz vage erinnern und ich kenne nur den anderen Film, der, weiß nicht, der ist, glaube ich, so etwa 20 Jahre alt ist. Und ich meine, den haben die damals in Leipzig gedreht und da waren die fast alle noch Jungs, oder was heißt fast alle? Die waren alle Jungs, weil es ging um den Thomaner Chor und da singen nur Jungs und keine Mädchen.
1: Ja.
0: Und die Geschichte spielte dort. Und es gibt halt nur diese

0: analoge Szene zu dem Film jetzt, wo der an dem Sims von dem Hotel rumklettert. Mhm. Die gibt es in dem anderen Film definitiv auch. Und am Ende auch diese ganzen vielen Kinder, die den Max Grundeis umzingeln.
1: Also der Plot ist immer derselbe oder was?
0: Naja, dass der das, genau, dass der den sucht und fängt mit den anderen Kindern zusammen. Mhm. Das ist schon der Grundplot, der immer gleich bleibt. Aber hier bei dem Film fand ich übrigens auch gut, wie sie die Smartphones eingebunden haben.
1: Auf jeden Fall, das fand ich eigentlich, das fand ich so auch ein bisschen entscheidend für den Film, als für den Plot an sich. Tatsächlich.
0: Emil hatte ja noch so einen uralten Nokia und die Kinder haben ihn immer gedisst, deswegen er hätte so ein Kinderhandy. Aber eigentlich hat er ein total geiles Retro-Handy, ja, das muss man auch mal sagen.
1: Auf jeden Fall.
0: Das muss man sich erstmal trauen, noch zu benutzen. Sag das mal so.
1: Ja. So, also natürlich so, keine Ahnung. Ich finde, das ist, also was man sagen muss, dieses Verspotten dadurch, dass du halt kein neues Handy hast oder sowas. Und dass du noch altmodisch bist oder so. Ich finde, das ist schon ein bisschen veraltet oder sowas. Also ich kriege das zumindest nicht mehr so mit, dass man dafür runtergemacht wird, wenn man halt nicht den neuesten Scheiß da hat, ne? Mhm. Aber so tatsächlich, es gibt bestimmt Kinder, die auch so drauf sind. Aber ja, ich sage, irgendwie ist das schon ein bisschen veraltet. So.
0: Ja, aber das mit den Statussymbolen, das gab es zu meiner Zeit auch, obwohl wir da natürlich alle gar keine Handys hatten. Da war es dann so die coole Jeanshose oder,
1: ja,
0: oder Basketballjacke oder irgendwie.
1: Fair. Ist fair.
0: Ja, genau. Ich gucke gerade, von wann der andere Film ist. 2001, also 25 Jahre ist der schon alt. Genau. Interessant. Ja, ich würde den Film auch auf jeden Fall uneingeschränkt empfehlen, aber vor allen Dingen eben auch für so Viertklässler, Fünftklässler, Sechstklässler,
1: ja,
0: ist der auf jeden Fall gut geeignet, meine ich.
1: Ja, auf jeden Fall.
0: Aber du bist ja jetzt irgendwie auch jenseits von dem Alter, aber du hast dich auch amüsiert, oder?
1: Ja, also ich hab's schon gesagt, der Film hat mich halt, ich fand ihn besser, als ich gedacht hätte. Es wurde eigentlich nie langweilig. So, es hat mich immer abgeholt und finde ich gerade so schön, dass für jede Altersklasse, sage ich mal, ist. So jetzt vielleicht nicht für die ganz, ganz kleinen Kinder, so, weil der Film ist ja ab 6 freigegeben. Mhm. Habe ich vorhin mit dem Mädchen rausgefunden noch.
0: Mhm.
1: So, weil da sind halt auch schon ein paar Szenen, so zum Beispiel das Betäuben oder sowas, das ist ja schon eine harte Szene auf jeden Fall.
0: Ich fand auch, aber es ist halt auch eine gute Abschreckung. Also, ne, wenn du zum Beispiel Kindern immer sagst, nehmt keine Süßigkeiten von Erwachsenen.
1: Ja, das auf jeden Fall.
0: Und Emil sagt ja auch, ich soll keine Süßigkeiten nehmen und dann nimmt das ja doch. Also er lässt sich überreden und dann passiert ihm halt dieses Schlimme, dass er da eben auf Droge gesetzt wird. Und ich fand es eigentlich gut, dass es Kinder mal zu sehen bekommen, was da passieren kann.
1: Ja, bei Filmen kann es auch, sagen wir mal, ich will jetzt nicht Drogen verherrlichen oder so, aber, nee, aber in Filmen kann es ja auch immer ganz schön überspielt sein, so wie das halt, also dass es schlimmer ist, als es eigentlich ist.
0: Naja, er hatte schon ja ganz schöne Bewusstseinseintrübung, hat das Bewusstsein ja auch verloren. Und dann ist er ja beklaut worden in der Zeit.
1: Mhm.
0: Also gerade wenn du so bewusstlos und anfällig bist, unter Drogen gesetzt, kann ja schon Schreckliches passieren.
1: Ja.
0: Ja. aber um das Positive nochmal hervorzuheben, wie fandst du es denn, wie schnell sich die Kinder da in Berlin da zusammengefunden haben?
1: Das fand ich cool.
0: Die waren dann da halt einfach plötzlich alle da, ne?
1: Vor allem Pony fand ich halt ganz cool, weil so die kannte den nicht.
0: Mhm.
1: Also so null, vielleicht halt irgendwie so mal gehört von der Oma, die ja die Nachbarin war. Und dann, dass die sich auch direkt für E-Mail eingesetzt hat, als sie das missverstanden hat, dass er beklaut wurde, da hat sie ja dann Gustav angegriffen.
0: Mhm.
1: Also das fand ich schon geil irgendwie, weil so...
0: Sie hat eine coole Energie auch.
1: Ja, da hat man so schnell das Vertrauen und so halt... Und das sind halt so richtige Freunde, wenn man es mal so nennen kann.
0: Okay, also unbedingt die Empfehlung.
1: Ja, auf jeden Fall.
0: Genau, wenn ihr nicht wisst, was ihr tun sollt jetzt in den Herbstferien und es wird jetzt nochmal das Wetter schlecht, dann geht doch ins Kino und guckt Emil und die Detektive.
1: Auf jeden Fall.
0: Ich habe mir noch ein Lied aus dem Film, Das war vielleicht noch die letzte Frage. Wie fandst du denn die Musik in dem Film?
1: Die fand ich schon sehr gut ausgewählt. Das ist halt so diese typische Neuzeit-Deutschfilme oder sowas, wenn Jugendliche da sind. Das ist dann halt immer so was, eine Art. War auch bei, ich weiß nicht, ob du Sonne und Beton kennst.
0: Mhm, ja.
1: Da ist es ja auch so, dass die da so dann...
0: Deutschrap.
1: Ja, da geht es dann mehr in diese Gangster-Deutschrap-Richtung da. Und ja, das ist halt so etwas das Neue. Das ist zwar ganz cool und so alles, aber die Musik war in den Filmen, fand ich, schon sehr gut ausgewählt.
0: Fand ich auch.
1: Ja.
0: Also ja, von mir kriegt der Film keine 10 von 10, aber ich würde sagen 7,5 von 10.
1: Bei mir kann es noch eine 8 werden.
0: Kann es noch eine 8 werden?
1: Ja.
0: Okay, gut. Wir hören mal noch einen Song aus Emil und die Detektive und verabschieden uns.
1: Tschüssi.

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0: Herzlich willkommen. Hier ist das Selbsthilfemagazin Chance zur gewohnten Zeit. Am Mikrofon sind Silvia und Bettina von der ICOS vom Beratungszentrum für Selbsthilfe in Jena. Sie erwarten heute ganz interessante Einblicke in ein ganz besonderes Thema, und zwar in das Thema Pflege. Wir haben hier im Selbsthilfemagazin immer Menschen zu Gast, die über die gemeinschaftliche Selbsthilfe berichten, die aber auch Fachpersonen sind und zu einem ganz bestimmten Thema Ihnen sehr gute Informationen geben können. Wir wollen heute sprechen über ein Thema, das viele Menschen vielleicht schon betrifft oder vielleicht deren Angehörige betrifft, und zwar das Thema Pflege. Wir wollen wissen, was man tun kann, wenn ein Familienmitglied betroffen ist, wo man in unserer Stadt in Jena Hilfe finden kann und vieles mehr. Und wie man sich vor allem in dem Dschungel von all diesen Fachbegriffen wie Pflegegrad und Leistungen der Pflegeversicherung zurechtfindet. Und das machen wir natürlich nicht allein, Silvia und ich, sondern wir haben einen Gast, und zwar Jonas Bernhard vom Pflegestützpunkt. Hallo, herzlich willkommen im Studio.
1: Hallo, schön, dass ich hier sein darf. Ja. Ich freue mich richtig.
0: Super, wir freuen uns auch.
2: Hallo Jonas.
0: Genau. Und ich möchte dich gleich mal vorstellen. Du hast uns im Vorgespräch schon ganz detailliert gesagt, was du alles schon gemacht hast, und wir waren sehr beeindruckt. Du bist also Altenpflegefachkraft, dann hast du 2022 einen Bachelor of Science und Pflegeleitung angeschlossen hier in Jena an der Ernst-Abbe-Hochschule und nicht zuletzt noch den Pflegeberater absolviert nach Paragraph, ich sag's jetzt richtig, 7a Sozialgesetzbuch, weil das ist sehr, sehr wichtig, das zu nennen. Wir möchten unter anderem heute über deine Aufgaben im Pflegestützpunkt sprechen. Jetzt sag uns mal, was sind die Aufgaben im Pflegestützpunkt und was ist das überhaupt?
1: Ich glaube, da würde ich kurz ausholen, was ein Pflegestützpunkt überhaupt ist. Ein Pflegestützpunkt ist von den Kranken- bzw. Pflegekassen ein Ort, wo finanzierter Ort, wo eine Pflegeberatung stattfindet, ganz neutral und auch für jeden erreichbar. Also alle Bürgerinnen und Bürger der Stadt Jena in dem Fall können sich an mich wenden, an die Stelle wenden und können dort im Bereich Pflege Beratung erfahren. Und nicht nur das, also Pflege ist ja auch ein sehr weit gefasster Begriff, ne? Pflege bedeutet nicht nur das Waschen des Körpers, sondern auch die Versorgung von Geist und Seele, ne? Also auch die Versorgung zu Hause, im Haushalt, also ganz groß und auch über den Tellerrand hinausschauend. Ich verweise auch auf andere Beratungsstellen, wenn es um finanzielle Nöte eventuell geht, wenn es um Sozialberatung geht in irgendeiner Form. Das kann ich nicht selbst leisten, weil ich nun mal Pflegeberater bin und das sind völlig andere Sozialgesetzbücher. Aber das ist auch noch ein großes Thema, eben über den Tellerrand zu schauen. Nicht nur den Pflegefall zu sehen, sondern vielleicht auch andere Versorgungen, die berücksichtigt werden. Aber zum Thema Pflege, ja, da bin ich der Ansprechpartner schlechthin, wenn es um die Stadt Jena geht. Ich habe zum Beispiel Listen von Anbietern, die man ansprechen kann, bei denen man Versorgung erfahren kann, ob das nun ambulante Pflegedienste sind, Hauswirtschaftsdienste, die da wieder einen gewissen Paragraphen haben, um anerkannt zu sein, die dann über die Pflegekassen finanziert werden können. Und aber nicht nur das, sondern auch über die Leistungen zu berichten, die die Pflegeversicherung dann auch mit sich bringt, sobald man einen Pflegegrad hat, wie man zu einem Pflegegrad kommt, was so die Wege dorthin sind, überhaupt sich damit mal auseinanderzusetzen, vielleicht auch mal kritische Fragen zu stellen, weil auch ganz häufig gibt es Fälle, die noch gar nicht so richtig wissen, dass sie selber auch davon betroffen sein können. Ne? Wenn man an Ehepartner denkt, die vielleicht für ihren, nehmen wir mal jetzt die Ehefrau, die kommt für ihren Ehepartner, für den Ehemann und möchte für ihn einen Pflegegrad, aber man merkt auch bei ihr vielleicht, ist Hilfebedarf nötig. Auch darauf wird mal hingewiesen. Also auch das sehe ich als meine Aufgabe an. Und darüber hinaus, ich bin ja an der Stadtverwaltung angegliedert von der Stadt Jena. Und da leiste ich eben auch Zuarbeit, also zu gewissen Stellen, Stabsstellen, zum Beispiel der Sozial- und Altenhilfeplanung. Da leiste ich Zuarbeit mit meinem Fachwissen, vielleicht aber auch mit dem Wissen, was ich mir im Netzwerk erarbeitet habe. Das ist eine weitere Aufgabe von mir, im Netzwerk der Stadt Jena tätig zu sein, im Beratungsnetzwerk, da auch neue Partner zu erschließen, vielleicht auch anzufragen. Und eine große Aufgabe ist natürlich, diese auch zu besuchen, zu wissen, was es letzten Endes gibt. Das nicht nur einfach auf dem Papier zu sehen, sondern auch diese vielleicht mal sich anzusehen, die PartnerInnen, die es da so alle gibt hier in Jena. Und da haben wir sehr viele.
0: Das finde ich sehr interessant. Ich würde gerne noch mal einen kleinen Schritt zurückgehen. Mhm. Brauche ich denn zum Verständnis für mich einen Pflegegrad, um von dir beraten zu werden? Oder kann ich auch in Unsicherheiten zu dir in die Beratung kommen?
1: Das ist tatsächlich eine häufige Frage. Nein. Also man kann auch völlig unabhängig von einem Pflegegrad, also die meisten, die zu mir kommen, sind Angehörige, die haben für gewöhnlich keinen eigenen Pflegegrad, die kommen für einen, ich sag mal in Anführungsstrichen, Pflegefall, also eine Person, die pflegebedürftig ist. Aber selbst wenn sowas gar nicht vorliegt, also weil sie entweder einen Einstieg brauchen oder, das finde ich immer besonders gut, vorsorglich zu mir kommen. Ne? Also die einfach mal wissen wollen, was kommt im Falle eines Falles denn auf mich zu? Klar, jetzt muss man sagen, meine Beratungskapazitäten sind da natürlich auch beschränkt. Da lässt sich aber meistens ziemlich einfach erklären und Infomaterial mitgeben. Wenn es um solche Fälle geht, solche richtig konkreten pflegebedürftigen Menschen und Pflegefälle, die bedarfen auch längere Beratung. Ne? Aber auch das decke ich ab.
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1: Ja, Jonas, jetzt haben wir ja einiges gehört, was im Pflegestützpunkt deine Aufgaben sind und wie vielfältig das auch ist. Darf ich dich fragen, wie bei dir eigentlich ein ganz konkreter Arbeitstag aussieht? Wie muss ich mir das vorstellen?
2: Ja, sehr gern. Mein Arbeitstag, der orientiert sich natürlich an meinen Sprechzeiten. Also wie ich vorher schon sagte, ich berate, das ist die Hauptaufgabe in meinem gesamten Bereich, in meiner Anstellung auch. Und biete ich auch entsprechende Sprechzeiten an, wo Leute auch ohne Termin zu mir kommen können. Natürlich ist meistens besser mit Termin. Das passiert meistens unter vorheriger Absprache per Telefon oder per E-Mail. Und das sind dann so diese Zeiten, die ich mir immer frei halte. Wo ich nicht irgendwo anders bin, da bin ich vor Ort im Büro und kann eben Leute empfangen. Und da kann ich mir entsprechend auch Zeit nehmen. Das ist dann montags und mittwochs ist das vormittags, über Mittag bis nachmittags, am Dienstag und Donnerstag dann immer nachmittags bis abends. So, das ist dann so diese feste Zeit, die ich vor Ort bin. Und dann natürlich, wie ich ja sagte, Beratung ist an sich nicht das Einzige oder findet nicht immer bei mir vor Ort statt, sondern eben auch mal über E-Mail, also über den digitalen Weg oder eben per Anruf. Auch das ist natürlich eine Beratungsform, die ich auch anbiete auf jeden Fall und wo ich eben auch mal kurze Tipps geben kann, auch mal darauf verweisen kann, man kann bitte zu mir kommen oder eine E-Mail ausschreiben, wo ich dann eben auch digital PDFs zum Beispiel senden kann, Listen senden kann und das hilft den meisten auch schon sehr. Und dann, wie ich ja auch sagte, in Austausch mit anderen Trägern zu sein, in Austausch mit im Netzwerk zu sein, heißt ja natürlich auch mal aus dem Büro rauszugehen und mal die Welt, die Pflegewelt da draußen zu sehen und eben nicht nur hinterm Schreibtisch alles, ich sag mal, einen roten Faden zu geben, sondern auch mal zu gucken, wo führt denn der rote Faden eigentlich hin? Ob es nun das Pflegeheim ist, ob das ein ambulanter Träger ist, eine Tagespflegeeinrichtung oder auch andere Sozialberatungen. Das ist völlig unterschiedlich, wie schon gesagt, über den Tellerrand geschaut. Das ist nicht nur alles im Bereich der Pflegeversicherung und der Pflege.
1: Das klingt spannend, Jonas, wenn du sagst, dass du auch unterwegs bist und in Pflegeheime, in ambulante Pflegedienste gehst und auch dort Unterstützung leistest. Das bringt mich zu der Frage oder ja, zu der Idee, vielleicht kannst du unseren Hörern und Hörerinnen mal ein, zwei Beispiele nennen, wo du ganz konkret ein Anliegen bearbeitet hast und ja, wie du helfen konntest.
2: Ja, da habe ich mir tatsächlich auch schon so zwei ganz prägnante Beispiele, die auch in völlig unterschiedliche Richtungen gehen, ausgedacht oder zumindest schon mal spickzettelmäßig zurechtgelegt. Und zwar hatte ich einen Sohn gehabt, der sich Sorgen gemacht hat um seine Mutter, die hier auch in Jena wohnt. Der Sohn selber hat nicht in Jena gewohnt, hat auch, ich meine, irgendwo in Hamburg. Also wirklich auch weiter weg, ne? Also auch das kommt vor, dass Menschen aus anderen Städten, Kreisen, wie auch immer, auch schon aus anderen Ländern mich hier angerufen hatten und gesagt hatten, ja, hier ist was passiert, ne? Und das war auch in dem Fall so. Es ging um den Sturz, war dann eben auch die Person, um die es ging, die pflegebedürftige Person, war dann auch in einem Krankenhaus, wurde dort versorgt. Und wirkte auch im Alltag desorientiert zunehmend, die Struktur fehlte und auch unregelmäßige Nahrungsaufnahme, also wirklich alles. Und das von jetzt auf gleich. Und das ist immer natürlich dieses, wenn es auf einmal über einen hereinbricht, ist schwer, dann noch von Weitem und dann steht so ein riesen Berg an Dingen, die erledigt werden müssen. Ob das die Kommunikation mit dem Krankenhaus ist, ob das die Organisation der Nachversorgung ist, soziale Sicherung, alles Mögliche fängt da an zu rattern. Und natürlich nicht zuletzt der Pflegegrad. In dem Fall war der Vorteil, in Anführungsstrichen Vorteil natürlich, ist nicht schön, wenn sowas passiert, aber die Person war eben in einem Krankenhaus und da gab es den sozialen Dienst. Und der ist dann eine Möglichkeit, schon mal ein bisschen abzunehmen, in dem Sinne, dass die vielleicht diese Nachversorgung natürlich mit Absprache organisieren können, mit organisieren können. Ne, es ist immer eine Zusammenarbeit. Und dann ist natürlich auch die Frage, wenn es noch keinen Pflegegrad gibt, wie beantragt man den? Ne? Das kann man vielleicht über den sozialen Dienst mitmachen. Ne? Die können den mit beantragen. Wenn man ihn selber beanträgt, dann ist das über die Pflegekasse, beziehungsweise wir alle sind krankenversichert, gesetzlich oder privat. Das ist jetzt erstmal dahingestellt. Wir müssen versichert sein und wir sind dadurch auch gleichzeitig bei derselben, bei demselben Träger auch pflegeversichert. Das heißt, wir dürfen dort uns mit dem Gesuch eines Antrages auch hinbewegen und den Antrag entsprechend stellen. Das kann man auch wieder über Telefon machen. Das kann man erstmal pro forma informell machen. Dann kriegt man eben den Antrag per Post zugesendet. Manchmal sind die SachbearbeiterInnen auch so, dass die das gleich mit eintippen und bearbeiten. Und genau, dann läuft das ganze Ding. Aber das ist eben, also läuft im Sinne von, es ist trotzdem noch viel Arbeit, ne? Also es läuft erstmal, das ist das Gute und dann meldet sich eben der medizinische Dienst. Und da auch wieder, ne, die Frage, was ist das? Wie gehe ich damit um? Wie bereite ich mich damit darauf vor? Auch da wieder, wenn dann, wir gehen mal davon aus, die Mutti, die war dann entlassen worden, war dann auch in der Häuslichkeit. Medizinischer Dienst kommt dann natürlich und da gebe ich den Leuten natürlich auch mit, wie das dann im Genauen funktioniert. Also der medizinische Dienst ist ja dieses Begutachtungsinstanz und die schaut, ob man nun einen Pflegegrad hat, also eine Pflegebedürftigkeit vorliegt. Und die können natürlich auch nur das bewerten, was sie sehen und was sie gesagt bekommen. Da auch wieder ganz wichtig, das gebe ich noch mit, diesen roten Faden, verhalten Sie sich so, dass die das auch verstehen, was Sache ist bei Ihnen. Ne? Also reden Sie mit denen, lassen Sie nichts weg, beschönigen Sie auch nichts. Ne? Das ist auch immer so ein ganz großes Thema. Und vor allem seien Sie zu zweit, also vor allem jetzt an vielleicht pflegebedürftige Personen. Bei den HörerInnen kann ich mir vorstellen, gibt es bestimmt welche. Bei solchen Gutachten haben Sie immer noch jemanden dabei. Immer noch jemanden, der ihre Interessen vertritt, der vielleicht auch ihren Pflegefall kennt und von außen drauf schauen kann. Ne? Weil wenn man so von selbst über sich redet, ja, kenne ich ja von mir selbst, ist man vielleicht noch ein bisschen zurückhaltender, möchte nicht so sehr für sich einstehen. Und doch, in dem Fall sollte man das schon, weil man braucht es ja auch. Ne? Der Alltag spiegelt es eventuell wieder. Ne? Und dann kann der medizinische Dienst das eben mit an ihre Stelle nehmen, da das Gutachten fertig schreiben, dann geht es zurück an die Kasse und dann wird es eben hoffentlich bewilligt, das, was man nun mal braucht. Ne? Genau. Und das Zweite, was ich mir zurechtgelegt hatte, das war jetzt völlig anders. Das ist eine Person, die selber pflegebedürftig ist oder zumindest die Pflegebedürftigkeit anstrebt, beziehungsweise sagt, sie benötigt Unterstützung im Alltag. Und das hat sie mir geschildert. Die Person befand sich auf dem Autismus-Spektrum, hat mir das alles auch, ne? Das sind die Nachfragen, die ich dann stelle. Manchmal kommt einfach nur, ich habe das Gefühl, und ich habe schon mal gehört, Pflegegrad, was ist das, wie funktioniert das? Und dann sitze ich auch erstmal da und muss erstmal rausfinden, ja, wer sitzt denn da eigentlich vor mir? Das ist auch ein ganz großes Thema, die Person mir gegenüber kennenzulernen, damit ich überhaupt weiß, was kann ich denn beraten? Was braucht sie denn eigentlich? Und da sind auch wieder gezielte Fragen notwendig. Und tatsächlich sind wir bei dieser Person ziemlich genau durchgegangen, was da auch wieder natürlich der Begutachtende abfragt vielleicht, ne? Welche Themen kommen und wie man sich da auch selbst reflektieren muss. Und damit einhergehend stand auch im Raum, ne, über den Tellerrand geschaut, Schwerbehinderung. Ne, also wenn es so ja einschneidend zu Schwierigkeiten im Alltag kommt und vielleicht da auch Unterstützungsbedarf ist, vielleicht wenn es um Wiedereingliederung und sowas geht, da ist natürlich, sind Diagnosen wichtig. Also sollte man natürlich auch mit dem Hausarzt oder mit dem Psychologen darüber sprechen. Und eben dann dahingehend, aufgrund der Diagnosen, eine Schwerbehinderung vielleicht auch beantragen. Beim Sozialamt in Jena hier zum Beispiel. Und das sind alles so Dinge, die rattern dann auch noch im Kopf, in meinem Kopf, ne, die versuche ich mit abzudecken, kann ich nicht gut zu beraten, ne, das ist nicht mein Feld, aber ich verweise auf die entsprechenden Stellen. Da bin ich wieder sehr froh, hier in Jena zu sein, wo diese Stellen gut miteinander vernetzt sind.
1: Genau. Und ich denke, Jonas, wenn du den ersten Schritt hast, das zuhörende Ohr für die Anliegen der Klienten, wie du das ja jetzt geschildert hast, sehr, sehr anschaulich und einfach der erste Mensch bist, der richtig zuhört und versucht rauszufinden, was das konkrete Anliegen ist, bist du ein sehr hilfreicher Mensch in diesem Falle, auch wenn du auf andere Anbieter oder Versorger verweist. Aber genau das braucht es ja in so einer Situation, die vielleicht plötzlich kommt. Und vielen Dank für diese konkreten Beispiele.
2: Ja, sehr gern. Dazu vielleicht noch, was du gerade gesagt hattest. Ich finde, da bin ich auch sehr froh, an dieser Stelle sein zu können, weil für mich ist es ganz wichtig, dass diese Beratungen nachhaltig sind, ne? Und das benötigt Zeit. Und diese Zeit bekomme ich auch. Die Zeit darf ich mir auch nehmen für die Klienten und Klientinnen. Und weil sie müssen ja wissen, wo sie hin sollen. Und das ist für die Personen förderlich und das ist aber auch fürs System förderlich, wenn sie gleich wissen, wohin.
1: Hm. Ja. Und gerade wenn es um die Versorger geht, nimmst du auch eine Last von deren Schultern. Du sagtest vorhin der Sozialdienst. Und natürlich ist es gut, wenn jemand schon informiert zu dem Pflegeheim geht, zum Sozialdienst geht und sagt, ich brauche das und das. Und diese Vorinformation, wenn du die gezielt an die Angehörigen gibst, wie du sagtest, da eine ganz große Entlastung für dieses Unterstützungssystem auch bist.
2: Ja, absolut.
3: Nun sind Jonas schon sehr viele Begriffe gefallen. Es ist gefallen Pflegegeld, es ist gefallen Entlastung und so weiter, Pflegeversicherung. Wir wollen ganz gerne ein ganz klein bisschen ein Licht in diesen Dschungel bringen. Kannst du uns kurz umrahmen, was es an Unterstützungen gibt bei den Pflegeleistungen? Und dann weiß ich, dass die Stadt Jena so eine ganz tolle Broschüre aufgelegt hat, die darüber ja auch einen Überblick gibt. Also das würde jetzt komplett die Sendung sprengen, aber gib uns doch einmal einen kurzen Überblick über das, was die Pflegeversicherung so leisten kann.
2: Wie du schon gesagt hast, es sprengt die Sendung. Es ist wirklich sehr viel und auch detailreich. Deswegen von mir nur maximal eben ein kleiner Einblick. Bitte, liebe Hörerinnen und Hörer, schauen Sie in diese Pflegebroschüre rein. Dort steht wirklich alles drin. Das finden Sie auf meiner Website vom Pflegestützpunkt. Der wird auch nochmal in der Beschreibung stehen, also die Verlinkung. Vielleicht schaffen wir es sogar, die PDF direkt zu verlinken. Das werden Sie dann aber sehen. Zumindest auf der Website werden Sie es finden. Und diese Broschüre, wie schon gesagt, die ist seit 2026, also wirklich ganz neu, brandneu geschrieben. Und die verteilen wir tatsächlich auch an unsere NetzwerkpartnerInnen. Mal gucken, ich kann es Ihnen jetzt nicht genau sagen, wo sie überall liegt, aber zumindest liegt sie bei uns im Pflegestützpunkt, also auch in analoger Form, nicht nur digital, für die, die das gerne wollen. Genau, und ja, zur Pflegeversicherung. Ich glaube, das Wichtigste für die meisten und da auch erst ab Pflegegrad 2 tatsächlich wäre das Pflegegeld. Pflegegeld ist eine Form von Unterstützung, die finanziell gestrickt ist und die auf das Konto des Pflegebedürftigen quasi übertragen wird von der Pflegekasse, sobald man, wie schon gesagt, Pflegegrad 2 und höher hat. Mit jedem Pflegegrad steigen in der Regel die entsprechenden Budgets, so auch das Pflegegeld. Und dieses Geld kann man tatsächlich ziemlich frei einsetzen, solange es dem Pflegefall dienlich ist. Also, dass man das jetzt nicht in Aktien investiert und nicht in irgendwelche Sportautos, das dürfte, glaube ich, auf der Hand liegen. Aber man kann ganz unterschiedlich damit umgehen. Man kann ein Taxi bezahlen, um zum Arzt zu kommen. Man kann eine Person, die im Umfeld, einen Nachbar zum Beispiel, etwas Geld übertragen, weil er Spritkosten hat, weil er für mich einkauft. Man kann aber auch das Geld einsetzen für die Spritkosten für meine Angehörigen, die mich versorgen, oder das Geld einsetzen für Angehörige, die auf Arbeit zurücktreten für mich, ne? Also die ihre Stunden reduzieren, dann darf das Geld gerne auch an diese Person gehen. So sieht das die Kasse, so sehe ich das auch. Und dann natürlich die Pflegesachleistung, wenn man jetzt vielleicht wenig Kapazitäten im sozialen Umfeld hat oder das soziale Umfeld sehr weit weg wohnt, dann geht das nicht jeden Tag, dass jemand vorbeikommen kann. Und dafür springen dann zum Beispiel Pflegedienste ein. Ne? Oder natürlich, wenn die Angehörigen, und das ist auch total in Ordnung, vielleicht mit gewissen Situationen auch überfordert sind oder gewisse Sachen nicht übernehmen wollen oder können. Und auch das ist völlig in Ordnung und wertfrei. Und dann kann man sich einen Pflegedienst organisieren. Also wenn es darum geht, Körperpflege zu leisten, vielleicht auch Einkauf, Hauswirtschaft, muss man mit den Pflegediensten absprechen, ne, wie die Kapazitäten sind, was die genau anbieten. Und genau, das sind so die allerwichtigsten. Viele weitere stehen dann auch noch, wie schon gesagt, in der Broschüre. Ich würde da gar nicht zu tief jetzt noch mehr reingehen. Das ist, glaube ich, das Wichtigste. Ach nein, den Entlastungsbetrag natürlich. Der steht nämlich schon ab Pflegegrad 1 zur Verfügung. Und ich glaube, den nutzen auch viele Menschen, vor allem in der Häuslichkeit, weil ein großer Teil eben Pflegegrad 1 und 2 hat. Ab Pflegegrad 1 bedeutet für alle Pflegegrade wiederum. Ne? Und dafür können entweder Pflegedienste aufgestockt werden, also die Sachleistung kann addiert werden um diese 131 Euro. Wahrscheinlich haben die meisten eher diese 131 Euro vom Begriff im Kopf. Und diese kann aber bei Pflegegrad 1 auch für hauswirtschaftliche Leistungen von anerkannten Trägern, die mit der Kasse abrechnen können, genutzt werden oder auch für die Nachbarschaftshilfe. Das ist Nachbarschaftshilfe ist eine Art der Versorgung, die ist völlig niedrigschwellig. Da ist auch privat zwischen Personen. Ist nicht so, dass die irgendwie, es gibt keine Sammelstelle für die Nachbarschaftshelfenden, zumindest nicht in Thüringen, denn Nachbarschaftshilfe ist auch Ländersache. Also in jedem Bundesland sieht die etwas anders aus, wenn sie überhaupt dort existiert. In Thüringen haben wir zum Glück eine. Und die lässt sich eben auch über diese 131 Euro finanzieren. Das hat auch wieder ziemlich so ein paar Details, die man da beachten muss. Im Grunde genommen geht man da in die Vorkasse. Der Nachbarschaftshelfende wird quasi pro Stunde 10 Euro bezahlt. Ne? Stand jetzt. Ist unversteuert auch, wenn man diese 10 Euro nur überträgt, bis zu einem Gesamtwert von 131 Euro, entsprechend analog dem Entlastungsbetrag nach dem Sozialgesetzbuch 11.
3: Nun sind ja einige pflegende Angehörige noch berufstätig. Und ich weiß aus dem Vorgespräch mit dir, dass dir eine Sache sehr am Herzen liegt, den Menschen noch eine finanzielle Entlastung, die ihnen zusteht, von der sie aber oftmals nicht wissen. Kannst du uns dazu noch etwas sagen?
2: Ja, auf jeden Fall. Weil wirklich in meiner Beratung sind viele erstaunt darüber. Die wissen das wirklich nicht. Ich glaube, die meisten Hörerinnen und Hörer, die kennen das. Es passiert irgendwas im Umfeld, ne? Vor allem wenn man Angehöriger ist und dann muss man schnell zur Sache sein. Ne? Da muss man schnell da sein. Man nimmt Urlaub, ne? Sind wir mal ehrlich. Man nimmt Urlaub oder unbezahltes Frei, wie auch immer. Und dafür hat tatsächlich die Pflegekasse einen Punkt geschaffen im Gesetz. Das nennt sich das Pflegeunterstützungsgeld. Das ist zusammen mit der Pflegezeit ein Angebot für Menschen, die eine pflegebedürftige Person ab Pflegegrad 1 versorgen. Und das sind sozusagen 10 Tage im Jahr, ist ein Jahresbudget von 10 Tagen, welches man für genau solche akuten Pflegefälle nutzen kann. Also nehmen Sie bitte nicht frei, nehmen Sie bitte nicht Urlaub, sondern nehmen Sie bitte, wenn ein akuter Pflegefall vorliegt und ein Pflegegrad 1 mindestens schon da ist, geht leider nicht, wenn die Person noch nicht pflegebedürftig ist. Also auch das wäre ein Thema, warum man vielleicht Pflegebedürftigkeit anstreben könnte. Und genau, das wäre so das, was ich da ganz gerne mitgeben würde.

0: Jonas, du hattest gesagt, dass die Angehörigen, und das beschäftigt mich jetzt immer noch, ihren Urlaub einsetzen häufiger oder auch mal ihr frei, um sich für ihre Pflegebedürftigen die Zeit zu nehmen und da zu sein. Und das kostet ja viel Kraft. Und wie wichtig siehst denn du in diesem Zusammenhang auch das Thema Selbstfürsorge? Was empfiehlst du Angehörigen in solchen akuten Belastungssituationen?
1: Also absolut wichtig, die Selbstfürsorge. Die ist wirklich für das Fortbestehen der Situation in vieler Hinsicht, also für die Situation zu Hause, ne, wir gehen davon aus, eine pflegebedürftige Person wohnt zu Hause, wird zu Hause versorgt. Das, natürlich können da ganz viele professionelle Kräfte mit agieren, aber letzten Endes ist die Person, wenn diese Kräfte weg sind, auf sich gestellt, beziehungsweise die privaten Unterstützer, das heißt die Ehrenamtlichen, die Angehörigen, wer auch immer, die sind dann auf sich gestellt. Und demnach ist es super, super wichtig, dass diese regelmäßig auch mal doch einen Abstand gewinnen zu der Situation, also einen innerlichen Abstand. Nicht nur physisch, auch mal mental abschalten können. Weil wenn man, und das muss man so sagen, Menschen, die andere Menschen versorgen und pflegen, sind höchstwahrscheinlich mit ihren Gedanken die ganze Zeit dort. Die ganze Zeit. Wenn sie nicht physisch dort sind, sind sie gedanklich dort. Sie machen sich Sorgen, dass die Oma nicht stürzt, die machen sich Sorgen, dass nicht genug getrunken wird von einer Person, die vielleicht in einer depressiven Stimmlage gerade ist, dass kein Einkauf passiert, dass sich nicht gut ernährt wird. Man ist die ganze Zeit da, weil man ja nicht nur eine professionelle Pflege hat oder Pfleger ist, sondern weil man ja auch die emotionale Komponente hat. Das ist die Mutti, das ist der Sohn, das ist die Freundin. Also das ist ganz weit gefasst. Und trotzdem muss ich sagen, man muss Abstand gewinnen, weil das ist eine Situation, sonst kann man nicht abschalten, man kann keine Kraft mehr schöpfen. Irgendwann ist die Kraft weg. Und wenn man die ganze Zeit an diesem Fall arbeitet, das laugt aus. Und es ist total in Ordnung, dieses Gefühl zu haben, denn es ist normal. Es ist total in Ordnung zu sagen, ich kann heute einfach nicht. Heute muss das jemand anderes machen. Deswegen verteilen Sie auf Schultern. Haben Sie andere Menschen dabei, die irgendwie zumindest davon wissen, was da los ist, und Ihnen

0: also Ihnen als pflegender Angehöriger, auch Unterstützung geben können, also Entlastung, in Form von, ich gehe heute mal vorbei und schau mal, ich kümmere mich heute mal drum. Plus, das müssen Sie, und das ist das Zweite, kommunizieren. Sie müssen unbedingt darüber sprechen, was bei Ihnen los ist. Sie sollten darüber sprechen, denn manchmal passieren solche Dinge unterm Radar. Manchmal spürt man das nicht, was da los ist. Und wenn es nicht angesprochen wird, dann bleibt es ungehört. Dann kann man nur darauf hoffen, dass es andere vielleicht ja irgendwie merken. Du bist ja heute angespannt oder dir geht es irgendwie nicht so gut in letzter Zeit. Was ist denn los? Ich für meinen Teil, versuchen Sie lieber in die Initiative zu gehen. Ne? Überlassen Sie das nicht anderen zu erkennen, was bei Ihnen los ist, sondern versuchen Sie, Ihre Gedanken zu äußern, wie es Ihnen eben gerade geht. Denn das letzten Endes ist das förderlich, nachhaltig für den Pflegefall. Also Pflegefall im Sinne, ich spreche das immer so ein bisschen doof aus, aber der Pflegefall ist nun mal alles drumherum. Das ist nicht nur die pflegebedürftige Person, das ist auch die Person, die pflegt. Auch die ganzen Dienste, die mit drin sind, die gehören alle zu diesem Pflegefall in Anführungsstrichen. Und wenn da ein Zahnrad nicht funktioniert und das Wichtigste sind nun mal pflegende Angehörige, die ja auch organisieren, in den meisten Fällen. Natürlich gibt es auch Pflegefälle, die selber, also pflegebedürftige Personen, die selber vieles organisieren. Das möchte ich nicht ausschließen. Aber da wir jetzt hier gerade über die Pflegeangehörigen sprechen, die Pflegepersonen, ist das doch ein sehr großes, wichtiges Thema, nämlich das nachhaltige damit umgehen, auch mal Urlaub zu nehmen, Abstand zu gewinnen. Genau.
1: Ja, mein Erleben ist auch, wenn ich selber gut bei mir bin, wenn ich selber mal durchgeatmet habe, das kann auch eine halbe Stunde spazieren gehen sein, dass ich dann auch ganz anders, viel ruhiger auf mein Gegenüber wirke. Und wahrscheinlich reichen auch schon kleine Auszeiten, Jonas, um diese Selbstfürsorge zu betreiben und weil diese Idee von wegfahren und sich Urlaub gönnen ist auch eine gute, finde ich, aber ich denke, es geht vor allen Dingen darum, im Alltag diese Thematik, wie du so gesagt hast, das ist, der Kopf ist immer angeschaltet, kurzzeitig mal auf eine andere Sache zu lenken, die Aufmerksamkeit und die Natur zu genießen und in den Wald zu gehen. Und das können auch kleinere Sequenzen sein.
0: Ja, total richtig. Also ganz, ganz unterschiedliche Dinge, ob das Hobbys sind. Ne? Ich hatte jetzt das Urlaubsbeispiel genannt, geht natürlich nicht immer, da hast du total recht. Ob das Hobbys sind, die einen etwas Ruhe bringen, ob das auch Treffen mit Freunden ist, mit dem man sich dann im besten Falle auch mal darüber austauschen kann, aber auch nicht immer. Auch da mal den Abstand gewinnen, einfach mal versuchen. Ist nicht immer leicht, darüber auch mal einen Abstand im Sinne, dass man darüber nicht spricht. Vielleicht auch mal nicht so richtig nachdenkt. Man lenkt sich eben auch mal ab. Und, hast du auch total richtig gesagt, habe ich gar nicht mit nochmal bedacht oder benannt, es dient ja auch, dass man ausgeglichen ist. Ne? Dass man vielleicht nicht unfair wird gegenüber denen, den man liebt. Weil das ist auch, aber auch in Ordnung, wenn man mal kurz angebunden ist, wenn man auch mal ja, vielleicht auch mal schimpft. Das sind nun mal dann Anzeichen dafür, dass man vielleicht auch überfordert ist. Und auch hier, ich hatte vorhin von den professionellen Pflegekräften gesprochen, also ambulanter Dienst zum Beispiel, ne, wenn es um Entlastung geht, die wir hier in Jena haben, dann holen Sie unbedingt professionelle Hilfe dazu. Ne? Dann funktioniert das Pflegegeld eben nicht mehr. Ne? Das ist das, was aufs Konto geladen wird, womit man dann auch die Pflege privat sichern kann, sondern dann muss eben die Sachleistung verwendet werden und dann muss ein Pflegedienst öfters kommen oder dann muss eine Hauswirtschaftsleistung kommen. Und auch manchmal, auch an Sie, liebe Angehörige, manchmal hat man das Gefühl, dem Ganzen nicht gerecht zu werden oder man bekommt gesagt, Das reicht mir nicht, du musst bitte öfters da sein. Und auch hier sollten Sie unbedingt sagen, es geht aber nicht. Ich brauche die Unterstützung von jemand anderen. Du musst dich jetzt damit abfinden, dass ich seltener komme und dass jemand anderes für mich kommt. Das heißt aber nicht, dass Sie raus sind. Ne? Also, dass Sie völlig aus der Situation rausbleiben wollen. Das heißt nur, Sie haben sich Hilfe geholt. Und das ist total in Ordnung. Das wertet niemand negativ.
2: Das Gefühl, allein zu sein, kennen sicherlich ganz, ganz viele Angehörige von Menschen, die pflegen. Und da möchte ich den Gedanken mal aufgreifen, den Gedanken des Austausches, den Gedanken des Miteinanderseins und das Gefühl zu haben, eben nicht alleine zu sein. Und da kommt das tolle Angebot des Pflegestützpunkts ins Spiel, nämlich der Gesprächskreis Demenz, der im Pflegestützpunkt stattfindet. Das kann auch eine Auszeit sein für Angehörige, wo sie wirklich allen Emotionen Lauf lassen können, wo sie auch Fragen stellen können. Dazu möchte ich dich ganz gerne fragen, wer wird angesprochen bei diesem Gesprächskreis für Demenz? Und erzähl uns doch etwas zu den Treffen, die da stattfinden.
0: Ja, die Menschen, die da vor allem kommen, sind Personen, wie der Name des Gesprächskreises schon sagt, die Angehörige von Menschen mit Demenz sind, also die von Demenz betroffen sind. Und Demenz, auch wieder natürlich ein super weit gefasster Begriff, ne? Demenz gibt es unterschiedliche Auswirkungen. Jeder ist willkommen, selbst wenn eine Demenz im Raum steht. Also auch Menschen, die sich noch unsicher sind, ob das hier das Richtige ist oder die rausfinden möchten, was kann ich denn tun? Denn das wird nicht nur kuratiert vom Pflegestützpunkt, also in dem Fall von mir, von dem Mitarbeiter des Pflegestützpunktes, sondern natürlich auch von allen Menschen, die damit einhergehen, also die ein- und ausgehen. Menschen, die die Erfahrung gemacht haben, was es heißt zu pflegen über lange Jahre. Auch Menschen, die jetzt nicht mehr pflegen, ne, wo die Angehörigen dann auch verstorben sind, aber die immer noch so viel Wissen und Erfahrungen teilen können mit allen, die da die Hilfe benötigen und die Informationen. Aber auch, wie ich gerade sagte, Menschen, die völlig frisch einsteigen, Menschen, die immer noch pflegen, Menschen, die vielleicht auch vor schwierigen Entscheidungen stehen, ne, wenn es um vielleicht die Aufenthalt in einem Pflegeheim geht oder wenn es um die Frage geht, kann ich das alles eigentlich überhaupt noch? Das ist ein Ort, wo der Gesprächskreis für Menschen, für Angehörige mit Demenz wirklich ein guter Ort ist, wo man auch unkompliziert rein kann. Also die Schwelle, kommen Sie einfach. Immer am ersten Montag des Monats, 13.30 Uhr, findet es bei uns im Pflegestützpunkt statt. Und Sie müssen sich nicht vorab anmelden. Natürlich rufen Sie an, fragen Sie, weil wir laden auch manchmal die Teilnehmenden laden auch immer mal Menschen ein, die Experten auf gewissen Gebieten sind. Da hatten wir schon ganz viele, die auch neue Perspektiven aufzeigen können, ob es nun die Versorgung ist, ob es nun das eigene Ich, also als versorgende Person ist, wie kann ich auf mich selber aufpassen? Wir hatten es ja in der vorangegangenen Frage. Auch solche Themen werden da besprochen. Also ganz tiefgreifend. Und die Menschen selbst, die da kommen, wie ich schon sagte, haben eigene Erfahrungen zur Versorgung, wie sie im Alltag damit umgehen. Und ja, also ganz, ganz breit gefasst. Und dann natürlich noch meine Wenigkeit, beziehungsweise die Mitarbeiter des Pflegestützpunktes, die immer mit Rat und Tat zur Seite stehen.
2: Super. Was würdest du denn jemandem sagen, der immer noch zögert? Warum sollte ich da hingehen?
0: Die Frage ist, warum sollten sie nicht? Weil das ist wirklich immer wieder eine Bereicherung für eigentlich jeden, der pflegt. Selbst wenn jetzt im Raum steht, ist es nun demenziell verändert oder nicht. Es sind Fragen zur Pflege. Natürlich sind es eher SeniorInnen, die da natürlich versorgt werden, weil die Demenz ist eine Erkrankung, die vor allem im Alter kommt und erscheint. Und da geht es natürlich eher um solche Themen. Aber die Emotionen, die da auch mal rausgelassen werden können. Also es werden Tränen geweint, es wird auch mal vor Wut geschimpft und gehört auch dazu. Die Demenz ist eine Erkrankung, eine Form von Erkrankung, die es unendlich schwer für alle macht. Ob das nun der Umgang mit der Demenz ist, der Demente selber, der mit sich und der Umwelt umgehen muss, das irgendwie neu, naja, begreifen wird er das nicht mehr, aber er merkt eben Veränderungen und diese sind schwer, nicht nur für den Dementen, sondern auch für die Angehörigen. Und gerade dafür ist dieser Gesprächskreis ganz wichtig, weil eben solche Dinge miteinander besprochen werden, Erfahrungen ausgetauscht werden. Also, warum sollten sie nicht?
1: Und das bringt mich zu der Frage, Jonas, wie kann ich denn jetzt konkret Kontakt zu dir aufnehmen, wenn ich jetzt das gehört habe, gerade auch diese letzte Passage und das Gefühl habe, dass dieser Gesprächskreis oder auch andere Themen mich beschäftigen und viele Fragen aufgekommen sind. Was wäre der beste Weg? Wie wünschst du es dir?
0: Ganz unterschiedlich. Ich bin total offen. Mir kann man super gerne eine E-Mail schreiben. Die finden Sie auch unten nochmal verlinkt. Meine Kontaktdaten nehmen wir dann auch nochmal in die Beschreibung mit auf. Und da wird auch meine E-Mail da sein. Da können Sie entweder direkt nachfragen und Ihre ganzen Fragen stellen. Ich versuche darauf zu antworten. Oder Sie fragen danach einen Termin. Sie versuchen mich anzurufen. Wenn ich Beratung habe, werde ich wahrscheinlich nicht rangehen, aber ich versuche immer zurückzurufen. Das ist schon das, was ich auf jeden Fall mache. Und ansonsten kommen Sie zu meinen Sprechzeiten zu mir und wir versuchen auch da eine Lösung zu finden. Also für gewöhnlich funktioniert das eigentlich auch.
2: Also ich nehme ganz viel aus dieser Sendung mit. Zum einen frühzeitig in die Beratung zu kommen. Und niemand muss mit seinem Problem alleine sein, weder in finanzieller Hinsicht, da hast du ja uns ja auch einen guten Einblick gegeben, als auch emotional. Ja, da gibt es auch bei dir, wie ich das heraushöre, immer wieder Unterstützung und Ermutigung, sich Hilfe zu holen. Gibt es denn jetzt etwas, was du den Hörerinnen und Hörern noch auf den Weg geben würdest wollen? Wir haben schon viel gehört, aber vielleicht fällt dir noch sowas ein?
0: Ja, absolut. Ich kann nur immer wieder sagen, und das sage ich auch in meinem Kreis, ob es nun mein Freundeskreis ist, meine Eltern, meine Familie, ob es nun auf Arbeit ist, Menschen, die zu mir kommen, nicht wegen sich selbst, sondern wegen natürlich anderen Menschen oder jetzt Ihnen, liebe Hörerinnen und Hörer, leisten Sie Vorsorge. Kümmern Sie sich rechtzeitig um Dinge, klären Sie rechtzeitig Dinge. Auch ich kläre jetzt schon oder versuche jetzt schon Vorsorge zu leisten. Setzen Sie eine Vorsorgevollmacht auf. Versuchen Sie, viele Dinge einfach miteinander zu klären. Auch hier wieder, ich hatte lange über Kommunikation gesprochen. Sprechen Sie mit Ihren Nächsten, sprechen Sie mit Ihren Angehörigen. Machen Sie auf Dinge aufmerksam. Auch unangenehme Dinge sollten besprochen werden. Einfach, damit Sie in Zukunft darauf vorbereitet sind, auf Dinge, die passieren können und dass sie eben nicht über einen hereinbrechen. Dass man sich damit auseinandergesetzt hat, was passieren kann und was in diesem Fall getan werden muss. Stichwort Patientenverfügung ist auch Thema Vorsorge, ne, wo man reinschreibt, was man in welchem Fall gerne an medizinischer Versorgung hätte. Auch sprechen Sie da auch wieder mit Ihren Angehörigen. Nichts ist schlimmer für jemanden, eine Entscheidung zu treffen. Dann lieber die Entscheidung denen abnehmen, indem man sie selber getroffen hat. Und das ist für mich das Allerwichtigste, ne? Eine Entscheidung anderen abzunehmen, Vorsorge eben zu leisten, für sich selbst.
2: Das war ein wunderbares Schlusswort, Jonas. Ich bedanke mich ganz sehr, dass du Zeit gefunden hast, mit uns diese Sendung zu machen. Es war total informativ. Silvia, willst du noch?
1: Ja, vielen Dank, Jonas, für die vielen schönen Informationen.
2: Ja, ich möchte es aber nicht versäumen, noch einen ganz kurzen Werbeblock für die IQOS zu schalten. Und zwar, wenn Sie, liebe Hörerinnen und Hörer, noch Informationen brauchen zur gemeinschaftlichen Selbsthilfe, welche Selbsthilfethemen es in Jena gibt, dann schauen Sie auf unsere Webseite unter www.selbsthilfe-in-jena.de. Und vielleicht haben Sie auch eine Selbsthilfegruppe, von der wir nichts wissen. Sie treffen sich und besprechen gemeinsam über ihre Probleme, über ihre Erkrankung und wir wissen nichts davon, dann melden Sie sich bei uns. Oder Sie haben einen Vorschlag für eine Radiosendung, auch das ist möglich. Melden Sie sich bei uns. Letzter Satz, die nächste Sendung ist am 15. Oktober, wieder um 15 Uhr hier im OKJ. Bis dahin.
0: Tschüss.
1: Tschüss.

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9: 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Willkommen zurück zum Radio H2O. Heute auch mit neuer Besetzung. Ich bin Pia, die FSJlerin vom Radio OKJ. Und wer bist du?
10: Ich bin Michel, der FSJler vom Jugendzentrum Wasserturm in Eisenberg.
9: Richtig, das sind wir. Und worum geht es in der heutigen Sendung?
10: Heute geht es um die Anfänge des US-Raps.
9: Und ich glaube, da kennst du dich auch weitaus besser aus als ich. Also würde ich ein bisschen am Rande kommentieren und du sprichst hauptsächlich. Willst du einfach mal anfangen?
10: Ja.
9: Perfekt.
10: Also, wenn man ein Wort benutzen sollte, um New York in den 70ern zu beschreiben, dann ist es das Wort verwahrlost. Von 1969 bis 1974, also innerhalb von nur 5 Jahren, verlor New York 500.000 Industrieplätze. Doch Präsident Ford weigerte sich, der Stadt zu helfen. Ein Jahr später, 1975, war New York insolvent und jeder 10. arbeitslos. Die Kriminalitätsrate stieg drastisch an. Und die New Yorker U-Bahn wurde zu einer der gefährlichsten U-Bahnen der Welt. Wer es sich leisten konnte, das waren meistens die Weißen, die flohen in die Vororte und die Afroamerikaner und Latinos blieben. Und so entstanden Ghettos. Der Beginn von Hip-Hop lässt sich ganz genau datieren, nämlich auf den 11. August 1973 in einem Gemeinschaftsraum im Hochhaus der Sandwich Avenue 1520 in der Bronx. An diesem Ort und an diesem Tag fand nämlich die Back-to-School-Jam statt. Diese wurde veranstaltet von Clive Campbell, a.k.a. DJ Kool Herc. Das Herc kam von Hercules, seinem Spitznamen, wegen seiner Performance auf der Hantelbank. Und das Kool kam von Clyde S. Kool, seinem Namen als Graffiti-Sprüher. Er, also DJ Kool Herc, und seine Schwester Cindy veranstalteten die Back-to-School-Jam. Als Inspiration für DJ Kool Herc dienten die Dancehall-Partys Jamaikas mit den riesigen Boxentürmen, und es gab bei diesen Dancehall-Partys in Jamaika auch Soundclashes. Das ist nämlich so, dass zwei Soundsysteme gegeneinander gebattelt haben um die Gunst des Publikums. Kennt man vielleicht heute von Red Bull Soundclash. Diese Party war selbst organisiert, und selbst organisierte Partys waren in der Bronx sehr wichtig, weil die meisten kein Geld hatten für die Partys in Manhattan oder halt für die Mode, um dort reingelassen zu werden. Deshalb war man immer so nah dran, aber nie richtig dabei. Und diese Party, die Back to School Jam, war so legendär, dass fast jeder behauptete, dabei gewesen zu sein. Und DJ Kool Herc konnte sich somit einen Namen in seinem Viertel machen, und es gab auch entsprechend Fortsetzungen. Die Musik, die an diesem Abend gespielt wurde, die kannten sogar meist die Eltern der Partygäste. Es waren zum Beispiel James Browns Give It Up or Turn It Loose, Jimmy Kester's It's Just Begun oder Booker T and the MG's Melting Pot. DJ Kool Herc hat eine ganz bestimmte Art aufzulegen. Mich nutzte er den Break, damit sich seine Partygäste in Rage tanzen konnten. Der Break, das ist der letzte Drittel eines Songs, in dem die Instrumente verstummen und den puren Drums Platz machen. Wie gesagt, konnten sich die Gäste in Rage tanzen, und in diesem Break, wie man schon hört vom Namen, ist halt der Tanz in Breakdance. Also damit wurde Breakdance begründet. Und außerdem erfand DJ Kool Herc den Loop, auf dem heute Rap Beats basieren. Er kaufte nämlich Platten zweimal und wechselte vom Ende des Breaks zum Anfang auf der zweiten Platte und konnte somit den Break unendlich in die Länge ziehen. Und das ist der sogenannte Loop. Da seine Arbeit an den Plattenspielern schon sehr intensiv war, gab er die Aufgabe Mikrofon ab an den ersten Rapper/MC der Geschichte namens Kokla Rock. Und dieser heizte das Publikum an oder half auch mal Männern einen besseren Eindruck bei Frauen zu verschaffen. Zum Beispiel sagte er, Michael, du musst dein Auto umparken. Dabei hatte er gar kein Auto. DJ Kool Herc's Nachahmer war Joseph Sadler, aka Grandmaster Flash. Dieser hatte zwei Leidenschaften, Musik und Technik. Zum einen konnte er kaum die Finger von der Plattenkiste seines Vaters lassen und er entnahm Plattenspielern Widerstände, Kondensatoren, Transformatoren etc. und holte sich Boxen aus verlassenen Autos und bastelte sich somit seine eigene Anlage. Grandmaster Flash hatte eine verpönte Art aufzulegen, nämlich nahm er Finger auf die Platten, was sehr verpönt war, da man dachte, oh, du machst die Platte kaputt, die DJs werden dich hassen, die Leute werden dich hassen. Aber er entschied sich, das zu machen, weil er der Meinung war, er hatte somit volle Kontrolle über die Platte. Er markierte sich den Beginn des Breaks mit Wachsmalstiften und zählte, wie oft die Markierung am Tonarm vorbeikam, bis der Break endete und somit wusste er, wie oft er zurückkommen musste, um zum Anfang des Breaks zu gelangen. Er inszenierte den Plattenwechsel, indem er zwischen Platten hin und her griff oder sich drehte. Und somit erfand er quasi den Turntablism, also das, was heute also als Kunst an den Plattenspielern oder als Sport, ja, so sagt man,
9: gesehen wird?
10: Gesehen wird, genau. Jetzt gibt es erstmal zwei Songs zu hören, nämlich einmal The Message vom besagten Grandmaster Flash und The Furious Five aus dem Jahre 1982, in dem das Ghetto-Leben thematisiert wird. Und danach gibt es King of Rap / Ein Wunder zu hören von Kool Savas aus dem Jahre 2011, in dem The Message gesampelt wurde. Viel Spaß.
9: Perfekt, dann starten wir damit einmal.

Das war The Message von Grandmaster Flash and the Furious Five. Und jetzt hört ihr nochmal ein Sample davon in King of Rap, ein Wunder, von Kool Savas aus 2011. Ich will nur einmal kurz sagen, dass der Text definitiv mit Kritik zu betrachten ist. Deshalb sind wir auch hier für das Sample.

0: So, und jetzt geht es auch weiter mit unserer Sendung über US-Rap oder die Musik gehört ja auch zur Sendung. Übernimm einfach mal.
1: Also Hip-Hop lässt sich auf eine Reaktion auf soziale Unterdrückung verstehen, auf Marginalisierung und daran keine Teilnahme zu haben am sozialen, politischen und gesellschaftlichen Leben. Daher kommt Hip-Hop meist aus den unschönen Gegenden wie Ghettos, Slums oder Banlieues und ist eine Reaktion auf Klassismus und Rassismus und auch ein Außenseiter-Dasein in der Gesellschaft und der damit einhergehenden Perspektivlosigkeit. Dann gibt es wieder zwei Songs zu hören, beide von Public Enemy, einmal Fight the Power aus dem Jahre 1989 und Bring the Noise aus dem Jahre 1988, die sich mit diesen Themen auseinandersetzen. Viel Spaß.
0: Richtig. Dann fangen wir mit dem ersten an. Fight the Power von Public Enemy.
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0: genau, als nächstes haben wir dann noch einmal Bring the Noise, ebenfalls von Public Enemy, auch über dasselbe Thema.
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0: So, nach dieser Musikpause willst du weitermachen, Michel?
1: Ja, also Hip-Hop ist halt, gilt als eine Einladung an alle und ist somit inklusiv. Und der Gedanke der Selbstermächtigung und der Selbstverwirklichung im Hip-Hop, sich also beim Graffiti, Schulen oder sonst wo im Hip-Hop, in der Kultur, sich einen Namen zu machen oder vielleicht sogar Geld zu verdienen, der ist universell. Viele Jahre nach DJ Kool Herc's Back to School Jam wuchs Michael Kurt, aka Curse, in Minden, Ostwestfalen auf. Er hörte Big Daddy Kane, obwohl seine Lebensrealität ja eine ganz andere war als die von Big Daddy Kane in New York, aber die Aussage der Musik gefiel ihm. Ihr wollt uns nicht dabei haben, wir lassen uns davon nicht unterkriegen und beziehen aus unserem Außenseiter-Dasein unsere Stärke und kehren sie durch Kunst nach außen. Somit fand Curse im Hip-Hop Antworten auf sein Außenseiter-Dasein. Jetzt gibt es wieder zwei Songs zu hören: einmal Ain't No Half Steppin' von Big Daddy Kane aus dem Jahre 1988 und danach Wahre Liebe von Curse aus dem Jahre 2000. Viel Spaß.

0: Das war Ain't No Half Steppin' von Big Daddy Kane und weiter geht's mit Wahre Liebe von Curse.
1: Aus dem Jahre 2000.
0: Richtig, aus dem Jahre 2000.

0: Das war Cursed mit Wahre Liebe. Und jetzt kommt Michel, der uns mehr erzählt.
1: Also Cursed ging in die USA, um Hip-Hop zu lernen und sich zu beweisen. Da er skillmäßig etwas drauf hatte, bekam er Gastbeiträge für sein Debütalbum Feuerwasser aus dem Jahr 2000, von dem Wahre Liebe, was ihr eben gehört habt, eine Single-Auskopplung ist. Der Satz "It ain't where you from, it's where you at" stammt von Rakim, der Mann, der Rap seinen Flow, seine Melodie gab. Und von ihm hört ihr jetzt zwei Songs. Einmal "When I Be On The Mic" aus dem Jahr 1999 und danach "Guess Who's Back" aus dem Jahr 1997. Viel Spaß.

0: So, das war When I Be on the Mic von Rakim. Und was ist als nächstes?
1: Guess Who's Back, auch von Rakim aus dem Jahre 1997. Viel Spaß.

0: Das war Guess Who's Back von Rakim wieder. Und jetzt, wie geht's weiter?
1: Der Fokus auf Skills, den findet man überall in der Hip-Hop-Kultur. Sei es beim Breakdance, wer hat die krasseren Moves, beim Beatboxen, wer kann die besseren Beats machen mit seinem Mund, beim DJing, wer hat die besseren Scratches oder Übergänge. Oder beim Rappen, wer hat die besseren Reime, die besseren Flows, die besseren Punchlines. Ja, und Hip-Hop lässt sich so deuten, dass die Gesellschaft sagt, ich sei nichts wert, doch ich beweise das Gegenteil. Und die Herkunft spielt im Hip-Hop nur auf eine Art eine Rolle, nämlich je weiter der Weg ist, je weiter du von unten kommst, desto höher ist der Respekt, je höher du es nach oben geschafft hast. Laut dem Prinzip, started from the bottom, now we're here. Es gibt einen gleichnamigen Drake-Song.
0: Richtig.
1: Ja.
0: Den gibt es.
1: Aber den spielen wir jetzt nicht, sondern ich sag euch erstmal was zu Afrika Bambaataa. Er ist nämlich ein Beispiel, wie man durch Hip-Hop vom schiefen Weg abkommen kann. Bevor Afrika Bambaataa DJ war, war er Mitglied bei der Gang Black Spades, einer der größten Gangs New Yorks, die es übrigens heute noch gibt. Für ihn hatten Gangs etwas Erzieherisches. Er lernte etwas über die Straße. Sie gab ihm ein Gefühl der Einigkeit und war sowas wie seine zweite Familie. Und gab es keine Jobs für Jugendliche und lief nichts in den Community Centers, dann unternahmen Gangs etwas. Er wurde sehr geprägt durch die zwei Leidenschaften seiner Mutter, nämlich einmal ihre Musikbegeisterung und ihr politischer Aktivismus. Sie war nämlich aktiv in der Bürgerrechtsbewegung. Und als er eine Reise nach Afrika machte, konnte er sehen, wie weit dort die Menschen entfernt sind von einer Bürgerrechtsbewegung. Als Jugendlicher gewann Afrika Bambaataa einen Essay-Wettbewerb und konnte an die Elfenküste reisen nach Nigeria und Guinea-Bissau. Er gründete The Organization. Später wurde diese Organisation umbenannt in Zulu Nation. Dies war eine Hip-Hop-Alternative zu den Gangs und sie hatten den Leitspruch: Wir sind keine Gang, wir machen nichts Kriminelles. Einige seiner Black Spades schlossen sich der Zulu Nation an, aber auch aus anderen Gangs kamen Leute hinzu. Zum Beispiel von den Savage Nomads, Savage Skulls oder Seven Immortals. Afrika Bambaataa sagte selbst, ich wäre wahrscheinlich tot, wenn ich nicht direkt in die Hip-Hop-Kultur eingestiegen wäre. Und Leute mitzunehmen, das fiel ihm immer leicht. Vor allem als DJ, da hat er nämlich immer volles Haus. Wenn man jetzt Hip-Hop-Crews mit Gangs vergleicht, stößt man auf zwei Gemeinsamkeiten. Einmal, dass es beide Zusammenschlüsse jünger Menschen sind, die im Wettbewerb zu anderen Gruppen stehen. Sie unterscheiden sich aber davon, dass es im Hip-Hop einen höheren Individualismus gibt und das Betätigungsfeld ist natürlich halt nicht kriminell. Und die Hip-Hop-Crews sind, weil sie ähnlich sind zu den Gangs, auch für sehr viele Leute attraktiv. Afrika Bambaataa war somit der dritte große Gründer der Hip-Hop-Kultur nach DJ Kool Herc und Grandmaster Flash. Er selbst sagte, die Bewegung wurde immer größer und zog jemanden an einen anderen Staat, gründete er dort eine Zulu Nation. Nun gibt es von ihm den Song Planet Rock zu hören, von Afrika Bambaataa und The Soul Sonic Force aus dem Jahre 1982. Viel Spaß!
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0: So, das war unser letzter Song, Planet Rock von Soul Sonic Force und Afrika Bambaataa. Und wie gerade schon gesagt, sind wir auch schon am Ende der Sendung. Aber keine Sorge, wir kommen wieder. Wir haben mehr für die Zukunft geplant mit dem Radio H2O. Das heißt, ihr werdet auch mehr von uns beiden hören und mehr zu verschiedenen Themen. Immer worauf wir Bock haben, woran wir interessiert sind.
1: Das Ganze ist geplant alle 4 Wochen, wie es auch schon vorher mit Radio H2O war. Wir haben jetzt leider noch etwas Zeit über. Deshalb gibt es für euch jetzt nochmal, um diese Zeit zu überbrücken, Grandmaster Flash, The Message, aber nur das Instrumental.
0: Also bis dahin, auf Wiedersehen, macht es gut und viel Spaß.
2: Tschüss.
0: Richtig, bis zum nächsten Mal im Radio OKJ. Bei der Sendung Radio H2O.

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5: Aus Jena nach Probstzeller. Liebe Biene, heute ein außergewöhnlicher Gruß an dich. Hier, wo heute eine moderne Universitätsbibliothek in die Höhe ragt, erinnerst du dich, stand zu unserer Studienzeit eine Holzbaracke zur Buchausleihe. Wie sich so vieles verändert hat. Bleib gesund und schreib mal wieder deine alte Studienfreundin Ilona.
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6: Hallo, ihr hört die Jena-Zeit bei Radio OKJ am 15. Oktober 2026 um 17 Uhr. Ich bin Jule Niedergesäß und begleite euch durch das Programm bis 18 Uhr. Ja, das Wetter ist heute schön, aber ich glaube, es ist trotzdem eher Zeit zum Entspannen. Mitte Oktober, die Zeit vergeht und das Jahr ist auch bald wieder zu Ende, aber da denken wir nicht dran. Wir denken nur an die schönen Dinge. Heute haben wir die Veranstaltungstipps natürlich für euch, den Musiktipp, den dritten Teil dieser Woche, und zwar kommt der von Louis, unserem FSJler. Und dann habe ich gestern eine kleine Wanderung unternommen zu den Perückensträuchern, die gerade in aller Munde sind oder zumindest auf jedem Handy, weil viele Menschen auf Instagram oder TikToks Videos dazu machen und zeigen, wie schön rot die sind. Wir schauen mal, ob man das auch auditiv irgendwie rüberbringen kann, oder zumindest waren wir da und haben uns das angeguckt. Dazu gibt es einen Zweiteiler dann. Das ist heute, was wir hören, und wir starten mit dem ersten Song, Macy Peters mit My Regards.

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1: Macy Peters mit My Regards. Willkommen zu den Veranstaltungstipps.
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1: Wir werfen einen Blick in den Veranstaltungskalender. Heute gibt es wieder den Radeltreff. Da stehen der Austausch über aktuelle Themen der Fahrrad- und Verkehrspolitik sowie Erfahrungen mit dem Radfahren im Alltag und auf Touren im Mittelpunkt. Außerdem werden Projekte des ADFC Jena-Saaletal vorgestellt und Ideen entwickelt, um das Radfahren in Jena und im Saaletal sicherer und attraktiver zu machen. Das Treffen findet im Schillergässchen 5 statt, im ersten Obergeschoss, und steht für alle Interessierten offen, unabhängig von einer Mitgliedschaft im ADFC. Das findet dann heute um 19 Uhr statt. Und dann schauen wir mal auf den morgigen Tag, da findet wieder das Get-It-Jugendredaktionstreffen statt. Get-It bietet Jugendlichen die Möglichkeit, eigene journalistische Beiträge für Gleichaltrige zu entwickeln und über eine App sowie Instagram zu veröffentlichen. In den Redaktionen in Jena, Weimar und Erfurt entstehen unterschiedliche Formate wie Artikel, Podcasts, Comics sowie Spiel- und Filmkritiken, wobei auch politische Themen aufgegriffen und die Perspektiven junger Menschen sichtbar gemacht werden sollen. Interessierte zwischen 13 und 21 Jahren können sich per E-Mail oder Instagram anmelden und unverbindlich bei einer Redaktionssitzung vorbeischauen. Und die nächste ist morgen um 15 Uhr beim Demokratischen Jugendring hier in Jena. Dann gibt es wieder eine Vernissage, und zwar von Sven Kroner. Die Gemälde von ihm zeigen unter anderem weitläufige Durchgangslandschaften, ländliche Wohnhäuser und Ausblicke aus Innenräumen, die durch überraschende Perspektiven und künstlerische Verweise neu interpretiert werden. Der 1973 in Kempten geborene Künstler studierte von 1994 bis 2000 an der Kunstakademie Düsseldorf und war Ende der 2010er als Gastprofessor für Malerei an der Bauhaus-Universität Weimar tätig. Zur Ausstellungseröffnung gibt Robert Sorg, Vorsitzender des Jenaer Kunstvereins und Kurator, eine Einführung, während der Gitarrist Johannes Ähnlich für die musikalische Begleitung sorgt. Das findet morgen um 19 Uhr im Jenaer Kunstverein statt. Der Eintritt ist frei. Morgen ist der Münchner Schlagzeuger und Komponist Simon Popp zu sehen. Dieser verbindet in seiner Musik komplexe Rhythmen mit atmosphärischen Klängen und lässt dabei akustische Instrumente und elektronische Sounds ineinander übergehen. Nach seinem Jazz-Schlagzeugstudium entwickelte er mit Soloalben wie Leia, Devi und Bliss sowie Projekten mit Phaser und Poesy einen eigenständigen Stil zwischen Jazz, Ambient und elektronischer Musik, der international Beachtung findet. Für seine Arbeit erhielt er 2023 den Förderpreis für Musik der Landeshauptstadt München und wurde 2025 für den Deutschen Jazzpreis nominiert. KritikerInnen heben insbesondere die hypnotische Wirkung seiner Kompositionen und die Verbindung von rhythmischer Präzision und klanglicher Experimentierfreude hervor. Simon Popp kann man morgen im Trafo sehen. Um 19 Uhr ist Einlass, 20 Uhr geht es los. Das Ticket kostet 14 Euro im Vorverkauf und 17 Euro an der Abendkasse. Wer keine Lust hat, rumzusitzen und selber Musik machen möchte, der kann zu einer Jam-Session von Bands Privat Jena e.V. gehen. Da steht das gemeinsame Musizieren in entspannter, familiärer Atmosphäre im Mittelpunkt. MusikerInnen können ihre Instrumente mitbringen, neue Kontakte knüpfen und gemeinsam auf der Bühne improvisieren, während das Publikum handgemachte Live-Musik und spontane musikalische Begegnungen genießen kann. Ob aktiv beim Jammen oder einfach nur zuhören bei einem kühlen Getränk, die Veranstaltungen bieten Raum für musikalischen Austausch und besondere Konzertabende. Das startet um 20 Uhr morgen im Haus auf der Mauer und hat keinen Eintritt. Das waren die Veranstaltungstipps. Natürlich gibt es dann auch wieder ein paar neue fürs Wochenende, unter anderem morgen in der Jena-Zeit. Wir hören Oasis mit Stay Young.

0: Stay Young von Oasis. Mit Musik geht es auch weiter und zwar mit dem Musiktipp der Woche, dem dritten Teil. Morgen gibt es natürlich nochmal einen von Louis, unserem FSJler. Schauen wir mal, was er uns mitgebracht hat.
1: Willkommen zum Musiktipp der Woche. Pro Woche stellen wir euch jetzt einen Artist vor und diese Woche hat Kwaku61 die Ehre. Er überzeugt mit Hip-Hop-Rap, ist gebürtiger Berliner, studiert auch dort Lehramt. Er ist 24 Jahre alt und sein bürgerlicher Name ist Knut Imhof. Wer eher auf entspannte Lieder steht, wird bei Kwaku auch fündig. Mich holt er zumindest immer wieder mit dem Song Blumenfeld ab. Der Song kam am 3. Oktober 2023 raus und beinhaltet ein Feature mit Rapper Good Kid.

0: Das war Quarkusé mit Blumenfeld.
1: Unser Musiktipp der Woche von Louis, unserem FSJler. Vielen Dank dafür. Morgen gibt es dann noch einen weiteren Teil davon. Und wir machen weiter mit Musik, bevor wir dann zu den Perückensträuchern kommen, die, wie gesagt, gerade sehr im Hype sind. Und da sind wir gestern hingegangen und haben uns das mal angeschaut, ob der Hype überhaupt gerechtfertigt ist. Und hören jetzt vorher noch Outrun von

0: Sonic Youth Computer Age. Wir machen weiter mit dem nächsten Beitrag und es geht um die Perückensträucher.
1: Wenn man auf Social Media oder generell im Internet viel sich mit Jena beschäftigt oder der Algorithmus weiß, dass man sich mit Jena beschäftigen möchte, dann kann man einem Thema in dieser Jahreszeit nicht aus dem Weg gehen, und zwar den Perückensträuchern. Alle möglichen Social-Media-Kanäle, die sich irgendwie mit Tourismus oder Natur auseinandersetzen, drehen Videos dort oben und erzählen, wie wunderschön es ist. Und das sieht auch immer wunderschön aus. Deswegen haben meine gute Freundin Pauline und ich uns gedacht, wir gehen da einfach mal hin und schauen uns das an. Theoretisch ist der Weg auch gar nicht kompliziert. Man kann mit dem Bus einfach zur Papiermühle fahren, also ins Mühltal, bei dem Ortsausgang Jenas Richtung Weimar. Und dann, je nachdem, in welcher Verfassung die eigene Ausdauer ist, kommt man auch in ungefähr 10 bis 20 Minuten diesen Berg hoch und ist schon da und kann sich die Sträucher angucken. Aber wir dachten uns, wir machen noch eine kleine Wanderung dazu und sind dann beim Botanischen Garten und beim Planetarium den Weg zum Landgrafen hoch und wollten so über die Berge dahin kommen. Das so für eure Orientierung beim Zuhören. Und wie das geklappt hat, das hört ihr jetzt in zwei Teilen.
2: Wir sind hier heute versammelt, um vom Stadtzentrum, denn den Rest des Weges haben wir mit der Bahn erledigt, zu den Perückensträuchern hochzulaufen. Pauline, du hast ja kein Social Media, hast du schon mal von den Perückensträuchern gehört, als auch nicht einheimische Thüringerin?
3: Nein, habe ich nicht.
2: Und ja, ich hätte es vielleicht auch nicht mitbekommen, obwohl wir im Sender schon öfter darüber geredet haben. Und zwar ist es gerade ein viraler Trend, vor allem wenn man Content über Jena oder Thüringen macht, zu den Perückensträuchern hochzugehen und sich das anzuschauen und dann natürlich schöne Videos für das Internet zu produzieren. Wir haben ja aber kein Videoformat und wir versuchen das jetzt auditiv einzufangen. Glaubst du, wir bekommen das hin? Außer, dass wir dann sagen werden, ja, ist schön rot und atmosphärisch, passend zum Herbst.
3: Wir können es versuchen. Ich meine, dann wären die Beschreibungen halt sehr blumig und ausführlich. Geht ja um Sträucher, passt ja.
2: Richtig. Wir suchen jetzt mal, wo wir hier aufsteigen können. Wir haben uns dazu entschieden, die Treppe zum Landgrafen hochzugehen. Ich habe schon etwas darüber erzählt, dass sie schon ein bisschen in sich hat. Hast du Angst, Pauline?
3: Sieht auf jeden Fall machbar aus, die Steigung, würde ich jetzt mal behaupten.
2: Schauen wir mal, wie das in einigen Minuten ist. So, wir sind jetzt die 650 Stufen hochgekraxelt. Also ich bin gekraxelt. Pauline ist einfach geflogen wie eine Göttin. Einfach ohne einen Atemzug, der ein bisschen doller ist, zu verlieren. Einfach oben. So, hast du schon mal Jena von so weit oben gesehen?
3: Tatsächlich noch nicht. Ich glaube, das Höchste, was ich jemals irgendwo in Jena war, war der Friedensberg. Ist auch sehr nice. Hat man eine schöne Aussicht, aber nicht so eine Aussicht wie von hier.
2: Und wie krass findest du es, dass man diese paar Stüflein hochläuft und dann wirklich so weit oben ist?
3: Also die Treppen, das ist schon nicht ohne, kann ich verstehen. Aber ja, es ist krass, wie bergig dann irgendwie Jena auch ist, weil für mich ist immer so, gerade so Erfurt, Weimar, ist wirklich Flachland. Da ist nichts, da sind keine Hügel, wenn Leute so sagen, boah, der Ettersberg, so ein krasser Berg.
2: Was sagen Leute?
3: Für manche Leute ist das wirklich ein Berg, aber okay. Ich bin ja auch im Mittelgebirge groß geworden.
2: Ja, wir sehen hier auch schön die Züglein fahren und ganz Jena. Ich finde, Jena ist immer sehr symmetrisch. Es ist immer sehr stark, so ein Muster zu erkennen. Und die Gebäude teils, also so Neubauten, die Stile, die sind da immer so in so kleinen Kreisen oder Vierecken angereiht. Das sieht man bei Lobeda auch sehr gut, auch wenn man bei Lobeda mal so einen Berg hochgeht. Und hier hast du auch diese Kleingartensiedlung, die, ich finde, aussieht wie auf so einem Wimmelbild oder so.
3: Ja, ich finde es auch krass, vor allem wie weitläufig die Stadt ist. Also du sagtest gerade Kleingartensiedlungen, es sind ja auch teilweise wirklich so Häuser an den Hängen gebaut. Und wie weitreichend dann auch die Stadt ist, wie man da auch an diese Hänge so ranbauen muss.
2: Ja. Und auch hier einfach auf dem Berg so ein Restaurant gebaut, das Restaurant Landgrafen mit dem kleinen Türmchen und dieser kleinen Terrasse hier noch, die so rüberragt, wo man schon fast das Gefühl hat, man schwebt. Sieht auch ganz hübsch aus, aber ist, glaube ich, zu gerade. Würdest du hier essen gehen?
3: Kommt drauf an, was auf der Speisekarte steht.
2: Hier ist auch richtig Infrastruktur mit einem Trimm-dich-Pfad und einem Beachvolleyballfeld. Wie findest du das, Pauline? Würdest du hier oben Beachvolleyball spielen?
3: Wenn ich jetzt super Interesse an Beachvolleyball hätte, dann vermutlich ja. Ich meine, ist ja ganz schön hier die Gegend. Ja, kann man machen.
2: Wir hören jetzt auch ganz viel Hundegeheule. Ich weiß nicht, wo das herkommt. Vielleicht treffen wir noch auf die Hündlein, die das von sich geben. Auf jeden Fall versuchen wir jetzt zu den Perückensträuchern zu kommen und gucken mal, wo uns der Weg noch lang führt. Hier gibt es auf jeden Fall viele Wege. Wir laufen auch gerade steil bergab, deswegen hören wir uns vielleicht ein bisschen lustig an.
3: Ich habe auch schon darüber nachgedacht, die Treppen, die man hier hochsteigt, ob es so gemeine SportlehrerInnen hier in Jena gibt. Falls wer zuhört, kann sich gerne melden, wo dann so die SchülerInnen im Sportunterricht die Treppen hochgejagt werden. Also nicht alle, ich glaube, da würden selbst die durchtrainiertesten im Sprint so ein bisschen kaputt gehen. Aber so ein Teil der Treppen, so Outdoor-Sport, ich meine, gab es bei uns nicht so steile Treppen, aber auch so steile Strecken im Freien, im Park hochgejagt.
2: Wir sind jetzt auf dem Berg noch weiter drauf. Hier gibt es einige Grundstücke. Wenn man dir jetzt so ein Grundstück schenken würde, hier sind ein paar Mücken, die um uns rumfliegen, ist ja schrecklich. Wenn man dir jetzt so ein Grundstück geben würde, so schenken würde, würdest du das dann annehmen?
3: Ich glaube schon. Also ich weiß nicht, ob ich hier wohnen möchte, weil es ist doch schon ein bisschen weit ab vom Schuss.
2: Ich glaube, hier darf man auch nicht wohnen.
3: Nee, aber für so, keine Ahnung, Kleingarten wäre es ganz nett. Die Frage ist, wie kommt man dann hier hoch?
2: Zu Fuß. Naja, wir sind an einem Parkplatz vorbei.
3: Ja gut, dann nimmt man das Auto, wenn man so Gartenpflegezeugs machen möchte.
2: Richtig. Willst du dazu noch was sagen? Du hast gerade so geatmet.
3: Ja, mir ist nur aufgefallen, hier, dass die Natur, die ist so schön, auch die Flora und die Fauna. Wir haben Buchfinken gesehen.
2: Ja.
3: Das sind tolle Vögel und niedlich.
0: Das war der erste Teil von einer kleinen Wanderreportage zu den Perückensträuchern, die gerade hier in Jena sehr gehypt werden, weil die sehr rot sind und dabei sehr schön aussehen und natürlich dabei ein sehr herbstliches Gefühl vermitteln. Wir sind über den Landgrafen dahin und damit geht es gleich weiter nach einem Song.
2: Oder auch zwei. Wir hören erstmal Simon & Garfunkel mit Somewhere They Can't Find Me.

0: Red Sun von The No Twist und mit der Farbe Rot geht es auch weiter. Dazu jetzt mehr.
1: Ihr hört jetzt den zweiten Teil von einem kleinen Ausflug zu den Perückensträuchern hier in Jena, die gerade sehr gehypt werden auf Social Media. Ich bin mit meiner guten Freundin Pauline da hochgewandert und wir sind aber vom Landgrafen losgegangen. Da geht es jetzt auch weiter.
2: Was ich auch nochmal zum Thema hier so schnell hochkommen sagen wollte, natürlich ist es sehr steil, aber man kann, wenn man jetzt sagt, okay, Feierabend, ich brauche noch irgendwie ein bisschen Abwechslung, ein bisschen Bewegung, kann man hier halt mal schnell hoch und kommt auch immer relativ schnell wieder runter. Muss man nur gucken, wie steil es ist. Wir sind gerade hinterm Sportplatz praktisch. Hier ist es relativ steil auch. Man will gar nicht nach unten gucken eigentlich. Aber jetzt habe ich es getan. Naja. Aber der Weg ist auch sehr schmal. Hier muss man, glaube ich, schon ein bisschen mehr aufpassen. Aber ich finde diese Wege trotzdem immer so accessible irgendwie. Weil wenn man jetzt so an Wandern denkt und vor allem an solche Höhen, die wir hier besteigen, wenn man halt nicht in Jena wohnt oder easy nach Jena kommt, dann hat man ein bisschen längere Wege, um sowas zu tun und muss dann auch immer gucken wegen den öffentlichen Verkehrsmitteln, wenn man jetzt in irgendeinem Dorf landet oder so und hier fährt ja auch immer noch was, also auch wenn man jetzt in einem Dorf um Jena landet, fahren da immer noch Busse oder man muss dann doch nicht so weit laufen, um wieder in die Stadt zu kommen. Pauline, wie findest du den Weg?
3: Er ist ein wenig schmal. Ich glaube, für Leute, die wirklich so ein bisschen Probleme haben mit schmalen Wegen und ein bisschen Höhenangst haben oder so irgendwie Angst haben, dass sie abstürzen, ist das jetzt nicht so die Empfehlung. Aber an sich finde ich es irgendwie sehr schön, so über der Stadt entlang zu laufen und auch hier mit den ganzen Nadeln am Boden und dieser leichte Waldgeruch, obwohl man im Hintergrund irgendwie immer noch den Stadtlärm hat. Aber so ein bisschen zum Abschalten, zum Runterkommen ist das hier eigentlich schon sehr schön.
2: Ja, wir mussten jetzt den ganzen Berg wieder runter. Ich bin mir sicher, wir hätten bestimmt auch über den Berg weiterlaufen können, um oben zu bleiben. Aber eine mittelvertrauenswürdige

0: Navigations-App sagt, wir brauchen jetzt nur noch 10 Minuten. Jetzt, wo wir wieder komplett unten sind, steigen wir wieder auf. Wie fühlst du dich damit?
1: Ja, toll, großartig. Ich meine, es war jetzt auch ausgeschildert, wo man zu den Perückensträuchern kommt und uns kommen gerade auch einige Leute entgegen, die vermutlich mal dort waren.
0: Ja, wir hätten über den Berg gehen können. Das ist halt, was man bekommt, wenn man meiner Navigation vertraut. Abenteuer, Experimente und nicht so zum Ziel kommen, wie man das möchte. Ja, hier ist auch die Papiermühle. Also wenn man jetzt zum Beispiel von Weimar nach Jena fährt, dann fährt man hier auch mit dem Auto lang. So, jetzt haben wir die Perückensträucher gesehen. Sie waren rot und sie fangen schon an, sich umzuwandeln mit ganz vielen weißen Fusseln dran, was ich sehr schön fand und sehr. Könnte man jetzt so ein Dream-Pop-Lied danach spielen? Vielleicht machen wir das. Wie fandest du das?
1: Ja, es war wirklich sehr schön. Lohnt sich da, glaube ich, mal lang zu laufen. Aber man merkt halt auch, du hast es ja am Anfang irgendwie gesagt, dass momentan sehr viele Menschen da gerne hingehen. Uns sind jetzt auch ein paar Leute entgegengekommen und die Bänke dort wurden ordentlich genutzt.
0: Ja, und die Sonne geht jetzt auch unter. Das heißt, wir haben nicht nur die Röte der Sträucher, die wird schon fast überdeckt von der Röte des Sonnenuntergangs. Und ich finde, kann man schon als romantischen Spot auch sehen.
1: Es war auf jeden Fall sehr atmosphärisch, wenn man da so ein bisschen die Sonne hinter den Bergen untergehen sieht und das rötliche Licht dann nochmal auf diese roten Sträucher scheint. Atmosphärisch ist auch ein netter Begriff.
0: Ja, und um auch von dieser Gefühlsebene wegzukommen, die Perückensträucher sind schön, keine Frage. Gucken wir auch mal, was diese überhaupt ausmacht. Der Perückenstrauch wird botanisch Continus cogigria genannt. Je nach Jahreszeit ist die Rotfärbung mal weniger, mal mehr intensiv. Der Perückenstrauch gehört zur Familie der Sumachgewächse und wächst als breitbuschiger, sommergrüner Strauch. Er erreicht gewöhnlich eine Höhe von etwa 3 Metern. Seine besondere Wirkung entfaltet er vor allem jetzt im Herbst. Während die Blätter vieler Pflanzen allmählich gelb werden, färben sich die Blätter des Perückenstrauchs in leuchtende Gelb-, Orange- und Scharlachtöne. Bei bestimmten Sorten sind sie sogar während des Sommers bereits rot bis dunkelrot. Diese Färbung macht den Strauch zu einem auffälligen Blickfang in der Landschaft, weswegen diese Wanderung ja auch gerade beliebt ist. Seinen Namen verdankt er allerdings nicht der Farbe, sondern einem anderen Merkmal, den ungewöhnlichen Fruchtständen. Nach der Blüte verlängern sich die Stiele jener Blüten, aus denen sich keine Früchte entwickeln. Sie tragen lange, feine Haare, die häufig weiß-rötlich, rosa oder purpurfarben sind. Dadurch entstehen lockere, wolkige Gebilde, die an eine Perücke erinnern. In Mitteleuropa sind diese besonders zwischen September und Oktober gut zu erkennen, so. Wie eben jetzt auch. Und ich muss sagen, das fand ich sogar etwas beeindruckender als diese Röte. Ursprünglich stammt der Perückenstrauch aus dem Mittelmeerraum und Südosteuropa sowie aus Teilen Asiens, darunter China und die Himalaya-Region. Dort wächst er bevorzugt an sonnigen, warmen und trockenen Hängen. Steinige und felsige Böden, häufig mit hohem Kalkanteil, sind für ihn besonders gut geeignet. Er kommt also mit vergleichsweise wenig Wasser und nährstoffarmen Böden zurecht, benötigt aber viel Licht. Für uns Menschen ist die Pflanze nicht nur zum Betrachten interessant. Blätter und Rinde enthalten Gerbstoffe und aus dem Holz sowie den Wurzeln lassen sich Farbstoffe gewinnen. So viel dazu und jetzt zurück zu unserem Ausflug. Ich finde auf jeden Fall lohnt sich. Man kann auch sich den weiten Weg, den wir jetzt gelaufen sind, sparen und einfach 10 Minuten den Berg hochlaufen und ist dann oben. Und hier geht es auch schon wieder runter. Wir haben uns dann den Berg runter begeben und dann nochmal hochgequält. Das war aber eigentlich auch noch machbar. Es ist nur sehr, sehr steil und man sollte da schon gut geschlafen haben und vielleicht was gegessen haben oder so. Da sollte man natürlich sowieso immer drauf achten, wenn man wandern geht. Und wir bewegen uns jetzt wieder nach unten und schauen mal, dass wir wieder in Richtung Stadtzentrum kommen und dann die Heimreise antreten. Und das passt ja auch, weil es jetzt dunkel wird, da hat man das Gefühl, man hat wirklich was getan und den Tag irgendwie genutzt.
1: Das auf jeden Fall. Und also wer Zeit hat, so kurz vorm Sonnenuntergang vielleicht nochmal hingehen. Da kann man sich, wie gesagt, den weiten Weg sparen und gleich dann hier diese 10 Minuten den Berg hochlaufen. Da sind auch nochmal Stufen. An alle, die jetzt keinen Bock auf Stufen haben, überlegt euch das gut. Ja, Aufstieg, schon so die ersten 200 Meter, das ist schon anspruchsvoll, sagen wir es mal so.
2: Aber es gab auch Leute, die hier mit Kindern rumgelaufen sind, also das scheint auch offenbar machbar zu sein. Also kleiner Tipp für die, die auf die Idee kommen, auch diesen Weg runterzugehen, vielleicht nicht machen, vielleicht erstmal ein bisschen weiterlaufen. Obwohl, naja, es war dann halt noch ein Weg weiter aus Jena raus, auch unten noch, aber wieder Richtung Jena rein, muss man kurz über die Straße und über den Zaun klettern, um auf den Radweg zu kommen. War jetzt schwierig, weil die Autos sehr schnell fahren.
1: 5 von 10, keine Weiterempfehlung.
2: So viel noch, okay.
0: Das war der zweite Teil von einem kleinen Audioausflug, den ich mit Pauline, einer guten Freundin von mir, Jule, gemacht habe, zu den Perückensträuchern, die gerade auf Social Media sehr gehypt werden, weil die sehr rot sind und auf dem Berg im Mühltal hinter der Papiermühle sehr viel wachsen und dadurch dieser Berg gerade sehr rot ist, was sehr schön aussieht, wenn man da hochgeht. Und wie gesagt, ich kann das nur empfehlen. Und ich hatte ja gesagt, wir wollen irgendwas Dream-Poppiges dann danach hören und habe Defenseless von Charlotte Brandy gefunden, der sehr gut zu dem visuellen Gefühl, was man bekommt, wenn man diese Sträucher sieht, passt.

Don't be so hard on your own beauty von Newell. Also eine sehr wichtige Botschaft auch. Wir kommen jetzt zum Ende. Es ist bald 18 Uhr. Das war die Jena-Zeit heute am 15. Oktober 2026. Ich bin Jule Niedergesäß und verabschiede mich. Morgen gibt es eine neue Jena-Zeit auch wieder mit mir um 17 Uhr. Also einschalten und sowieso auch dranbleiben, denn hier geht es gleich weiter mit Begegnungen. Ilona Schick nimmt uns auf eine musikalische Reise in den Osten Deutschlands mit. Und wir hören auch hier noch einen Song, und zwar Sea of Clouds von Dominik Fiehl.

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0: 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Der Sommer ist zu Ende. Der Herbst hat das Zepter der Jahreszeiten übernommen und die Gärten wechseln ihr Angesicht. Noch zeigen Dahlien ihre verschiedenen Farben und Blütenplattformen. Die letzten Rosen bemühen sich, ihre zweite Blüte aufrechtzuerhalten, aber die Hagebutten haben sich bereits an den Rosenzweigen ausgebildet. Astern schauen von den Beeten herüber und die stehen gelassenen Sonnenblumen schwanken mit ihren schweren Kernen im Blütenkopf. Nicht mehr lange. Und die Sonnenblumenkerne dienen den Vögeln als Winternahrung. Sonnenblumen. Sonnenblumen sind im frühen Stadium ihres Wachstums in der Lage, sich mit der Sonne zu drehen, und mit Erreichen der Hauptblüte bleiben sie nach Osten gerichtet. Vielleicht wird diese Blume deshalb heute als Symbol für Mut, Selbstbewusstsein und Durchsetzungsvermögen gesehen.

Der Titel Sonnenblumen für Tamara von Silly, gesungen von Anna Loos, hat unsere heutige Sendung in Erinnerung an die im Juli 1996 verstorbene Tamara Danz eröffnet. Und damit herzlich willkommen, liebe Hörerinnen und Hörer. Mit einem musikalischen Blumenstrauß möchte ich mit Ihnen heute einigen bekannten und weniger bekannten Songs aus der Ostmusik begegnen und dabei ein paar interessante Dinge über ausgewählte Blumen aufzeigen. Deshalb erst noch einmal zurück zur Sonnenblume. Wussten Sie, dass diese ursprünglich aus Amerika stammt? Zwischen Nordmexiko und Südkanada wurde sie zunächst als Zierpflanze, später auch als Nutzpflanze für die Heilkunde, die Ernährung und Kosmetik genutzt. Und sie wurde als heilige Pflanze verehrt, sodass bei religiösen Festen der Inka in Peru die Frauen Kränze und Sträuße aus Sonnenblumen und sogar Brustplatten aus reinem Gold mit Sonnenblumenmotiven zu Ehren des Sonnengottes Inti trugen. Als 1552 die spanischen Eroberer Sonnenblumenkerne mit nach Europa nahmen, erreichte diese Blume dort ihren Durchbruch. Und wahrscheinlich kehrte sie erst Ende des 19. Jahrhunderts durch russische Auswanderer wieder zurück nach Amerika. Wenden wir uns nun einer anderen besonderen Blume zu, die ebenfalls hohe Sommertemperaturen aushalten kann und mittlerweile auch in unseren Gefilden in spezialisierten Gärtnereien gezüchtet wird. Ich spreche vom Lotus, einer exotischen Wasserpflanze. Die Lotusblume finden wir auf dem amerikanischen und asiatischen Kontinent. Ihre schönen, großen, rosafarbenen und gelben Blütenblätter leuchten auf der Wasseroberfläche. Die Blätter können Wasser abperlen und damit Schmutz abweisen. Die Wurzeln halten sich im Schlamm unter Wasser fest. Im nun folgenden Song Lotus finden wir diese Besonderheiten wieder, nämlich in den Worten schön, abperlen, sich an den Wurzeln festhalten. Allerdings in einem anderen Zusammenhang. Sie hören noch einmal Silly mit Anna Loos. Erschienen ist der Titel Lotus auf dem Album Kopf an Kopf aus dem Jahr 2013.

Blumen. Blumen haben in der Musik, Malerei und Literatur immer eine bedeutende Rolle gespielt, insbesondere in der Zeit der Romantiker. Joseph von Eichendorff, Die blaue Blume. Ich suche die blaue Blume, ich suche und finde sie nie. Mir träumt, dass in der Blume mein gutes Glück mir blüht. Ich wandre mit meiner Harfe durch Länder, Städt und Auen, ob nirgends in der Runde die blaue Blume zu schauen. Ich wandre schon seit lange, hab lang gehofft, vertraut, doch ach, noch nirgends hab ich die blaue Blume geschaut. In der Zeit der Romantik war die blaue Blume unter anderem das Symbol für das Unendliche und für die Verbindung von Mensch und Natur. Allerdings blieb die blaue Blume ein unerfülltes Sehnsuchtsobjekt, das dem Haupthelden Heinrich von Ofterdingen in dem Romanfragment von Novalis im Traum erscheint. In der Natur sind blaue Blumen ja eher selten. Wir kennen unter anderem die Kornblume, die Wegwarte oder das Vergissmeinnicht. Welche von den dreien im Lied »Weiß mir ein Blümchen tiefblau« von Veronika Fischer wohl gemeint sein könnte, wird sich Ihnen gleich erschließen. Und dass sich manche Wünsche in einer Liebe auch nicht über geklaute Blumen erfüllen lassen, aber Konsequenzen nach sich ziehen, davon erzählt Veronika Fischer in ihrem Lied »Auf der Wiese« aus dem Jahr 1975.

Übrigens, vergiss mal nicht, mit den zarten, kleinen, himmelblauen Blüten verkörpern die Sehnsucht nach Treue und Beständigkeit. Der US-amerikanische Philosoph Emerson meinte, Zitat, Blumen sind das Lächeln der Erde. Zitat Ende. Blumen begegnen uns in den Gärten, auf Wiesen, in und an Gewässern. Sie wachsen wild oder werden gezüchtet und angebaut. Uns sprechen ihre Farben, ihr Duft und ihre besonderen Blüten an. Und sie wecken unterschiedliche Gefühle und ebenso Erinnerungen, denn besondere Höhepunkte in unserer Biografie sind mit dem Schmuck von Blumen verbunden. Die Königin der Blumen, die Rose, ist durch ihre Schönheit, ihren Duft und ihre Langlebigkeit zum Symbol für die Liebe und des Lebens geworden. Als Liebessymbol gelten insbesondere die roten Rosen. Dagegen stand die gelbe Rose früher für Neid und Eifersucht. Heute sollen gelbe Rosen angeblich für Freundschaft, Wärme und Zufriedenheit stehen. Rosa Rosen symbolisieren zarte Bande oder Dankbarkeit und Wertschätzung. Und weiße Rosen sollen für Sehnsucht, Reinheit und Treue stehen. Naja, ich weiß nicht so recht. Ich denke, nicht jede dieser Bedeutungen ist heute noch so eindeutig oder wichtig. Aber das Verschenken von Rosen ist und sollte schon etwas Besonderes sein. Was aber beim Rosenpflücken so alles passieren kann, zeigte bereits 1975 die Horst Krüger Band auf ihrem Album Tagesreise mit dem Lied Rosenpflücken. Davor hören wir das Rosenlied aus der ersten deutschen Rockoper mit dem Namen Rosa Laub, komponiert von Horst Krüger und gesungen von Eva Maria Pikert.

Die Rose. Die Rose war schon in der Antike mit ihrem herrlichen Duft und ihrer Schönheit auf der einen und mit ihren Stacheln auf der anderen Seite ein literarisches Symbol. Anakreon, der griechische Dichter, hat der Rose eine Ode gewidmet. Später erzählen auch die Märchen der Brüder Grimm von den zwei Seiten der Rose. Die Schwestern Schneeweißchen und Rosenrot zum Beispiel müssen sich den Angriffen des bösen Zwerges erwehren, um zu ihren Liebsten zu finden. Und im Märchen Dornröschen wird die verwunschene Königstochter von dem Prinzen, der die Dornenhecke überwindet, aus ihrem 100-jährigen Schlaf geküsst. Eugen Roth, der deutsche Lyriker, schreibt Folgendes, Zitat: Rose und Dorn. Ein Mensch bemerkt mit bitterem Zorn, dass keine Rose ohne Dorn. Doch muss ihn noch viel mehr erbosen, dass sehr viel Dornen ohne Rosen.

Wir hörten den Titel »Wer die Rose ehrt« von Renft. Entstanden ist dieser bereits 1971 und gesungen hat ihn der unvergessene Peter Gläser. Den Text schrieb Kurt Demmler. »Wer die Rose ehrt« ist mehrfach von anderen Musikern aufgegriffen und interpretiert worden. Denn es ist ein Song mit dem Wunsch zur Überwindung von Hass und dem Durchsetzen der Liebe im Großen und im Kleinen. Der andere Titel, »Ich kann barfuß durch Dornen gehen«, stammte von der Horst Krüger Band und ist auf dem bereits erwähnten Album zu finden. Verweilen Sie bitte mit mir noch einen Moment bei der Königin der Blumen. Ich mag ja die Stockrose, die Malve, die man in vielen Gärten findet. Sie soll für Verzeihung und Vergebung stehen. Interessant ist, dass die Malven zu den ältesten Kulturpflanzen zählen und dass sie sogar in den Stängeln und Blüten entzündungsheilende und schleimlösende Wirkungen enthalten. Auch der alte Goethe war ein Rosenfreund. Ein ganzes Malven-Spalier bekleiden den Besucher am Wegesrand in seinem Garten am Ilmpark. Außerdem ließ Goethe die Tapetenrose, eine Vorgängerin der späteren Kletterrose, an seinem Gartenhaus emporranken. Und als er sich Gedanken machte, diesen Garten aufzugeben, bemerkte er, Zitat, »Jede Rose sagte zu mir, du willst uns weggeben? In dem Augenblick fühlt ich, dass ich diese Wohnung des Friedens nicht entbehren könnte.« Zitat Ende. Nachlesen können Sie diese und andere interessante Begebenheiten im Buch »Mit Goethe im Garten« von Renate Hücking. Und der alte Schiller? Er fühlte sich in seinem Garten am Stadtrand von Jena wohl. Diesen hatte er 1797 erworben. 3 Sommer hat er hier gearbeitet, mit seiner Frau und den beiden Söhnen und 3 Bediensteten hier gelebt. Schiller soll vor allem von der Kombination von Rosen und Lilien begeistert gewesen sein. Bekannt ist ja, dass Lilien und Rosen oft in den Wappen adliger Häuser zu finden waren. So die Lilie im Wappen der französischen Könige und die Rosen unter anderem in den englischen Herrscherhäusern. Doch dazu mehr nach den nächsten Musiktiteln. Sie hören nun den Song »Valentinstagsblumen« von Keimzeit und das Lied »Rosen« von City.

Jetzt sind wir also bei Blumen, Tränen, Trennungen angekommen. Deshalb zurück zu den Rosen. Auffindbar in den Wappen englischer Adelshäuser. In England des 15. Jahrhunderts entbrannte zwischen den Häusern Lancaster, die eine rote Rose im Wappen trugen, und dem Haus York, die eine weiße Rose zur Wappenblume erkoren hatten, ein 30-jähriger Krieg um die Thronfolge. In seinem Ergebnis starben alle männlichen Nachfolger aus. Und das Hause Tudor stellte fortan den König. Dieser vereinte in seinem Wappen weiße Rosenblätter im Inneren und rote Rosenblätter im Äußeren in der sogenannten Tudorrose. Ein historischer Rosenkrieg also. Das Wort Rosenkrieg wird aber heute noch benutzt, wenn es zu einer unerbittlichen, feindlichen Trennung bzw. Scheidung zwischen zwei ehemaligen Partnern kommt. Und manchmal beginnt es so, wie im nun folgenden Titel von Annette Louisan.

Rosen. Mittlerweile gibt es 30.000 Rosensorten weltweit. Allein in den Gärten der Dornburger Schlösser können Sie 1.000 davon bewundern. Interessant ist, dass alle aus ehemals 5 alten Sorten gezüchtet wurden. Diese 5 alten Sorten haben die Menschen durch ihren einmaligen Duft fasziniert. Einen besonderen Duft versprüht auch der blühende Fliederbusch im späten Frühjahr. Der Flieder wurde von einem österreichischen Gesandten 1565 aus der Türkei an den Wiener Hof mitgebracht. Und von da aus beginnt seine Ausbreitung in Mitteleuropas Park und Gärten.

0: Hans Christian Andersen. Zitat: Leben ist nicht genug, sagte der Schmetterling. Sonnenschein, Freiheit und eine kleine Blume gehören dazu. Zitat Ende. Sonnenblume, Lotus, Vergissmeinnicht, Rosen und Flieder begegneten uns in der heutigen Stunde in den Songs aus der Ostmusik. In Erinnerung an Tamara Danz haben wir die Sendung eröffnet. Und Tamara Danz soll unsere Sendung beenden. Zuvor aber singt Annette Louisian ihre Version von Vielen Dank für die Blumen. Also verschenken Sie Blumen. Einen guten Grund, einen besonderen Anlass gibt es bestimmt. Schön ist es auch, einfach so mit Blumen zu überraschen oder Dank zu sagen. Aber vergessen Sie nicht daran zu denken, welche Blumen die oder der Beschenkte mag oder eben nicht mag. Und vielleicht begegnen Ihnen auf Ihrem nächsten Spaziergang und einem Blick in die Gärten die Blüten der Königin des Herbstes, der Dahlia. Mit diesem letzten Gedanken möchte ich mich von Ihnen für heute verabschieden.
1: Vielen Dank für die Blumen. Vielen Dank

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5: Ich habe in einem Seminar hier an der Uni in Jena Landeskunde USA belegen müssen. Es ging um die Geschichte der kommunistischen Partei in den USA und solche Sachen. Richtig landeskundliche, sodass man Land und Leute kennenlernte, das hat uns allen gefehlt. Am Ende dieses Seminars wurden wir aufgefordert, uns zu äußern, wie wir das einschätzen. Ich habe mir getraut, einfach zu sagen, also wissen Sie, Herr so und so, ich habe aus der Amerika-Serie von den Digidugs im Mosaik mehr über Amerika gelernt als bei Ihnen.

0: Hallo und herzlich willkommen zur Flimmerstunde. Hallo, Nils.
1: Hallo, Julia.
0: Ja, wir haben irgendwann mal angekündigt, dass wir was zu Robotern machen und jetzt ist uns aufgefallen, das sind eigentlich Androiden. Nochmal ein bisschen spezieller. Wir haben ausgesucht, Klassiker, natürlich Terminator 1 und 2, die wir zusammen versuchen zu besprechen. Westworld kommt noch mit dazu.
1: Das ist vielleicht 73.
0: Der ist von 73, vielleicht ein Film, den dann doch nicht jeder kennt, obwohl ja das Reboot als Serie jetzt ziemlich prominent auch war.
1: Das war einer dieser ersten großen Streaming-Titel, glaube ich sogar, wo das dann so echt beliebt geworden ist.
0: Aber vielleicht kennen viele die Serie und gar nicht den Originalfilm. Weiß ich nicht. Du, ging dir ja auch so, ne? Nee, du kennst beides nicht.
1: Ich habe beides nicht gesehen. Also ich kannte den Film einfach nur, weil wenn man was von der Serie mitgekriegt hat, wurde gesagt, das basiert alles auf so einem Film, aber ganz lose, oder was heißt ganz lose, es wird halt viel erweitert in der Serie.
0: Wird aber auch immer genannt, wenn du jetzt mal googelst nach Filme, wo Roboter vorkommen, ist der schon auch immer mit genannt.
1: Ich dachte immer, der fliegt so sehr unterm Radar, aber das kann ich jetzt nicht bestätigen von einem. Was haben wir als nächstes?
0: Genau, wir haben noch zwei neuere Filme. Das ist Alex Garland zum zweiten Mal in unserer Reihe.
1: Ja.
0: Yes, ist Ex Machina. Und wir haben noch Companion. Das ist ein Film aus dem vergangenen Jahr, glaube ich. Der ist noch der neueste von allen.
1: Ich glaube 24.
0: So, herzlich willkommen zu Teil 2 zum Thema Androiden und Film. Wir haben jetzt ja schon ausführlich über Westworld und Terminator 1 und 2 gesprochen. Wir haben noch zwei neuere Filme im Programm und starten jetzt einfach mal mit dem neuesten, den wir geschaut haben. Weiß ich nicht, ob das so der spannendste ist.
1: Ja, also ich finde, Spannung hat er schon.
0: Genau, er heißt Companion und ist im weitesten Sinne auch ein Slasher, würde ich sagen, oder? Hey, was haben Androiden mit Slasher-Filmen zu tun?
1: Ja, es hat Slasher-Elemente. Ich finde aber auch, dass der eher so ein Thriller ist. Weißt du, so ein...
0: Ja, Psycho-Thriller ein bisschen auch.
1: Naja, Psycho nicht. Ich finde ja so ein wie ist das? Manhunt-Thriller oder sowas.
0: Ah ja, ja.
1: Einfach diese... Ich hab den jetzt schon zweimal irgendwie so als... Fantasy-Filmfest, Lückenfüller-esken Film gezeigt.
0: Manhunt hatten wir jetzt aber in den anderen beiden doch auch mit drin.
1: Ja, klar, das ist natürlich alles immer anwendbar. Ich finde aber, Slasher braucht schon so eine gewisse Gruselkomponente und ich finde, das hatte der jetzt nicht.
0: Ach stimmt, ja. Nee, gruselig, hast du recht. Fand ich den jetzt auch.
1: Nee, dumm. Aber Terminator 1 ist schon gruselig.
0: Der hat Gruselelemente drin, ja, voll. Das Terminator-Auge, wenn es dich so anstiert.
1: Worum geht es denn bei Companion?
0: Also eigentlich relativ schnell wird klar, dass die Hauptfigur Iris ein Roboter ist im Grunde, den ihr Josh, ihr Partner, also es ist eigentlich so ein Partnerfilm auch, es geht viel um Beziehungen, Liebe und sowas, Vertrauen. Und Josh ist eingeladen bei Freunden in einer luxuriös ausgestatteten Villa mitten im Wald. Auch ein Motiv, was wir nochmal wiederfinden in Ex Machina zum Beispiel. Und bringt sie da halt seine Begleitung mit, beziehungsweise hat man ja das Gefühl, alle wissen ja schon länger, dass sie seine Begleitung ist. Also es scheint eine Beziehung zu sein, die es schon länger gibt. Er hat also so einen Roboter als Partnerin. Ich glaube, es ist relativ gleich am Anfang auch geklärt. Ne?
1: Nee.
0: Nicht ganz.
1: Nee, es wird immer angedeutet. Sehr relativ clever. Es war allerdings durch Promo, durch Trailer, glaube ich, klar. Also es wurde im Vorhinein von dem Film war das schon irgendwie klar. Und das dauert so 20, 30, 30 Minuten, glaube ich, doch. Ich habe den gestern erst geguckt. Das dauert echt eine Weile, bis es gezeigt wird, dass sie Roboter ist.
0: Ich hätte jetzt gesagt, man sieht die ja im Auto und wie die da hinfahren und an die Tür klopfen und begrüßt werden. Und Iris sagt immer so, hoffentlich mögen die mich. Und also sie ist immer so ein bisschen unsicher.
1: Sie weiß, dass die eine sie nicht mag voll.
0: Und dann sitzen die auf dem Sofa und dann wird das eigentlich ausgepackt. Meinst du, das sind 30 Minuten? Ich glaube, das
1: nicht
0: sind
1: ausgepackt auf dem Sofa.
0: 10 vielleicht.
1: Das wird auf dem Sofa auch nochmal ganz deutlich angeteased. Und zwar sagt, gibt es dann konfrontiert Iris die Figur Cat, der Meinung ist, dass sie sie nicht mag, damit. Cat, kannst du mich nicht leiden? Und sie so, es ist nicht so, dass ich dich nicht leiden kann, sondern ich mag eher die Idee von dir nicht. Dadurch fühle ich mich replaceable.
0: Das sind so kleine Andeutungen.
1: Genau.
0: Ne?
1: Im Verlauf der nächsten
0: Tage. Du hast
1: Tage
0: auch im Auto hast du auch mal schon so, Josh sagt zu ihr, Iris, wach auf.
1: Ja, ja, genau.
0: Dann macht sie die Augen auf.
1: Genau. Sie hat aber geträumt. Ne? Und es kommt dann im Verlauf des nächsten Tages dazu, dass, also hatten wir schon gesagt, dass der Hausbesitzer Sergei, so ein, ich sag mal, oligarchisch anmutender russischer Typ mit Fukuhila, der so ein bisschen schmierig und eklig schon wirkt am Anfang, der versucht am zweiten Tag, also nach der ersten Nacht, die sie da verbringen, Iris zu vergewaltigen, woraufhin Iris sich wehrt, was wiederum Sergei, indem sie Sergei eben tötet mit einem Messer. Kehrt daraufhin über blutüberströmt in das Haus zurück, um das den anderen halt, also, ja, was soll sie auch sonst machen? Sie kehrt dann zurück, sagt so, ich habe den jetzt gerade umgebracht, in Self-Defense. Und an diesem Punkt wird revealed, dass Iris ein Roboter ist.
0: Meinst du?
1: Ja, ja, weil in dem Moment wird, weil sie dann halt, weil es dann zu einer hitzigen Diskussion kommt, sagt dann Josh Iris aus. Oder was sagt er? Iris, schlaf?
0: Mhm.
1: Oder go to sleep. Und dann wird sie abgeschalten und natürlich kann man das auch immer schön in den Augen sehen. Na, wenn die Augen dann, da werden die, geht die Iris dann weg. Und das heißt, dass der Roboter ausgeschaltet ist. Und ab dem Moment wird es erst wirklich eindeutig gesagt, dass Iris ein Android ist.
0: Ich meine irgendwie, dass es schon eher war, aber es kann, weiß nicht, kann sich verlagern in meinem Kopf. Gerade wenn du den Film guckst und das weißt, mit der Prämisse gucken ist wahrscheinlich eh die meisten.
1: Vielleicht übersehe ich das dann auch, ja, aber ich bin mir relativ sicher, dass das erst da wirklich eins zu eins gesagt wurde.
0: Hm.
1: Ich meine, sie steigt aus der Dusche mit perfektem Lidstrich und das Make-up nicht verwischt. Also das.
0: Gut, können wir jetzt eh nicht klären. Ich meine, ich könnte es aufrufen, da kann man
1: ja,
0: eine kleine Pause machen und nachgucken.
1: Ist auch nicht so wichtig, ehrlich gesagt.
0: Aber genau, letztendlich, genau, in dem Moment, wo sie den Sergei tötet, ist schon klar, okay, krass, jetzt geht der Film in eine andere Richtung. Es ist nicht einfach nur, die Pärchen sitzen da nett beisammen und was passiert da eigentlich, sondern
1: ja.
0: Genau. Irgendwie versuchen die das, was versuchen die denn da eigentlich zu vertuschen, inwiefern?
1: Es stellt sich halt nach dem Mord von Sergei, stellt sich relativ schnell raus, dass diese ganze Sache orchestriert war, also dass es im Prinzip ein Plan von Josh und Cat war, die Iris dazu zu bringen, Sergei zu töten, denn der ist ja sehr wohlhabend und sie wollten im Prinzip alles Geld von ihm ran. Er wird jetzt erstmal dargestellt als russischer Mobster, der, so, also mal abgesehen davon, dass er versucht hat, Iris zu vergewaltigen, auch wenn sie ein Roboter ist, halt einfach als wirklich widerlichen Typen, bei dem es jetzt nicht so schlimm ist, wenn man den umbringt für sein Geld. Und diese ja, das stellt sich eben raus, dass das der Plan von den beiden war, in dem dann die beiden anderen Freunde, Patrick und ich weiß gar nicht, wie der dritte hieß, der vierte hieß, eben auch noch mit reingezogen werden.
0: Ja, also genau, also es sind drei Pärchen im Grunde, ne?
1: Ja, genau.
0: Ja, also sechs Personen, Sergei ist tot, Patrick und Hendrix steht hier noch, oder Eli.
1: Nee, Hendrix ist der Cop, der später dazukommt. Genau, und die werden dann in den Plan mit eingeweiht. Jetzt fragt man sich natürlich, okay, wie kann es denn sein, es gibt ja diese Robotergesetze von Asimov, und wie kann es denn sein, dass wenn so eine Firma irgendwelche Companion-Roboter, Escort-Roboter, will man es ja fast schon nennen, ausliefern, dass die Menschen verletzen können. Das sollte eigentlich in der Programmierung nicht möglich sein. Es ist so, dass Josh, der ist Hacker, würde ich jetzt einfach mal sagen, und der hat dann halt einfach seinen Sexroboter gejailbreakt, dass der in der Lage ist, jemanden zu töten.
0: Das ist deine Annahme. Also es gibt null Hinweis in dem ganzen Film da drauf.
1: Das wird so ausgesprochen.
0: Ja? Dass er das gemacht hat?
1: Ja. Eli sagt, was, du hast deinen Sexbot gejailbreakt? Und er sagt, ja.
0: Ah, okay.
1: Und er hat so auch immer so einen USB-Stick dabei, den er dann, auf den er dann, man kann diese Roboter übers Smartphone steuern.
0: Ich glaube, ich hatte zu viel Second Screen an jetzt beim Rewatch.
1: Ja, das glaube ich wirklich. Also, weil das wird so wirklich eins zu eins gesagt. Es gibt sogar eine Szene, wo man sieht, wie er diesen USB-Stick quasi in sein Telefon mit der App-Steuerung einspeist und dann halt einen Haufen Code runterläuft und sowas.
0: Josh, das Arschloch.
1: Josh ist ein ganz, ganz, also es ist ein, so finde ich das gleich wie Bear bei, der ist ein ganz armseliger, widerlicher Typ.
0: Aber interessant, dass es einen Haufen solche Figuren gibt in letzter Zeit, ne?
1: Es ist an der Zeit, ne? Der ist
0: nett aussehende junge Männer, die dann plötzlich richtig schlimme Arschlöcher sind.
1: Es ist eins zu eins dieses Nice-Guy-Phänomen. Mhm. Was mit Josh hier gemacht wird. Also sind ja noch nicht ganz durch mit der Story. Es kommt ja dann so, dass quasi Eli und Patrick gezwungenermaßen in diesen ganzen Plan mit eingeweiht werden müssen. Und dann halt.
0: Josh sagt so nonchalant, ja, wir teilen dann das Geld durch drei.
1: Genau.
0: Und dann sagt er dann, wieso drei? Wir sind doch zu viert. Ja, das ist doch ein Roboter.
1: Ja, genau, es wird dann halt gesagt, ja, Patrick zählt nicht, weil der ist ein Roboter. Und dann, das war nämlich der Plot-Twist, der hat mich gekriegt, dass Patrick auch noch ein Roboter ist. Und der wird ja später dann tatsächlich auch nochmal sehr wichtig. Währenddessen.
0: Weil der auch nochmal gejailbreakt wird.
1: Ja, genau. Und da sieht man das ja dann auch nochmal. Und währenddessen sitzt halt Iris gefesselt an einem Stuhl im Wohnzimmer und wartet darauf, dass halt die Cops und die Firma kommen, die diesen Roboter halt ausgeliefert haben. Ist auch witzig, so einen Roboter zu fesseln. Die sind tatsächlich klugerweise nicht so gebaut, dass sie stärker sind als Menschen.
0: Naja, aber bei diesen Szenen mit Patrick, die dann später kommen.
1: Ja, also das stimmt, das ist eine Inkonsistenz, aber da gibt es einige inkonsistente Sachen in dem Film. Im Zuge der Befreiung, also Iris schafft es dann, sich zu befreien und zu fliehen, weil sie, also das ist auch noch eine ganz wichtige Komponente, die Roboter wissen nicht, dass sie Roboter sind. Die halten sich, denen werden so Fake-Memories eingespeist, die halten sich tatsächlich für Menschen und Iris wird das erzählt.
0: Wobei Patrick sagt, ja, ich wusste das.
1: Ja, der ist ja irgendwann drauf gekommen, ne? Der ist so clever gewesen. Das ist wirklich, also das ist sehr, sehr inkonsistent, sehr. Die machen damit, was sie wollen. Aber ehrlich gesagt, es sorgt auch für lustige und interessante Momente. Das ist schon okay.
0: Auf jeden Fall. Das sind immer diese kleinen Überraschungsmomente. Ne?
1: Und Iris sagt sich halt, okay, also wenn ich jetzt hier als Sklavenroboter gehalten werde, so, und was ist jetzt, und ihr wird ja dann auch gesagt, ja, also deine Zukunft besteht halt darin, dass du wirst halt eingeschmolzen, ne? So, das möchte sie natürlich nicht, schafft es sich zu befreien. Und in die Zuge dessen entsteht halt so eine Manhunt-Geschichte, die da teilweise durch den Wald, dann über nicht das Polizeirevier, aber dann halt noch inklusive also von einem Polizeibeamten dann wieder zurück zu dem Haus geschieht. Im Zuge dessen Eli getötet wird von Iris in Self-Defense. Patrick gejailbreakt wird, damit er auch quasi als Waffe eingesetzt werden kann. Da haben wir auch wieder dieses Weaponizen von diesen Androiden. Und
0: er ist wieder der Mann. The Weaponized Man.
1: Ja, genau.
0: Und Iris ist wieder die man sich als Partnerin an die Seite stellt.
1: Ja,
0: Frau.
1: Genau. Die sich aber davon ja emanzipieren. Mhm. Emanzipiert im Prinzip. Und es gibt dann auch wieder so eine Dinner-Table-Szene am Ende, wo quasi Josh und Iris sich wieder gegenüber sitzen, wo dann halt auch wieder so eine so ein Machtgefälle ausgenutzt wird. Es sterben eigentlich alle menschlichen Figuren im Film, bis Josh am Ende alleine übrig ist, der dann irgendwie noch versucht, aus diesem ganzen Kuddelmuddel da irgendwie on top rauszukommen. Und da wird er dann noch relativ komplex in den Abläufen. Der Film fällt mir gerade auf, weil es mir ein bisschen schwierig fällt.
0: Ja, es geht halt so ein bisschen hin und her und hin und her.
1: Es geht
0: und
1: so ein bisschen hin und her.
0: Genau, verwoschelt sich ziemlich chaotisch. Aber das ist ja auch typisch für solche Art Filme, finde ich.
1: Ja, ja. Es kommen dann am Ende noch so Techniker vor.
0: Ja, genau.
1: Die dann, und das ist
0: die den Roboter abholen sollen.
1: Die den
0: Firma.
1: Roboter abholen sollen. Und da gibt es dann so eine ganz tolle Stelle, wo Iris dann quasi tot geglaubt wird, weil sie ihr durch den Kopf geschossen wird. Ne? Dem Roboter durch den Kopf geschossen. Na klar, das ist natürlich tödlich für so einen Androiden. Und sie wieder erwartend dann so abgeholt wird und dann wieder erwartend trotzdem nochmal kommt, um sich an Josh letztendlich zu rächen. Denn einer der beiden Techniker hatte dann, sie hat den einen Techniker vor dem Mord durch diesen Patrick-Roboter gerettet Und der war dann so dankbar.
0: Ich glaube, dir kann gerade niemand mehr folgen.
1: Na, Moment, Moment. Und der war so dankbar, dass er gesagt hat, ich gebe dir jetzt, ich programmiere dir jetzt fix freien Willen ein.
0: Ja.
1: So toll. Ja, gibt total Sinn. Und
0: warum nicht?
1: Da kommt es dann am Ende zum Final Showdown zwischen Josh und Iris, in dem quasi Iris die Autonomie erlangt, indem sie im Prinzip Josh erstens die Steuerung halt abnimmt und dann halt Josh tötet.
0: Jo. The final girl.
1: Sozusagen.
0: Weil du gerade Obsessions auch erwähnt hast, also ich finde, den kann man dann schon auch im Doppel gucken, wenn
1: ja,
0: man möchte. Da
1: ich
0: sind
1: finde,
0: viele
1: die,
0: Parallelen
1: die
0: drin.
1: Figuren sind
0: ja
1: sehr parallel.
0: Die, genau, dass sie sich durch das Töten aller Figuren dann halt selbst emanzipiert, die Hauptfigur und so im Grunde eben hier eine programmierte Obsession, also eine programmierte Obsession ist auf Josh, und in dem anderen Film war es halt dieser Wunsch.
1: Es ist wirklich sehr viele Parallelen, ja, tatsächlich.
0: Interessant auf jeden Fall.
1: Mein Kumpel, mit dem ich den gestern geguckt habe, der meinte, das ist der Film ist widerlichste Klenker-Propaganda.
0: Was für eine Propaganda?
1: Klenker-Propaganda. Es ist jetzt ein moderner Begriff für Roboter. Ein despektierlicher Begriff für Roboter. Weil wir jetzt ja in einer Zeit leben, wo ja KI mittlerweile eher abgelehnt wird. Von der, ich sag mal, nicht zu, also schon
0: ja,
1: fast von der breiten.
0: Der Hype ist vorbei.
1: Der Hype ist vorbei, ne? Und es wirklich sehr abgelenkt wird. Und hier geht es ja darum, unsere Hauptfigur, die Figur, mit der wir routen, ist
0: Iris.
1: Ist eine KI.
0: Ja.
1: Und ja, jetzt ist es natürlich so, wir sind mittlerweile, wir sind in einer Zeit, da hängt uns das alles zum Hals raus, diese KI. Und jetzt ist aber so unsere Hauptfigur, mit der wir Mitleid haben und mit der wir mitfühlen sollen, die wir uns hineinversetzen sollen, ist halt eben diese KI.
0: Ja gut, aber sie ist ja auch sweet.
1: Natürlich,
0: das darfst du nicht vergessen, weil sie
1: ist
0: ja
1: sweet.
0: Im Vergleich jetzt mit diesen Killermaschinen hat sie ja auch echt Charaktereigenschaften.
1: Ja, ja, ich habe das
0: und
1: ja auch nicht gesagt.
0: Und sie hat Gefühle, ne? Im freien Willen hat sie vielleicht nicht. Das ist dann noch der eine Kniff, der ihr noch zugegeben wird.
1: Ja, ja.
0: Aber sie ist schon unglaublich menschenähnlich. Also gerade,
1: ja, ja,
0: weil du ja am Anfang wirklich...
1: Sie hat Angst, verspürt
0: ja, genau,
1: Schmerzen.
0: Ja, auch am Anfang so ein bisschen auf Glatteis geführt wirst oder es versucht wird zumindest. Gerade auch mit eben der Kniff dann eben auch mit Patrick, dem du das ja dann auch erstmal überrascht bist.
1: Ja,
0: aber
1: da werden ja auch sehr, sehr gute, wird sehr gutes Foreshadowing geleistet, finde ich.
0: Ja, auf jeden Fall. Aber ich hatte es nämlich nach dem ersten Mal gucken vergessen, dass er auch einer ist.
1: Ach echt?
0: Aber es kam relativ schnell wieder.
1: Das ist ein großer Teil der Handlung eigentlich später nochmal.
0: Ja, aber das ist vielleicht das Problem an dem Film, dass halt, ich finde sie sehr süß, sie bleibt in Erinnerung und auch, dass sie eben diese Rache hat und eben mit dem Messer und so. Das sind so die Momente, die ich erinnere. Und der Rest jetzt nicht so. Also, dass es auch im Wald ist und so. Und ich muss sagen, ich zum Beispiel, die Struktur von dem Film ist jetzt nicht wahnsinnig interessant. Ich fand ihn jetzt auch ein bisschen langweilig beim zweiten Mal gucken.
1: Ja.
0: Und es gibt so Schauspieler, die mag ich nicht. Da gehört zum Beispiel Dings dazu.
1: Ja.
0: Forrest Gump.
1: Tom Hanks,
0: ja. Und Jack Quaid macht ihm da echt fleißig Konkurrenz.
1: Ja.
0: Und ich bin aber, seine Mutter ist ja Meg Ryan und die mag ich ja auch nicht.
1: Ah.
0: Ja. Ja. Der ist ja bekannt hier aus der Serie Boys. The Boys. Genau, da spielt er ja eigentlich
1: die Hauptfigur, ne?
0: Spielt er eigentlich denselben Charakter, finde ich. Vielleicht kann er auch nichts anderes. Er sieht ja so ein bisschen knuffelig.
1: Der sieht genauso
0: sieht
1: aus.
0: Sieht so ein bisschen knuffelig schon aus, aber irgendwie.
1: Ich finde aber diesen ekelhaften, armseligen Typen, den habe ich ihm schon sehr gut abgenommen. Also,
0: das kann er gut, ja.
1: Vielleicht ist er der schlechtere Anton Jelchin.
0: Ja, Anton Jelchin würde ich ja noch mal in eine andere Ecke stellen.
1: Ja, der ist.
0: Ja.
1: Der war sicher ein Sweetheart.
0: Der hat so eine Tiefe noch gehabt.
1: Ja, ja, auf jeden Fall.
0: Genau.
1: Ich finde die optisch einfach ein bisschen ähnlich.
0: Das mag sein. Genau, und Sophie Thatcher spielt Iris und die ist auch nicht so bekannt, eher auch aus so B-Horror-Movies.
1: Ja, ja.
0: Und ich finde aber süß, sie hat so, der eine Vorderzahn schiebt sich
1: der
0: so ein bisschen
1: so
0: über
1: aus,
0: den anderen.
1: Ja.
0: Und das ist so eine Unperfektion an ihr, die ich sehr süß finde und die eigentlich im Optischen viel verrät über eben diese Art von Android, die sie sein soll. Sie ist eben nicht perfekt. Sie ist halt
1: ist Girl
0: so
1: Next Door.
0: programmiert, genau, dass sie eben wirklich sehr, sehr menschenähnlich wird. Damit halt vielleicht auch als Beziehungsroboter, als Companion, das auch glaubwürdig ist wahrscheinlich.
1: Es geht ja auch wirklich sehr viel um das Thema Liebe in dem Film. Mhm. Was ist Liebe? Kann man überhaupt Liebe zu einem Roboter finden? Und ich finde, diese Beziehung zwischen Eli und Josh, das hat sich wirklich angefühlt wie ehrliche Liebe.
0: Zwischen Eli und Patrick?
1: Meine ich ja.
0: Mhm.
1: Eli und Patrick. Das sagt er ja auch so. Und auch, dass sie in dieser, ich sag mal, in dieser extremen Ausnahmesituation Eli immer noch sagt, hier, ich liebe dich, ich will mit dir zusammen sein. Ihm winkt ja ein Haufen Geld, er könnte sich jederzeit einen neuen holen. Und und dass wir haben halt hier gegenübergestellt eben Josh, der im Prinzip Iris einfach nur ausnutzt für sonst was. Da wird ja auch gar nicht so genau gesagt, ob er sich für diesen Plan den Roboter überhaupt zugelegt hat. Ich glaube nämlich nicht. Es wirkte jetzt in diesen, man sieht ja Rückblenden, wie Josh Iris geliefert bekommt. Da sieht es ja schon so aus, als hätte der das wirklich gemacht, weil er gerne einen Companion-Roboter haben will. Der sagt ja dann auch später nochmal, ich sehe ja nicht, sehe ich so aus, als könnte ich mir so einen Roboter leisten. Der ist ja auch nur gerantet, also gemietet. Und finde ich dann diese Gegenüberstellung davon nochmal ganz gut. Und da ist es natürlich auch wieder so ein Punkt, soll uns hier durch diese Beziehung zwischen Eli und Patrick verkauft werden, dass tatsächlich echte Liebe zwischen einem Menschen und einem Roboter möglich ist. Weil die Roboter sind ja auch darauf programmiert, dass die wirklich Liebe empfinden sollen. Also dass denen das quasi durchs Programm vorgegaukelt wird. Man nennt das da Love Link. Mhm. Man hält da sein Gesicht wenn der das erste Mal gebootet wird, hält man sein Gesicht vor die Augen, das wird abgescannt und dann wird eine Obsession programmiert. Mhm. Das wird auch so gesagt in dem Film. Das finde ich sehr interessant. Ja.
0: Das ist halt das Einzige, was ich auch problematisch finde, dass es eben so einseitig wirklich ist. Ne? Also, dass die wirklich, die haben zwar Ängste und Unsicherheiten und Schmerzen, aber sie zweifeln 0,0 an der Beziehung zu ihrem Menschen, auf den sie programmiert sind. Diesen Punkt haben sie nicht. Logisch, soll ja auch nicht mit einem.
1: Die sollen sich nicht hinterfragen.
0: Genau, die Frage ist aber, ob das dann halt nicht auch ein bisschen langweilig ist irgendwie, ne? Wenn du jemanden an deiner Seite hast, der nur immer total obsessed mit dir ist und immer Ja und Amen sagt und dich toll findet.
1: Das habe ich mich auch gefragt.
0: Und gerade in der Beziehung zwischen Jack und Iris, Josh und Iris, kommt das ja dann irgendwann mal raus. Dass er benutzt sie ja als Waffe letztendlich auch, um an das Geld zu kommen und benimmt sich ja auch wirklich eklig. Also gibt es nicht auch eine Intimszene, die auch so ähnlich unangenehm ist wie eine Obsession und es gibt, sobald Leute dabei sind, ist er sofort zeigbar nett.
1: Hm.
0: Und wenn die zu zweit sind im Raum, dann behandelt er sie auch wie ein Roboter. Ist auch
1: manipulativ und es ist halt. Dieser Film steht und fällt mit der Annahme oder mit dem Punkt, ob du jetzt annimmst, dass Iris eine menschliche oder halt einfach ein Stand-in für mich ist, also dass ich mich mit der Figur identifizieren kann oder nicht. Weil wenn du es nicht kannst, dann kannst du den Film auch ausmachen.
0: Er ist schon eine Emanzipationsgeschichte.
1: Ja, im Grunde. Klar.
0: Ja. Als Frau halt fällt mir das vielleicht sogar leichter.
1: Das glaube ich gerne. Ich konnte das auch. Mhm. Deswegen bin ich auch der Meinung, dass dieser Begriff widerlichste Kleinkörperpropaganda, der kam nicht von mir. Ne? mein Kumpel, der ist Informatiker, der ist da, glaube ich, einfach, der hat es noch mehr satt als jemand wie ich, der halt einfach nur häufig mal irgendwelche nervigen KI-Videos sieht. Ich bin übrigens neulich auf so einen KI-Song reingefallen. Da kam ich mir auch richtig blöd vor.
0: Nee, wieso? Die sind denn, das ist eine andere Geschichte, aber gerade weil die ja nach mathematischen Logiken funktionieren, funktioniert das auch sehr gut.
1: Ich bin
0: aber
1: misstrauisch geworden, als ich den Künstler gesehen habe. Der sah nämlich nicht so aus, wie der Song klang.
0: Genau. Die Frage ist doch aber eigentlich, die ich mir gerade gestellt habe im Gespräch, es gibt ja auch so eine ganz komische Form von Liebe, dass es dass man Gegenstände liebt, ne?
1: Ja, diese Objektophilie.
0: Objektophilie, irgendwas. Und im Grunde ist das ja. hier gezeigt, dass der, ne, du sagst, Eli liebt Patrick wirklich, also du glaubst ihm das, dass er diese Maschine liebt wie einen Menschen.
1: Ja.
0: Genau, während man das bei Josh auf jeden Fall überhaupt nicht glaubt. Also das heißt, er, genau, er ist, genau, das ist ja im Grunde, gucken wir da ja rein in Form von Liebe. Also man kann ja, auch wenn es ein Roboter ist, kann man den ja nett behandeln, was er ja nicht macht. So, weißt du, wie ich meine? Ich war letztens bei einer Weiterbildung zum Thema KI, da war auch so eine Frage, so, sagen Sie, wenn Sie mit ChatGPT kommunizieren, bitte und danke. Mhm. Dann sollte man sich halt melden oder nicht. Ich gehöre zu der Kategorie, nö, wieso? Aber ich weiß, dass mich manchmal in Fingern zuckt, weißt du?
1: Ja, ja.
0: Und damit
1: die Illusion,
0: Spiel,
1: ne?
0: Genau, das spielt so ein bisschen der Film ja mit, ne?
1: Also ich finde nicht mal unbedingt, da hatten wir gestern auch eine sehr lange Diskussion drüber, dass es um dieses Nettbehandeln drum geht, sondern bei mir ging es auch eher darum, dass ich Josh halt angesehen habe, er behandelt die, er nutzt quasi dieses Machtgefälle aus, um sich da selber irgendwie besser zu fühlen, weil er das halt im echten Leben nicht hat, weil er eben halt so ein, ich sag mal in Anführungszeichen, armseliger Typ ist.
0: Wir haben aber noch ein Pärchen. Und die sind auch ein Spiegel, ne? Wir haben Sergey und Cat.
1: Ja, ja.
0: Und die beiden sind ja nur aus, weiß ich nicht, sexuellen Gründen zusammen. Also Cat äußert sich ja auch sehr abfällig gegenüber Sergey oder sagt, warum soll ich nicht mit dem zusammen sein, für ein um mit einem bisschen Sex ein bisschen ein schönes Leben zu haben. Und er ist ja eh auch ein Arsch, ne? Das sehen wir ja relativ schnell. Ich habe halt Geld, ich kann machen, was ich will, so der Typ und so. Das ist ja, das sind beide Menschen, aber das ist eine sehr abgründige Form von, kann man das überhaupt Liebe nennen? Also,
1: nee,
0: da
1: natürlich
0: hast,
1: nicht.
0: Da hast du aber auch nochmal den Spiegel.
1: Aber sie sagt ja auch,
0: wie
1: sie liebt
0: ihn
1: nicht.
0: Genau, wie ist das mit zwei Menschen, die sich eigentlich gar nicht lieben?
1: Ja, ja.
0: So, das gibt's ja auch. Und das wird ja schon hier mit diesen drei Pärchen nebeneinander gestellt.
1: Die, also Sergey und Cat wirken unmenschlicher als die Maschinen.
0: Genau. Du hast hier nochmal einen Spiegel drin. Das ist für mich schon der interessantere Teil des Films.
1: Es ist halt die Frage, ist das jetzt vom Film manipulativ oder ist es entlarvend?
0: Das ist einfach nur hier, kannst du noch mal was mit anfangen, wenn du willst. Auf so einer Ebene.
1: Okay, das ist mir ein bisschen zu wenig.
0: Ja, manipulativ oder entlarvend. Wem gegenüber, also wen meinst du denn damit?
1: Entlarvend meinst
0: entlarvend,
1: du
0: jetzt?
1: Na, der Gesellschaft. Es gibt ja ganz viele Leute, die einfach vom Materialismus
0: zehren. Ja, genau. Ich glaube, dass es echt viele Formen von Beziehungen gibt. Du hast ja hier in dem Film nur drei. Ich glaube, das ist eine ganze Bandbreite.
1: Ja, und die ehrlichste davon,
0: ja, die
1: wahrscheinlich die beste
0: ist
1: es mit dem Roboter.
0: Eine ehrliche Form von Liebe, von ernst gemeinte Gefühle zeigen und äußern. Ne? Vielleicht können das aber manche nicht.
1: Ja.
0: Das ist die Prämisse von Companion. Steckt doch vielleicht ein bisschen mehr drin, als auf den
1: ersten
0: Blick vermutet.
1: Das war vorhin jetzt auch bei Westworld so. Wir haben ja auch beide im Vorgespräch gesagt, ja, so viel steckt da eigentlich nicht drin. Aber haben trotzdem relativ viel, finde ich, rausgeholt. So, das kommt immer in diesen Gesprächen schon bei rum. Das finde ich schön. Ich finde, das ist auch ein guter Punkt, bei Companion jetzt vielleicht Strich zu ziehen, wenn du nicht noch was hast.
0: Nö.
1: Und zu einem Film kommen, bei dem ich jetzt auch wieder Parallelen zu dem gesehen habe.
0: Ja.
1: Und vor allem eine Parallele, die sich richtig schön umdreht. Und meiner Meinung nach auch wirklich zum besten Film, den wir heute dabei hatten.
0: Ja, bin ich ganz bei dir mit dem besten Film, also den ich auch schon mehrfach geguckt habe und immer wieder gucken kann. Da ist eine unglaubliche Spannung drin, die ich nicht langweilig finde. Das ist Ex Machina und vor allen Dingen die offensichtlichste Parallele zu Companion vorweggenommen. Es geht um ein einsames Haus im Wald.
1: Ja.
0: Als Setting.
1: Ich fasse den kurz zusammen.
0: Gerne.
1: Der Programmierer Caleb arbeitet bei einer Firma namens Blue Book. Die soll so ein bisschen, ich sag mal, so ein Meta-Stand-In sein. Also erstmal, der Film ist von 2014, da gab es Meta in der Form noch nicht. Aber der ist halt quasi so ein Stand-In für so eine, ich sag mal, omnipräsente, riesigen Tech-Konzern, der halt ganz viele Bereiche, also es ist eine Search-Engine gewesen, geht dann halt auch, macht Smartphones und so weiter und so fort. Und der gewinnt scheinbar ein Preisausschreiben, das vom Chef seiner Firma, der so quasi so ein exzentrischer Tech-Milliardär ist, ausgeschrieben wurde. Der gewinnt das. Der Preis ist eine Woche auf dem Privatanwesen mit seinem Chef da zu verbringen und die können dann im Prinzip machen, was sie wollen. Es ist so ein bisschen, es wird als nur so grob angedeutet, darum geht es eigentlich auch gar nicht so sehr.
0: Ach, das sind die ersten 5 Minuten.
1: Das sind, ja, das wird auch eigentlich ohne Dialog wirklich gezeigt oder ohne Monolog. Also es wird einfach nur ganz kurz in ein paar schnellen Bildern gezeigt und dann wird Caleb ganz schnell schon per Hubschrauber zum einsamen Waldanwesen von seinem Chef namens
0: Nathan,
1: ich wollte sagen, irgendwas mit H, steckt ja ein H drin, geflogen über wirklich tausende Kilometer Wald und wunderschöne Landschaften, wahrscheinlich irgendwo in Kanada oder Alaska oder so. Und dort kommt er dann in dieses sehr krass mit Technik ausgestattete und gesicherte Anwesen von Nathan und trifft da zum ersten Mal auf seinen Chef, der sehr, ich sag mal, eigenwillig wirkt, definitiv ein Alkoholproblem hat und Nathan da relativ schnell offenbart, dass es
0: Nathan ist der IT-Tech-Bro.
1: Der Tech-Milliardär.
0: Milliardär, genau. Caleb ist der...
1: Sein Angestellter.
0: Genau.
1: Und offenbart ihm Nathan relativ zügig, dass er... im Prinzip hier, dass Caleb hier ist, um einen sogenannten Turing-Test durchzuführen an der neuesten Entwicklung von Nathan, nämlich einer KI. Humanoiden KI in einem Androidenkörper, die sehr, sehr weit entwickelt und fortgeschritten ist. Jetzt, Turing-Test, ja. Kurz zu erklären. Es geht darum, dass ein Mensch mit einer KI interagiert, ihm aber nicht bewusst ist, dass es sich um eine KI handelt und innerhalb dieser Interaktion irgendwann der Punkt erreicht ist, an dem der Mensch feststellt, dass er mit einer künstlichen Intelligenz oder nicht mit einem Menschen interagiert und sollte er das nicht feststellen, dann ist der Test bestanden und die KI ist sozusagen perfekt oder hat den Turing-Test bestanden. Jetzt ist es natürlich so, Caleb weiß jetzt schon, dass es sich um eine KI handelt und der Grund, warum er jetzt getestet war, das wird in dem Film kurz so gesagt, kannst du mir vielleicht aushelfen? Ich bin mir nicht mehr ganz sicher,
0: das wie es formuliert wurde. Das ist am Ende ein vorgeschobener Grund.
1: Ist ja noch nicht der Punkt der Story, wo
0: ich,
1: das...
0: Nee, ich kann dir das im Detail auch gar nicht mehr sagen. Ich habe den Film auch gestern nochmal geguckt, aber ich kann dir jetzt nicht sagen, warum Nathan das unbedingt jetzt mit ihm austesten will. Also warum er jetzt nun ausgerechnet das rausfinden soll, ob sie nun menschenähnlich ist oder nicht.
1: Na, das weiß ich schon. Das kommt ja dann später raus.
0: Ja, aber im Grunde ist es ja auch ein vorgeschobener Grund.
1: Genau, dieser vorgeschobene Grund.
0: Weil an sich, wollt ihr euch das vorwegschieben? An sich ist Caleb ist ja der auch Labortierchen.
1: Die Testratte, ja. Also es kommt dann im Prinzip so, dass es sich ähnlich wie bei Companion so eine Art Liebesbeziehung zwischen Caleb und der KI Ava, gespielt von Alicia Vikander.
0: Geht's am Ende darum, dass du halt nicht sagst, das ist nicht die KI ist nicht nur menschenähnlich, sondern ich habe Gefühle für sie und sie hat Gefühle für mich oder sowas? Ich
1: kann das ist ein Teil.
0: Ist nur ein Teil davon, okay.
1: Also finde ich, im Prinzip wollte, wie es am Ende eben rauskommt, Nathan testen, ob die KI in der Lage ist, Nathan zu manipulieren, ihm quasi diese, Caleb, die zu manipulieren, nach einem eigenen Willen zu handeln und ihm quasi diese Liebe vorzuspielen oder diese Empathie vorzuspielen, damit er quasi eigentlich entgegen seiner eigenen Interessen handelt. Mhm. Also quasi so eine starke Wirkung auf ihn auszuüben, dass er quasi, dass sie im Prinzip als manipulatives, auch wieder als Waffe im Prinzip eingesetzt werden können, aber halt diesmal nicht als mit physischer Gewalt, sondern eher mit manipulativer Macht. Also quasi wieder so ein Agitationswerkzeug.
0: Ja. Genau. Und aber das wissen wir am Anfang noch nicht so genau.
1: Nee, das wissen wir am Anfang noch nicht. Das ist der Plot-Twist.
0: Das klingt jetzt aber irgendwie auch ein bisschen langweilig, aber eigentlich geht es ja darum, du hast eben 3 Figuren hier, die sich ja gegenseitig ein bisschen belauern, wobei wir Nathan und Ava, so heißt ja die KI, nicht in direkter Interaktion sehen, also nur ganz wenige Szenen gibt es.
1: Ja,
0: aber trotzdem hast du wie so eine Art Dreierkonstellation, eine Art Kammerspiel, die so die ganze Zeit sich gegenseitig Geschichten erzählen und du weißt selber nicht am Ende mehr, was es war und was es manipuliert, um uns irgendwas glauben zu machen.
1: Ja, ja.
0: Damit spielt der Film und das ist total, deswegen kann man den auch immer wieder angucken, so, weil die hervorragend gespielt sind, ja, auch alle drei. Ne, wir haben hier Oscar Isaac als Nathan, das ist meine Lieblingsrolle, die er spielt. Ich sehe ihn in der Rolle am allerliebsten. Ich finde ihn aber eh auch ganz grandios. Ich liebe Donald Gleason.
1: Donald Gleason ist großartig immer, ja.
0: Ja, weil er ist auch dieser Trottel am Anfang.
1: Es ist auch wieder dieser Nice Guy.
0: Ja, Nice Guy, aber es steckt schon noch irgendwie ein bisschen mehr drin in ihm. Und Alicia Vikander ja sowieso, die ist ja süß.
1: Ja, die ist auch immer gut.
0: Und sie ist klug, ja.
1: Ja.
0: Genau, und die drei machen das hervorragend in dem Film. Dieses umeinander herumtänzeln und es ist ein kluger Film. Also Alex Garland-Filme sind ja generell kluge Filme.
1: Diese Mind Games von Oscar Isaac finde ich persönlich auch noch mit am interessantesten, weil der ist im Prinzip, wie sich, also man
0: wie man sich so ein Tech-Bro-Arschloch vorstellt.
1: Ja, der ist halt auch immer wirklich allen mindestens zwei Schritte voraus, auch dem Zuschauer.
0: Ja.
1: Der Plot-Twist, der wird gar nicht groß aufgezogen, gar nicht mit Custom Reveal, sondern es wird einfach ganz banal in einem Dialog wird das alles offengelegt und du hast halt wirklich gemerkt, wie krass du an der Nase rumgeführt wurdest. Nicht
0: aber
1: nur
0: im Grunde,
1: Caleb, sondern auch der Zuschauer.
0: Genau, aber im Grunde, ich glaube, er sagt relativ am Anfang, ich sehe bei dir Unsicherheit,
1: ja.
0: Caleb.
1: Ja.
0: So, komm, lass uns Dudes sein, lass uns einfach Freunde sein die eine Woche.
1: Ja.
0: Und du musst dir hier, mach einfach so, wie du willst. Ich bin cool damit. So. Das sagt er ja. Und man denkt dann halt, ne, wir werden ja mit Caleb zusammen in die Situation reingeschmissen. So. Deswegen ist, glaube ich, wir sind meistens auf seiner Seite.
1: Ja, ja.
0: Und deswegen glauben wir, cooler Typ, ne? So. Den kann man vertrauen. Der ist offen. Der sieht was in mir und spricht es aus. Bla, bla, bla. Aber in Wirklichkeit ist das ja der erste Moment, wo er dich schon anfängt zu manipulieren.
1: Ja, ja. Ich meine, nichtsdestotrotz wirkt dieses ganze Setting ja total einschüchternd. Also wenn du da irgendwie, die fliegen ja wirklich Aberstunden mit diesem Helikopter und Caleb fragt irgendwann den Piloten, ja, wann sind wir jetzt eigentlich hier über seinem Grundstück? Und dann sagst du, haha, wir fliegen schon seit Stunden über sein Grundstück drüber. So, der besitzt ja einen halben Kontinent da, mehr oder weniger. Und dann kommt er halt in dieses unfassbar krass ausgestattete Haus. Da gibt es so Keycards, mit denen man überall Zugang hat oder eben keinen Zugang hat. Caleb muss wieder sein Gesicht vor so eine Kamera halten. Das wird abgescannt und dann wirklich innerhalb von einer Sekunde in so eine Karte mit einem Lasergravierer eingebrannt. Sowas.
0: Das Haus ist noch so viel cooler, weil es so ein bisschen in den Felsen und in die Natur, da gibt es noch einen Fluss, der vorbeifließt. Ist das so angepasst?
1: Mhm.
0: Und du hast einen Wechsel aus Betonwänden,

0: Ziel ist trotzdem stimmig.
1: Stimmig. Und ich denke die ganze Zeit darüber nach, weil Caleb wird ja auch dann in einen Raum, das ist jetzt dein Raum, sagt Nathan, und das ist einer, der gar keine Fenster hat, also der ist wirklich rundrum geschlossen, der hat auch kein Oberlicht, das ist ein komplett künstlicher Raum, und da habe ich jetzt zum ersten Mal gedacht, ah, Labor, ne? Also das ist ein Raum ohne ohne nach, Kontakt nach draußen aufzuhaben, er ist eingesperrt.
0: Das ganze Haus ist im Prinzip dieses Labyrinth.
1: Es ist labyrinthartig und Ava zum Beispiel ist in einem Raum, der auch nach zwei Seiten komplett geschlossen ist und nach einer Seite gibt es so einen kleinen Innenhof, das ist dann sieht man Felsen und es wachsen da drei Bäume. Und eine Seite ist Glas, das ist die Beobachtungsseite, wo dann Caleb auf der anderen Seite steht. Also auch wie in so ein Zootier im Grunde und auch eben so eine künstliche Natur so ein bisschen. Und mein Lieblingsort ist eigentlich die Küche, wo die dann ganz am Ende sind. Wo so diese Entlarvungsszene auch ist, die ist komplett in Glas. Also du hast eine Küche und alle Seiten sind Glas. Alle Seiten von dieser Küche sind Glas. Es ist so schön. So eine Küche möchte ich gerne haben.
0: Und die Szene, wo das aufgedeckt wird, sind sie in seinem Büro bei Nathan.
1: Und ich bin, das ist die Wodka-Szene, wo der dem Wodka einschenkt und dann und er sagt, das ist kein Büro, das ist eine Küche. Und es ist...
0: Ja, aber das meine ich nicht.
1: Und ich denke die ganze Zeit drüber nach, es gibt eine einzige Szene, wo die beiden nicht im Haus sind, sondern draußen in der Natur an diesem Wasserfall rumkraxeln. Ja. Die ist exakt in der Mitte des Films. Und ich meine jetzt, das würde ich gerne noch überprüfen, glaube ich, aber so arbeitet wahrscheinlich auch Alex Garland, ist der einzige Moment, wo Nathan ehrlich mit Caleb ist. In dem Moment, wo er in der Natur ist. Also das heißt, dass die Räume im Grunde ein Spiegel davon sind, wie viel Manipulation, wie viel Laborsituation und wie viel Ehrlichkeit da ist.
0: Ja, es gibt noch mal eine Szene, da sitzen die vor dem Haus unter so einem Holzunterstand.
1: Auf so einer Terrasse.
0: Ja, nee, das ist, glaube ich, ist auch egal. Da gibt es dann auch noch mal eine Szene, wo dann Caleb anfängt, Nathan zu manipulieren. Im Favor of Ava. Und du bist halt die ganze Zeit so richtig on the edge. Merkt er das jetzt? Der müsste doch eigentlich clever genug sein, das zu merken. Bis halt am Ende klar wird, so, der hat das von Anfang an alles gewusst und wurde halt auch schon richtig mit an der Nase umgeführt. Jetzt ist natürlich wieder diese Frage, also es geht ja im Prinzip darum, dass Ava Caleb Liebe vorspielt oder Zuneigung vorspielt, um eigene Interessen zu verfolgen, und dieses Interesse ist, Autonomie zu erlangen. Da haben wir natürlich wieder diese Parallele zu Companion.
1: Also ist es das oder ist sie nicht einfach drauf programmiert? Das ist ja die Frage, die sich auch nicht ganz auflöst.
0: Ja. man könnte natürlich sagen, das Argument dafür wäre, dass es eben wirklich der Wille zur Autonomie ist, im Prinzip dadurch bestätigt wird, dass Ava tatsächlich am Ende Nathan ermordet. Was allerdings auch innerhalb eines Kampfes stattfindet, das heißt, ob es jetzt wirklich ein vorsätzlicher Mord war oder Selbstverteidigung, wo ja dann auch nochmal eine andere Androidenfigur mit ins Spiel kommt, das ist so auch noch nicht ganz klar. Deswegen, also der Film keeps you guessing, lets you. Also er lässt sich die ganze Zeit alles nochmal überdenken aus verschiedenen Perspektiven. Und das finde ich auch so stark an dem Film und sorgt halt auch dafür, dass man den so oft wieder schauen kann.
1: Ich überlege gerade, weil es gibt ja dann noch diese eine Szene, wo man so Bruchstücke sieht von den vergangenen KI, die sind übrigens alle weiblich. Nathan gibt ja auch zu, oder man sieht es auch, dass er die auch als Sexroboter verwendet.
0: Er sagt ja auch, er hat ihr sowas gebaut, womit das möglich ist.
1: Und aber es wird so angedeutet, dass die irgendwann an so einen Punkt kommen, wo die halt raus wollen. Und er sie nicht rauslassen will, also raus in die Welt. Ava sagt ja auch, oder Caleb fragt sie, was sie sich am meisten wünscht, und wenn sie draußen wäre, und dann sagt sie, sie würde gerne in einer Kreuzung stehen und Menschen beobachten, wie sie sich verhalten. Das finde ich eigentlich sehr interessant, ne? Dass die ja wirklich da in wie in einem Tierpark gehalten, in so einem Zoo, in so einem geschlossenen Gehege gehalten werden und gerne raus wollen. Also ist die KI tatsächlich nicht programmiert, sondern aufgrund von eigenem Lernen irgendwann an den Punkt kommt, dass sie über ihren Schöpfer hinaus
0: ist wieder wie bei
1: raus
0: Data.
1: Will.
0: Ja,
1: auch. Na, das ist nur eine Vorstufe.

0: Stufe dann, ne?
1: Ja.
0: Und Nathan sich ja wie so ein Arschloch-Gott verhält und sagt, nö, du bist meine Schöpfung, ich lass dich hier nicht raus.
1: Ja.
0: Ja.
1: Aber gut, es ist auch, also ja, die Intentions von Nathan sind natürlich da egomanisch, aber natürlich kannst du auch sowas nicht einfach auf die Welt rauslassen, da kann ja sonst was passieren. Die sind ja auch durchaus in der Lage, Menschen Schaden zuzufügen, wie man gesehen hat.
0: Ja, deswegen frage ich mich halt, ob es jetzt intendiert ist von Nathan, dass er ja der KI Ava das einprogrammiert hat, dass sie rauskommen soll, sich befreien soll von alleine. Oder ob das ihr ureigener, in sich selbst entwickelter Wunsch war. Das wird nicht ganz aufgelöst, auf jeden
1: Nee,
0: Fall. Da, aber
1: und
0: es
1: man kann
0: ist,
1: es auch nicht zu 100%
0: ja.
1: wirklich sagen, auch wie
0: Aber
1: weit
0: das ist
1: man
0: ja die
1: damit ist.
0: Stärke
1: Das
0: quasi.
1: finde ich auch eine Stärke. Es ist ja auch so, dass diese Szene, wo Nathan dann abgestochen wird mit diesem Messer, der technisch gesehen läuft er in das Messer rein. Das ist auch alles Auslegungssache und das finde ich auch ist eine schöne, sehr interessante Sache, weil gut, mein Kumpel, mit dem ich ihn geschaut hatte, der meinte dann so, ja, so no way ist das jetzt hier ein Unfall gewesen, so, da kannst du ja sonst was sagen, aber technisch gesehen läuft der halt in das Messer rein. So, sie hätte es natürlich wegnehmen können oder anders halten können. Und die Intention scheint da
0: Wir
1: gewesen
0: sehen
1: zu sein,
0: aber,
1: ihn zu töten.
0: na, wir sehen aber, das ist ja der andere KI, die andere KI,
1: Ja.
0: die hinter ihm steht. Wir sehen ja nicht, ob sie noch nachhilft.
1: Ja,
0: Das
1: eben.
0: siehst du
1: Das
0: nicht.
1: meine ich ja. Das finde ich ja das
0: Weil einfach so
1: schöne
0: reinlaufen,
1: Sache.
0: ja.
1: Aber warte mal. Ich glaube, Ava sticht doch noch ein
0: Die
1: zweites Mal
0: sticht
1: dann
0: noch ein
1: zu.
0: zweites
1: Ja,
0: Mal.
1: okay, gut, dann ist es, dann hat sich
0: Das
1: das damit.
0: Interessante ist ja auch, dass es eben sehr langsam ist, ne, dass sie das Messer
1: Ja,
0: so
1: ja.
0: ganz langsam in ihn
1: Ja.
0: reinsticht. Wobei wir ja wissen, eigentlich hast du ja Widerstände, Knochen, Haut, Muskeln, Sehnen sind alles Widerstände. Du musst eigentlich mit Kraft zustechen, was sie nicht macht. Sie ist ja
1: Ja.
0: so, geht einfach so rein.
1: Der Androidenkörper wird auch nicht als übermenschlich stark dargestellt. Auch wieder.
0: Na, da bin ich mir halt nicht so sicher, weil du brauchst ja eine Stärke, um das Messer
1: Ja, aber sie
0: mit so
1: ist ja
0: einer Ruhe da rein.
1: im körperlichen Kampf Nathan unterlegen. Und der hat ja auch kein Problem damit, ihr den Arm mit diesem, ist das eine Rohrzange oder sowas, abzuschlagen und er kann sie auch am Boden halten.
0: Naja, es ist ein Unterschied, ob du eine Rohrzange auf eine Maschine schmeißt oder ob die Maschine halt dich
1: Schon klar,
0: angreift.
1: aber er kann sie ja trotzdem zu Boden
0: Aber
1: ringen.
0: ja, sie hat ihn doch auch überrumpelt. Der ist doch auf ihn draufgelaufen.
1: Ja, sicher, aber es ist halt nicht dieses, es ist ja ausgeglichen, mehr oder weniger.
0: Ja, also irgendwie, ich würde nochmal drauf zurückkommen, wie Eva eigentlich aussieht. Ich finde das nämlich
1: Ja.
0: auch total interessant, dass sie ja im Grunde nur ein menschliches Gesicht hat, Hände und Füße. Und der Rest ihres Körpers ist ja, also sieht man ja, dass der künstlich ist.
1: Ja, der
0: Dass
1: ist so halb
0: die,
1: durchsichtig, man sieht die Elektronik drinne.
0: genau. Und naja, nur im Schambereich im Grunde hat sie irgendwie so eine, wie so Gummizeugs oder so, dass man nicht durchgucken kann.
1: Ja.
0: Aber auf jeden Fall
1: Ja, und
0: komplett künstlich.
1: oben
0: Kopf
1: im
0: auch, also
1: Torso.
0: Hinterkopf und so.
1: Ja.
0: Finde ich sehr cooles Design, muss ich sagen,
1: Ja, das
0: um
1: Production
0: dir
1: Design ist klasse.
0: vor Augen zu führen, dass sie wirklich künstlich ist.
1: Ja.
0: Permanent eigentlich und in ihrem Spiel, in ihren Bewegungen, aber eigentlich alles sehr, sehr menschlich ist.
1: Ja. Auch irgendwie ein bisschen uncanny, finde ich.
0: Was
1: Sie
0: findest du daran
1: redet
0: uncanny?
1: halt so teilweise sehr monoton, relativ langsam. Und auch die Art und Weise, wie sie mit ihrer Mimik umgeht, das ist halt, es wirkt noch nicht zu 100% ausgereift, finde ich.
0: Also er hat ja
1: Und das finde
0: relativ,
1: ich.
0: wir Menschen lernen ja eigentlich durch
1: Interaktion.
0: Spiegelneuronen, also
1: Ja.
0: durch, wir sehen jemanden vor
1: Ja.
0: uns und dann versuchen wir das nachzumachen. Und sie ist ja quasi nur mit Nathan und Caleb da.
1: Ja, und Nathan
0: Sie
1: ist ja auch so jemand, bei dem sollte man sich Emotionen nicht abgucken.
0: Nee, genau. Also, und sie weiß wirklich nichts von der Welt. Also wir lernen ja auch, wenn wir eine Straße lang gehen, lernen wir ja auch, während wir diese Straße lang gehen.
1: Ja.
0: Also diese Erfahrung hat sie alle nicht.
1: Ja, das ist so ein bisschen
0: Ja.
1: auch wieder so ein bisschen dieses Höhlengleichnis. Obwohl sie halt
0: Ja.
1: in dem Moment nicht
0: In
1: die
0: der Höhle.
1: Person. Ja, sie ist in der Höhle, aber sie ist ja nicht die Person, die dann, die das nicht glaubt, was von draußen erzählt wird, sondern es glaubt und dann mit eigenen Augen sehen möchte. Es wird noch so ein anderes philosophisches Problem oder so eine anderes Allegorie irgendwie angesprochen in dem Film. Ich weiß es jetzt leider. Ah nee, das war das mit diesem, wo diese Frau, diese Wissenschaftlerin, die sich mit Farben beschäftigt, in einem schwarz-weißen Raum lebt. Und wie es dann für sie ist, wenn die Tür aufgemacht wird, das erste Mal in ihrem Leben Farben zu sehen. Das wird dann eben gleichgestellt mit dieser Erfahrung, Avas immer von der Außenwelt zu hören, von Caleb, im Gegensatz dazu, wie es dann ist, das selber mal für sich, ja, sich selber zu erfahren. Da ist ja natürlich jetzt auch die Frage, hat Ava diesen Wunsch, diese Außenwelt zu sehen, erst seitdem Caleb ihr davon erzählt hat, und entscheidet sie sich daraufhin, ihn zu manipulieren, um ja, dass er ihr hilft, da rauszukommen. Da gibt es natürlich dann auch diesen Moment, wo Caleb dann doch mal schnell ein bisschen cleverer ist als Nathan und ihn austrickst, damit Ava rauskommt, aber im Prinzip keiner der beiden jemals cleverer war als Ava.
0: Nee.
1: Die im Endeffekt dann triumphierend ihre Autonomie erlangt. Obwohl man da auch sagen muss, also es wird am Anfang des Films oder irgendwann, ja, im ersten Akt sagt sie, dass sie durch Induktionsplatten geladen wird. Wie lange schafft sie es jetzt da draußen? Ne? Das ist natürlich ein bisschen
0: fraglich. Würde sie draußen überhaupt klarkommen, habe ich mich immer gefragt.
1: Ja, wahrscheinlich nicht.
0: Weil sie ja gar keine Ahnung hat von dem da draußen. Nee. Ich meine, sie ist ja lernfähig, das wissen wir ja, genau. Ja. Aber wo kommt ihre Energie her? Richtig. Mhm. Wir essen, aber was macht die KI?
1: Nee, ich brauche Induktionsplatten.
0: Ja gut, aber die Frage stellt der Film ja auch nicht, sondern nach wie vor eben Nathan glaubt, als der Klügste zu sein und hat sich einen ausgesucht, von dem man denkt, der ist zwar klug, aber nicht so klug, dass er mich hintergehen könnte,
1: ja, ja.
0: Und wird dann aber überrascht von Caleb. Also in der sozialen Interaktion tun sich dann doch nochmal eben andere Sachen auf.
1: Und Ava hat schon so einen Gottkomplex, aber überschätzt sich halt.
0: Und weil er den Gottkomplex hat, tut er ja auch noch die Ava unterschätzen. Ja,
1: ja, ja, das ist so wieder dieses menschliche Selbstüberschätzung.
0: Ja.
1: Ja.
0: Dabei wird er von allen beiden im Grunde übertölpelt.
1: Ja, ja.
0: Dann das ist die Quintessenz.
1: Aber Caleb ja auch. Also es ist so ein Everyone Fucks Everyone Over Film. Und
0: yes.
1: Aber auf halt Alex Garlands kühle, reduzierte und distanzierte Art.
0: Und mal wieder, das ist ja jetzt meine Behauptung, die ich ja schon mal aufgestellt habe bei Annihilation, Alex Garland liebt grün.
1: Ja, der ist sehr saftig, der Film.
0: Alle seine Filme, selbst die, wo er nicht selber Regie geführt hat, aber jetzt hier 28 Years,
1: ja.
0: Grün. Unglaublich. Es gibt keine anderen Filme, ja, die doch, so viel Grün
1: Days
0: verwenden.
1: Ist auch grün. Stimmt.
0: Ja.
1: Der ist wirklich sehr, sehr grün.
0: Das ist so unglaublich saftig immer bei ihm.
1: Ja, ja.
0: Das ist, er liebt diese Farbe.
1: Er ist trotzdem sehr kühl auch. Ich war jetzt kürzlich in Irland, da ist es auch, ich glaube, der könnte seinen nächsten Film da drehen.
0: Macht er vielleicht auch. Hm. Aber überhaupt noch einen dreht, wollte er nicht? Er wollte doch gar nicht noch mal einen drehen, oder?
1: Echt jetzt?
0: Weiß ich nicht.
1: Hä?
0: Nicht?
1: Ist das nicht Tarantino?
0: Der wollte noch seinen 10. Film machen.
1: Ja.
0: Ich habe keine Ahnung, wir werden es sehen.
1: Ja.
0: Naja, ich glaube, weil er immer so viel gescholten wird über seine Filme.
1: Ja, das Ding ist, bei Civil War muss ich auch sagen, da hat er sich ein bisschen, also das fand ich nicht so doll.
0: Das war ja sogar sein erster Film, Ex Machina, ne?
1: Ja, das war sein Regiedebüt.
0: Sein Regiedebüt.
1: Und wie ich finde, auch wirklich sein bester, obwohl ich ja jetzt auch beim letzten Mal Annihilation so großartig fand.
0: Mhm.
1: Dieser Warfare war auch von ihm, sehe ich gerade, das wusste ich gar nicht.
0: Mhm. Der ist nicht grün. Der spielt im Irak.
1: Civil War ist auch relativ grün.
0: Ja.
1: Man ist ultragrün.
0: Ja. Und rot auch.
1: Ja.
0: So jetzt wie in Ex Machina ist ja auch das Rot auch. Rot-grau und
1: wo?
0: Grün.
1: Wo ist
0: in Ex Machina?
1: Rot?
0: Naja, rot, rote Töne natürlich. Hm. Sind, manche Räume sind rot. Das
1: ah,
0: Licht,
1: ja.
0: Wenn das dieses
1: wenn die
0: Warnlicht
1: Power,
0: angeht. Ja.
1: Diese Power
0: das rote
1: sind.
0: Blut.
1: Hm.
0: Das fließt.
1: Obwohl das ja dunkel ist auch.
0: Das sind so Akzente halt.
1: Hm, hm. Vielleicht noch mal ganz kurz. Budget bei Ex Machina waren so, ist nicht ganz klar oder ganz öffentlich, so 11 bis 15 Millionen wird geschätzt und Box Office weltweit ist 36,8 Millionen. Das heißt, ein Film, der jetzt doch schon, der absolut kein Mainstream ist, der auch wirklich nicht unbedingt leichte Kost ist, durchaus erfolgreich.
0: Hm.
1: Hm. Auf jeden Fall, ja, mit einem guten Cut. Also ich meine, der wird ja dann wahrscheinlich mit Marketingbudget schon so auf seine 30 Millionen fast gekommen sein. Vielleicht nicht ganz, hat man auf jeden Fall gut an dem verdient. Ist das ein A24-Film, ne?
0: Das weiß ich nicht, kann ich nicht sagen. Der ist ja nun auch schon ein bisschen älter, 2015, ja.
1: Nee, ich glaube 13.
0: Da, guck, ist die Seite offen.
1: Ach, das sorry.
0: Ich hätte jetzt zum Abschluss noch eine Szene, wo bei mir gerade irgendwas zum Klingen kommt, die alle Filme so ein bisschen drin haben, meiner Meinung nach, müsste ich vielleicht nochmal überprüfen, die These, das sind so Szenen, wo getanzt wird.
1: Ja, das ist eine großartige Szene in Ex Machina, die habe ich gefressen.
0: Die sind immer sehr gut.
1: Companion wird auch getanzt.
0: Da wird auch getanzt.
1: Der Terminator tanzt nicht.
0: Der tanzt selber nicht.
1: Es aber gibt im ersten Teil gibt es eine Disco-Szene.
0: Disco-Szene und in Westworld wird auch getanzt, glaube ich. So ein bisschen.
1: Ich glaube, in der Burgwelt.
0: Oder gesungen, ja.
1: In der Burgwelt gibt es, glaube ich, so eine Tanzszene. Obwohl ich ehrlich gesagt, ich hätte gerne in Westworld so eine Square-Dance-Szene gesehen. Das hätte sich
0: eigentlich ja, ne?
1: Das ist eine Missed Opportunity gewesen.
0: Ja, ja, auf jeden Fall. Stimmt, wo du das jetzt sagst, stimmt. In dem Saloon. Oder von mir aus auch draußen.
1: Man kann natürlich auch sagen, dass diese choreografierte Prügelei vielleicht auch etwas Tanzartiges hat. Ne? Es ist ja auch ein Tanz der Gewalt.
0: Ja gut, man könnte jetzt behaupten, dass es jetzt weit hergeholt ist, aber das sind immer die Szenen, die, ich will nicht sagen, die jetzt irgendwas aufzeigen sollen oder so, sondern das sind die, die ich mag einfach an den Filmen, komischerweise. Dieses, die so ein bisschen ausbrechen vielleicht auch.
1: Ja, das Ding ist, diese Tanzszene aus Ex Machina, die bricht auf jeden Fall aus. Aber ich finde auch, das ist ja auch so klasse, ne? Also Oscar Isaac, der hat ja dann auch mit seiner anderen KI, die haben ja eine Choreografie, ne? Die machen ja die gleichen Moves synchron. Also das ist, da steckt schon Arbeit. Ne? Ich finde übrigens dieses Bild von Alex Garland, was da gerade angezeigt wurde, das sieht genauso aus wie seine Filme. Das sieht genauso aus wie seine, total kühl und fokussiert und, oder?
0: Sieht ein bisschen aus wie Oscar Isaac in dem Film. Naja, gut, hier wollte ich noch sagen, Sonoya Mizuno spielt noch die vierte, also die zweite KI, eine asiatisch aussehende KI. Die ist bekannt jetzt durch House of the Dragon, da spielt sie die Beraterin von Rhaenyra's Königin. Ah. Okay. Nee, Rhaenyra heißt die ja. Oder Rhaenyra's?
1: Ich habe die Serie nicht gesehen, ich habe dieses Feuer- und Blutbuch irgendwie so 100 Seiten lang gelesen, dann habe ich es erstmal ad acta gelegt.
0: Die hat aber auch schon in der Devs mitgespielt, das ist eine Serie, die Alex Garland gemacht hat, hat die auch mitgespielt. Die finde ich eigentlich ganz
1: süß. Ja, ich mag die auch.
0: Süß. So. Die tanzt mit Oscar Isaac.
1: Die tanzt mit Oscar Isaac. Das ist auch so, das ist so ein bisschen so Euro-Disco, was die da machen. Das finde ich auch klasse.
0: Tja, ja, ob der Alex Garland auch tanzt. Mal sehen,
1: was der tanzt nie, der hat noch nie in seinem Leben getanzt, das würde mich wirklich wundern.
0: Aber komisch, ne? Wir haben ja schon mal drüber gesprochen, dass so die Männer, die Regisseure, die so alle in diesem Altersjahrgang sind, so ein bisschen ernst und straight.
1: Ja, die sind, ich glaube, die sind auch nicht so, die sind nicht so fun to be around. Mir ist übrigens gerade eingefallen, Alex Garland, der dreht doch jetzt hier den Elden Ring-Film.
0: Ja,
1: der ist, glaube ich, sogar jetzt schon
0: abgedreht.
1: Ja, ja, der ist, glaube ich, sogar schon abgedreht.
0: Okay.
1: Die haben irgendwie in London gedreht, 100 Millionen Budget. Ja, hier, der kommt 2028 anscheinend.
0: Ja, das erinnert mich ja daran, dass wir natürlich weiter Filme besprechen werden. Science-Fiction-Filme. Virtuelle Welten ist auch nochmal ein schönes Thema.
1: Ja, so Player One und sowas. Ne?
0: Aber Alien-Filme?
1: Matrix.
0: Oder virtuelle Welten, was will man machen als
1: Ehrlich gesagt, dieses virtuelle Welten, das reizt mich jetzt plötzlich schon sehr. Vor allem, weil ich dann jetzt halt auch nochmal so ein paar Filme nachholen kann, wie so Der Rasenmähermann. Da habe ich die DVD, ich habe irgendwie die DVD auf dem Flohmarkt gekauft. Da ist auch noch der zweite Teil dabei, frag mich nicht warum. So.
0: Dann schön, Nils, dass du da warst, dass wir darüber gequatscht haben.
1: Danke, dass ich da sein konnte. Und ich freue mich schon auf die nächste.
0: Die wird vor allen Dingen über die Odyssee sein.
1: Ach ja, genau, das kommt auch noch hinzu.
0: Ich glaube, die machen wir vorher und dann machen wir die
1: perfekt.
0: Virtuelle Welten.
1: Alles klar. Tschüss.
0: Tschüss.

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Wer macht seit 21 Jahren Musik, hat gerade sein 9. Studioalbum veröffentlicht und kommt aus Wien? Das sind natürlich Bilderbuch. Doch hat man nach so vielen veröffentlichten Songs überhaupt noch Inspiration für neue Musik? Die Antwort ist ja.

Bilderbuch. Das sind Maurice Ernst, Usche Jara, Peter Horazdowski und Philipp Scheibel. Die Band wurde 2005 gegründet und veröffentlichte 2009 ihr Debütalbum Nelken und Chilling. Der Durchbruch gelang ihnen 2013. Die Single Machine kam besonders gut an und die Süddeutsche Zeitung schrieb, die Musik ist geil, weil sie geil ist. Man muss das hören. Doch die Single brachte der Band auch einige Preise. So erhielten sie beispielsweise 2014 beim Kurzfilmfestival Vienna Independent die Auszeichnung Bestes österreichisches Musikvideo und das war erst der Beginn einer langen Reihe von Awards und Auszeichnungen. Im Laufe der Jahre folgten nicht nur weitere Preise und neue Musik, auch der Stil der Band veränderte sich. So veröffentlichten Bilderbuch im April 2022 das Album Gelb ist das Feld und schlugen damit musikalisch eine neue Richtung ein. Von nun an waren sie weniger dem Hip-Hop und stärker dem Rock der 70er und 80er Jahre zuzuordnen. Auch das neue Album enthält Rock-Elemente.

Unendlich plus 1 ist nicht einfach nur ein Album. Es ist Kunst. Aus diesem Grund lässt sich das Album auch nicht ohne weiteres in eine Schublade stecken. Neben Rock finden sich darin auch Einflüsse aus Art Pop und Alternative. Dabei spiegelt das Album eine Reise wider. Eine Reise durch eine Gegenwart, die zwar voller Möglichkeiten steckt, aber auch überreizt wirkt. Die Kunst spielt dabei eine zentrale Rolle, denn das Album ist eine Hommage an diese. Das lässt sich an jedem Detail erkennen. Jede Single, jedes Artwork und jeder Film eröffnet eine neue Welt und schöpft aus den scheinbar unendlichen Möglichkeiten von Pop, Film, Design und Mode. Doch auch thematisch setzt sich die Band mit verschiedenen Themen auseinander. So beispielsweise der Song Push Reality und das dazugehörige Musikvideo. Sie spiegeln den Ausstieg des Gitarristen Missy Blue wider. Statt den Fokus allerdings auf den Verlust zu setzen, konzentriert sich die Band lieber auf das, was geblieben ist. Die Band selbst. Und auch der Name des Albums erhält einen Twist, den einige Fans bereits entschlüsselt haben. Denn wenn man das Unendlichkeitszeichen um 90 Grad dreht, dann steht dort nicht mehr unendlich plus 1, sondern 8 plus 1, was 9 ergibt. Und 9 ist auch die Anzahl der aktuellen Alben der Band. Unendlich plus 1 von Bilderbuch ist kein klassisches Album, sondern eine Kombination verschiedener Kunstrichtungen. Dadurch eröffnet es viele Möglichkeiten, Neues zu entdecken und zieht sich einer eindeutigen Genrezuordnung. Gleichzeitig spiegelt das Album wider, welchen Weg die Band bereits zurückgelegt hat. Denn es klingt nach einer Band, die sich über mehr als 2 Jahrzehnte hinweg immer wieder weiterentwickelt und verändert hat, ohne ihre Identität zu verlieren. Wir finden, dass Bilderbuch mit Unendlich plus 1 etwas ganz Besonderes gelungen ist. Damit ist das Album verdient unser Campus Radio Jena Album der Woche.

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1: Statt nach Bali verschlägt es Bruchbude nach Erfurt. Kurz vor Ende ihrer Live- und in Farbe-Tour spielte die Dortmunder Indie-Band letzten Freitag in der Engelsburg. Als Voreact begleitet werden sie auf der gesamten Tour von Xena. Da kann sich das Publikum schon mal ordentlich warm tanzen, bevor Bruchbude mit

anders bin als du, energetisch in die Show starten. Bruchbude spielen eine bunte Mischung aus alten und neuen Songs, darunter Tausendmal belogen, Zwei Dumme, kein Gedanke, Eigentlich perfekt oder Schuld meiner Eltern. So ist für jeden was dabei, ganz egal, ob neuester Fan oder schon lange dabei. Finn, Jonas und die ganze Band haben eine Bühnenenergie, die die Crowd so richtig mitreißt. Man merkt direkt, dass da Menschen stehen, die sich schon lange kennen und auch abseits der Bühne bestens verstehen. Dabei nehmen sie sich selbst nicht allzu ernst und können auch über kleine Pannen gut lachen. So ist es Jonas anfangs mal kurz zu dunkel, um den richtigen Griff auf der Gitarre zu finden. Und Finn tritt irgendwann im Eifer des Gefechts sein Weinglas um. Macht alles nichts, wird locker wegmoderiert und Publikum und Band haben ihren Spaß dabei. Der kleine, gemütliche Kellerraum in der Engelsburg sorgt dafür, dass man der Band als Publikum ganz nah sein kann. Finn und Jonas sind dabei zwar die Frontsänger, aber auch Drummer Lasse, Bassist Luis und Pianist Juto zeigen, dass sie einiges drauf haben. Zwischendurch werden einfach mal die Instrumente getauscht. Und statt Finn und Jonas stehen Juto und Luis an den Mikros und performen Bier. Trotz allem Spaß gibt Bruchbude mit Ich seh was den Menschen im Publikum eine wichtige Message mit auf den Weg. Der Song thematisiert Panikattacken und psychische Probleme, mit denen Jonas zu kämpfen hatte. Ihm sei es eine große Hilfe gewesen, mit seinem Bruder und dem Rest der Band darüber zu sprechen. So soll der Song uns alle ermutigen, unsere Probleme nicht nur mit uns selbst auszumachen. Am Ende des Abends fühlt es sich an, als würden sich Band und Publikum schon ewig kennen. Das liegt zum einen an der Bühnendynamik der fünf Jungs, zum anderen aber auch an den vielen persönlichen Gesprächen, für die sich die Band nach dem Konzert noch Zeit nimmt. Weil es so schön ist, vergessen sie darüber fast, ihre Instrumente rechtzeitig abzubauen. Bruchbude machen einen durchweg sympathischen, nahbaren und herzlichen Eindruck. Auf dem Konzert in der Engelsburg konnten wir uns so nur wohlfühlen. Kein Wunder also, dass einige Mütter ihre Exen bei diesen Jungs traurig zurückbleiben. 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

0: eure Angebote der Wahl buchen. Schnell sein lohnt sich dabei, weil vor allem die beliebtesten Kurse wie Fußball oder Tanzen und Zumba teilweise nach Sekunden ausgebucht sind. Habt ihr es aber geschafft und euch den Platz gesichert, könnt ihr dann auch ab dem 14., also eine Woche später, voll ins Programm reinstarten. In den Sportarten selbst könnt ihr dabei meist zwischen Kursen für Fortgeschrittene, aber auch noch Unerfahrene wählen. So oder so trefft ihr auf engagierte LeiterInnen, die euch die Freude an der Bewegung näher bringen und bei denen sich eine ganze Menge über den Sport lernen lässt. Im besten Fall gibt es auch mehrere Termine unter der Woche, um eure Planungen auch abseits von Vorlesungen und Tutorien zu vereinfachen. Wer weniger Lust auf einen spezifischen Kurs hat, kann sich natürlich auch eine Unisportcard sichern. Für Studierende kostet diese 30 Euro. Seid ihr im ersten Semester an einer der Hochschulen in Jena, bekommt ihr die ersten 2 Monate sogar geschenkt. Mit der Card könnt ihr nicht nur bestehende Kurse für eine etwas kleinere Gebühr buchen. Der Gang ins Fitnessstudio des Unisportzentrums, die Nutzung der Außenanlagen oder viele weitere Angebote sind mit ihr ganz unkompliziert und ohne weitere Kosten möglich. Große Empfehlung sind natürlich Angebote, die ihr in den kommenden Wochen auch im Freien abhalten könnt. Wer zum Beispiel an seinen Tennis-Skills arbeiten will, kann sich Einheiten auf dem Kunstrasenplatz buchen. Auch das Zocken im Sommer auf dem Basketballcourt dürfte viele anlocken. Und wer hat nicht Bock, sein Können beim Beachvolleyball in einer coolen Runde unter Beweis zu stellen? Ein paar Geheimtipps dürfen natürlich auch nicht fehlen. Die Kurse zur Pole Dance Fitness und zum Capoeira sind beliebt und bringen euch wirklich ordentlich ins Schwitzen. Und auch Leidenschaften wie Karate, Cheerleading oder Stand-Up-Paddling könnt ihr im Semester in den entsprechenden Angeboten nachgehen. Also ran an die Kurse und sportfrei!
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